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1: Ich bin Imme Kasten. Dass die USA und der Iran kurz vor einem Abkommen stehen, das wurde ja schon des Öfteren angekündigt. Laut US-Präsident Trump soll heute so eine Vereinbarung unterzeichnet werden. Eileen Schallhorn, wird es denn diesmal jetzt tatsächlich was?
2: Also zumindest vom Iran wurde das noch nicht bestätigt. Aus dem Außenministerium in Teheran hieß es, dass dafür noch kein Datum feststehe. Vermittler Pakistan hatte ja zuletzt erklärt, dass ein Friedensabkommen ausgehandelt ist und zur Unterschrift bereit liegt. Laut Trump soll direkt nach der Unterzeichnung auch die Straße von Hormuz wieder für alle geöffnet werden. Zeitnah sollen US-Streitkräfte außerdem den Vorrat des Iran an angereichertem Uran zerstören.
1: Bund und Länder stehen offenbar kurz vor einer Einigung auf eine große Finanzreform. Laut Handelsblatt gibt es bei den Verhandlungen über die Verteilung der Kosten deutliche Fortschritte. Geplant ist, dass künftig grundsätzlich derjenige zahlt, der neue Ausgaben verursacht. Über dieses Prinzip streiten Bund und Länder bereits seit rund einem Jahr. Ein Kompromiss könnte Ende des Monats beschlossen werden. Bei der Fußball-WM fiebern Millionen Fans mit und wie sehr bestimmte Spielereignisse unseren Körper beeinflussen, untersucht aktuell die Uni Bielefeld mit Hilfe von Smartwatches. Erste Daten gab es schon beim DFB-Pokalfinale zwischen Arminia Bielefeld und dem VfB Stuttgart letztes Jahr. Timo Adam von der Uni Bielefeld sagte uns zum Beispiel, dass das Stresslevel im Stadion viel höher ist als vor dem Fernseher. Und?
3: Dass die Fans bereits Stunden vor dem Anstoß auf das Spiel hingefiebert haben, dass die durchschnittliche Herzfrequenz während des Spiels um mehr als 18% erhöht war und dass, obwohl Stuttgart bereits mit 14:0 geführt hat, der Bielefelder Anschlusstreffer in der 82. Minute noch einmal für einen signifikanten Anstieg der Herzfrequenz gesorgt hat, vor allem bei den Fans, die das Spiel live im Stadion verfolgt haben.
1: Das dürfte die erste echte Überraschung bei der Fußball-WM in Nordamerika sein. Katar hat sich in der Nachspielzeit gegen die Schweiz einen Punkt erkämpft. Das Spiel ging 1:1 aus. Für Katar war es der erste Punkt überhaupt bei einer WM-Endrunde.
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4: Ich bin Imme Kasten. Dass die USA und der Iran kurz vor einem Abkommen stehen, das wurde ja schon des Öfteren angekündigt. Laut US-Präsident Trump soll heute so eine Vereinbarung unterzeichnet werden. Eileen Schallhorn, wird es denn diesmal jetzt tatsächlich was?
5: Also zumindest vom Iran wurde das noch nicht bestätigt. Aus dem Außenministerium in Teheran hieß es, dass dafür noch kein Datum feststehe. Vermittler Pakistan hatte ja zuletzt erklärt, dass ein Friedensabkommen ausgehandelt ist und zur Unterschrift bereit liegt. Laut Trump soll direkt nach der Unterzeichnung auch die Straße von Hormuz wieder für alle geöffnet werden. Zeitnah sollen US-Streitkräfte außerdem den Vorrat des Iran an angereichertem Uran zerstören.
4: Bund und Länder stehen offenbar kurz vor einer Einigung auf eine große Finanzreform. Laut Handelsblatt gibt es bei den Verhandlungen über die Verteilung der Kosten deutliche Fortschritte. Geplant ist, dass künftig grundsätzlich derjenige zahlt, der neue Ausgaben verursacht. Über dieses Prinzip streiten Bund und Länder bereits seit rund einem Jahr. Ein Kompromiss könnte Ende des Monats beschlossen werden. Die Bundesregierung bekommt weiter Druck in Sachen Reformen. Unter anderem Arbeitgeberpräsident Dulger fordert in der Bild Ergebnisse bis Mitte Juli, damit sich die Stimmung in der Wirtschaft dreht. Die Wirtschaftsweise Grimm sagte der Welt am Sonntag, die bisherigen Reformideen von Union und SPD reichen dafür nicht aus. Sie schlägt unter anderem vor, technologischen Fortschritt in Deutschland zu fördern. Da gibt es aus ihrer Sicht zu viele Regularien. Für die Ukraine und Moldau rückt der EU-Beitritt ein kleines Stück näher. Montag starten die ersten Verhandlungen. Die dauern meist mehrere Jahre. Die Ukraine will schon länger Teil der EU werden. Bisher hatte Ungarn da auf die Bremse getreten. Das hat sich mit dem Regierungswechsel dort geändert. Brasilien startet mit einem Unentschieden in die Fußball-Weltmeisterschaft in Nordamerika. Gegen Marokko reicht es nur für ein 1:1 für den Rekordweltmeister. Zuvor gab es schon die erste Überraschung bei der WM. Die Schweiz hat gegen Katar 1:1 gespielt.
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0: im Kasten.
1: Die USA und der Iran stehen offenbar nun doch kurz vor einem Abkommen. Das hat zumindest US-Präsident Trump jetzt angekündigt. Demnach soll die Vereinbarung heute unterzeichnet und die Straße von Hormuz für alle wieder geöffnet werden. Der Iran hat das noch nicht bestätigt. Trotz der seit Anfang April geltenden Waffenruhe halten die Kämpfe in der Region an. Zuletzt haben US-Streitkräfte mehrere iranische Drohnen abgeschossen, die Handelsschiffe bedroht haben sollen. Der Druck auf die Bundesregierung in Sachen Reformen wächst. Unter anderem Arbeitgeberpräsident Rainer Dulger fordert schnelle Ergebnisse. Tom Husse dazu.
2: Ja, der Bild sagte Dulger, bis Mitte Juli müssten aus seiner Sicht Reformen stehen, damit es einen Befreiungsschlag für die Betriebe gibt und sich die Stimmung in der Wirtschaft wieder dreht. Denn die ist weiter schlecht. 90% der Unternehmen sind laut Umfragen mit der Arbeit von Schwarz-Rot unzufrieden. Union und SPD wollen ja große Reformen, unter anderem bei Steuern, der Gesundheit und der Rente auf die Beine stellen. Beschlossen ist da bisher aber noch nichts.
1: Bund und Länder stehen offenbar kurz vor einer Einigung auf eine große Finanzreform. Laut Handelsblatt gibt es bei den Verhandlungen über die Verteilung der Kosten deutliche Fortschritte. Geplant ist, dass künftig grundsätzlich derjenige zahlt, der neue Ausgaben verursacht. Über dieses Prinzip streiten Bund und Länder bereits seit rund einem Jahr. Ein Kompromiss könnte Ende des Monats beschlossen werden. Für die Ukraine und Moldau rückt der EU-Beitritt ein kleines Stück näher. Montag starten die ersten Verhandlungen. Die dauern meist mehrere Jahre. Die Ukraine will schon länger Teil der EU werden. Bisher hatte Ungarn da auf die Bremse getreten. Das hat sich mit dem Regierungswechsel dort geändert. Brasilien startet mit einem Unentschieden in die Fußball-Weltmeisterschaft in Nordamerika. Gegen Marokko reicht es nur für ein 1:1 für den Rekordweltmeister. Zuvor gab es schon die erste Überraschung bei der WM. Die Schweiz hat gegen Katar 1:1 gespielt.
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1: Moin, wir hatten eine sehr kuriose Meldung aus Süddeutschland in der Show.
2: In Baden-Württemberg musste ein Paar die Polizei rufen, weil die Babysitterin das Kind nicht zurückgeben wollte. Oh Gott. Die Polizei konnte dann Gott sei Dank alles regeln. Warum die Frau das gemacht hat, ist nicht klar.
1: So, als ich klein war, da war meine große Schwester immer meine Babysitterin und die konnte es gar nicht abwarten, mich wieder zurückzugeben.
2: Das wiederum kann ich sehr gut verstehen.
1: Frech.
2: In der nächsten Show fassen wir für euch natürlich das ganze erste WM-Wochenende zusammen und haben auch alle Infos zum ersten deutschen Spiel. Ihr braucht also gar nichts gucken und seid trotzdem bestens informiert. 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
1: Du Frechter.
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0: bin Imme Kasten. Die USA und der Iran stehen offenbar nun doch kurz vor einem Abkommen. Das hat zumindest US-Präsident Trump jetzt angekündigt. Demnach soll die Vereinbarung heute unterzeichnet und die Straße von Hormuz für alle wieder geöffnet werden. Der Iran hat das noch nicht bestätigt. Trotz der seit Anfang April geltenden Waffenruhe halten die Kämpfe in der Region an. Zuletzt haben US-Streitkräfte mehrere iranische Drohnen abgeschossen, die Handelsschiffe bedroht haben sollen. Der Druck auf die Bundesregierung in Sachen Reformen wächst. Unter anderem Arbeitgeberpräsident Reinhard Dulger fordert schnelle Ergebnisse. Tom Husse dazu.
1: Ja, der Bild sagte Dulger, bis Mitte Juli müssten aus seiner Sicht Reformen stehen, damit es einen Befreiungsschlag für die Betriebe gibt und sich die Stimmung in der Wirtschaft wieder dreht. Denn die ist weiter schlecht. 90% der Unternehmen sind laut Umfragen mit der Arbeit von Schwarz-Rot unzufrieden. Union und SPD wollen ja große Reformen, unter anderem bei Steuern, der Gesundheit und der Rente auf die Beine stellen. Beschlossen ist da bisher aber noch nichts.
0: Bund und Länder stehen offenbar kurz vor einer Einigung auf eine große Finanzreform. Laut Handelsblatt gibt es bei den Verhandlungen über die Verteilung der Kosten deutliche Fortschritte. Geplant ist, dass künftig grundsätzlich derjenige zahlt, der neue Ausgaben verursacht. Über dieses Prinzip streiten Bund und Länder bereits seit rund einem Jahr. Ein Kompromiss könnte Ende des Monats beschlossen werden. Für die Ukraine und Moldau rückt der EU-Beitritt ein kleines Stück näher. Montag starten die ersten Verhandlungen. Die dauern meist mehrere Jahre. Die Ukraine will schon länger Teil der EU werden. Bisher hatte Ungarn da auf die Bremse getreten. Das hat sich mit dem Regierungswechsel dort geändert. Brasilien startet mit einem Unentschieden in die Fußball-Weltmeisterschaft in Nordamerika. Gegen Marokko reicht es nur für ein 1:1 für den Rekordweltmeister. Zuvor gab es schon die erste Überraschung bei der WM. Die Schweiz hat gegen Katar 1:1 gespielt.

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1: 6 Uhr, ich bin Fabian Hoffmann. Guten Morgen. Die Spannung steigt. Deutschland trifft heute bei der Fußball-WM zum Auftakt auf Curaçao. Anstoß in Houston, Texas ist um 19 Uhr unserer Zeit. Finn Riebesel-Freundlieb hat die Infos.
2: Die Bedingungen haben es dabei in sich. Draußen wären über 30 Grad in der Mittagshitze. Gespielt wird aber unter geschlossenem Dach. Das ist zum Glück in dem Stadion möglich. Sportlich geht die DFB-Elf mit viel Selbstvertrauen rein. 9 Spiele in Serie gewonnen und mit guter Stimmung im Team. Das wurde zumindest in den letzten Tagen immer wieder hervorgehoben. Für die Nagelsmann-Elf gilt zum Auftakt: Ein Sieg ist Pflicht. Curaçao ist der klare Außenseiter. In der Nacht treffen dann unter anderem noch Deutschlands kommende Gegner Ecuador und die Elfenbeinküste aufeinander.
1: Und die bisherigen WM-Ergebnisse? Haiti-Schottland 0:1, Brasilien-Marokko 1:1 und Katar-Schweiz 1:1. Einmal mehr gibt es widersprüchliche Aussagen zu einem möglichen Ende des Iran-Kriegs. US-Präsident Trump hat angekündigt, dass heute ein Abkommen unterzeichnet wird. Vom Iran hieß es zuletzt, dass noch kein Datum für die Unterzeichnung feststeht. US-Präsident Trump spricht von der großartigsten Show der Welt. Mit einem UFC-Käfigkampf auf dem Südrasen des Weißen Hauses feiert er heute seinen 80. Geburtstag. Dirk Justus, ein wenig erinnert das schon ans alte Rom, oder?
3: Moderne Gladiatoren prügeln sich halbnackt, blutig und das alles vor den Augen des mächtigsten Mannes der Welt. Das sagt einiges über sein Menschen- und Geschichtsbild aus. Trump hält dabei Hof wie ein römischer Imperator. Ein Großteil der amerikanischen Wählerschaft ist von seinen teils teuren Eskapaden maximal genervt und hat wohl einfach keine Lust, sich das anzuschauen. Die Menschen haben andere Sorgen. Teure Lebensmittel und teurer Sprit machen vielen das Leben schwer.
1: Ab heute darf Erdbeermarmelade auch so heißen: Marmelade. Klingt skurril und liegt an einer Änderung der EU-Frühstücksrichtlinie. Und mit der kennt sich Anne Brauer aus.
4: Ja, bisher haben die meisten von uns zwar immer von Marmelade gesprochen, egal ob aus Erdbeeren, Himbeeren oder was auch immer, aber offiziell durfte das nur als Konfitüre verkauft werden. Marmelade durfte nur heißen, was aus Zitrusfrüchten bestand. Das hatten die Briten mit ihrer Liebe zu Bitterorangenmarmelade und Co. in die EU-Gesetze reinverhandelt. Die Änderung jetzt ist also noch eine der Brexit-Folgen. Marmelade darf nun auch Marmelade heißen.
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5: Guten Morgen zum FFN Kirchenmagazin am Sonntagmorgen. Stabile Seitenlage, Heimlichgriff oder auch Verbände anlegen. Na, wer kann das alles noch vom letzten Erste-Hilfe-Kurs?
6: Und genau weil es so wichtig ist, finden jetzt im Juni wieder die Projektwochen zur Wiederbelebung statt. Da machen ganz viele Schulen bei uns aus Niedersachsen mit. Was die Kinder da genau lernen und ausprobieren, hören wir alles noch vor 6:30.
5: Wir sind Ocker van Scharre
6: und Markus Grieger.
5: Moin zusammen.

0: Wiederbelebung lernen, und zwar schon in der Schule, gibt es schon zum dritten Mal bei uns in Niedersachsen, und zwar jetzt im Juni als Projektwochen. Sprechen wir jetzt mal drüber hier bei FFN die Kirche.
1: Kollege Marc Eickhorst hat sich das zum Projektstart am Gymnasium Langenhagen mal angeschaut.
2: Ja, seitdem Wiederbelebung auch an Schulen unterrichtet wird, überleben mittlerweile in den Niederlanden beispielsweise 70% der Menschen, die einen Herzstillstand erlebt haben, heißt es von den Medizinern. Zum Vergleich, in Deutschland überlebt im Moment wohl nur jeder Zehnte. Ein Schlüssel ist die frühe Ausbildung schon bei Schülern, heißt es. Und genau das passiert hier gerade. Lena und Malte, beide selbst noch Schüler, erklären gerade hier, was zu tun ist vor einer 8. Klasse.
3: Wenn ihr durch den Mund beatmet, müsst ihr die Nase zuhalten. Wenn ihr durch die Nase beatmet, müsst ihr den Mund zuhalten. Ihr müsst dann halt gucken, was vielleicht einfacher ist.
2: Genau. Ja, das ist das Spannende. Hier lernen Schüler von Schülern und das klappt ganz gut. Lena hat sich dafür extra ausbilden lassen.
4: Ich habe mich ausbilden lassen, weil ich halt wichtig finde, dass vor allem auch jüngere Leute vor ihrem Erste-Hilfe-Kurs für den Führerschein reanimieren lernen, dass halt etwas ist, was jedem im Alltag passieren kann.
2: Und Carlotta bekommt am Ende dann ein Zertifikat, wie die anderen auch, dass sie jetzt fit ist im Wiederbeleben.
5: Also ich weiß die Schritte noch. Man muss als erstes die Person ansprechen und gucken, ob sie überhaupt noch ansprechbar ist. Und danach guckt man, ob die Person noch atmet. Und wenn nicht, macht man halt eine Herzdruckmassage und das Beatmen abwechselnd.
0: Die Wochen der Wiederbelebung, die gibt's jedes Jahr an Schulen bei uns in Niedersachsen.

0: Ihr hört FFN die Kirche am Sonntagmorgen. Moin zusammen. Roboter, die alte Menschen waschen und mit Medikamenten versorgen. Das Bild kommt vielen, wenn sie an den Einsatz von KI in der Pflege denken.
1: Aber da sind wir noch lange nicht und das ist gut so, sagt Karl Theile, Referent für künstliche Intelligenz und Ethik in der Hannoverschen Landeskirche.
0: Das scheitert seiner Meinung nach allein schon daran, dass eine KI mit völlig verschiedenen Körpern und Bedürfnissen nicht klarkommt.
2: Das bedeutet umgekehrt auch, dass gerade solche Berufe wie der des Pflegers durch die KI überhaupt nicht gefährdet ist. Menschen sind nicht genormt und Patienten schon mal gar nicht. Da spielen Alter, Gebrechlichkeit, Schmerzempfinden, Tagesform eine Rolle und darauf kann sich die KI nicht so gut einstellen.
1: Eine große Erleichterung dagegen ist die KI jetzt schon bei der täglichen Pflegedokumentation. Bis zu 30% der Arbeitszeit geht dafür drauf.
2: Wenn Sie das reduzieren können auf 2-3%, dann wäre natürlich wahnsinnig viel gewonnen. Und genau das können Sie mit Hilfe der KI. Sie haben dann ein Headset, Sie berichten, was Sie gerade machen. Und jetzt kommt die KI zum Einsatz, die ist in der Lage, aus diesem gesprochenen Wort, dass sie das richtig in die Akten reinschreibt, die Akten richtig ablegt. Und Sie müssen das hinterher natürlich nochmal kontrollieren. Aber im Grunde genommen wird Ihnen da wahnsinnig viel Arbeit abgenommen.
0: Auch gegen die Einsamkeit vieler Pflegeheimbewohner oder zur Betreuung von Demenzpatienten werden jetzt schon programmierte Roboter oder auch Kuscheltiere eingesetzt.

0: setzt.
1: Hier kann man tatsächlich die KI sehr gut einsetzen, um beispielsweise demenzkranke Patienten zu betreuen oder aber auch sie zu beschäftigen, mit ihnen zu spielen, beispielsweise ihnen etwas vorzulesen und ähnliches.
2: Auch beim Thema Sicherheit kann KI helfen. KI in der Pflege kann also Zeit sparen und mehr Lebensqualität für die Bewohner bringen. Aber menschliche Fürsorge ersetzt sie nicht, sagt der Ethikexperte.

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1: Fortnite, Roblox, Minecraft und Co. Videospiele sind so beliebt wie noch nie und einfach 24/7 verfügbar. Kein Wunder also, dass es auch immer mehr Fälle gibt, bei denen Jugendliche und Kinder in eine Mediensucht rutschen.
2: Wie sowas genau aussehen kann, wo es Hilfe gibt und woran wir so eine Mediensucht erkennen können, all das klären wir gleich mal mit einer Beraterin von der Diakonie aus Oldenburg. Ihre Antworten, die gibt's gleich. Wir sind Ocker von Scharrel
1: und Markus Grieger.
2: Kommt gut durch diesen

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1: Wenn sich der Alltag nur noch ums Zocken dreht, als Daniels Mutter an Krebs stirbt, flüchtet er sich in die virtuelle Welt.
2: Was als Versuch begann, seine Trauer zu bewältigen, endete für den Oldenburger in einer Mediensucht.
3: Von 24 Stunden habe ich vielleicht zwischen 12 bis 16 Stunden gezockt, weil jede Minute, die der Konsole oder so aus war, da kamen die Gedanken wieder. Dann quasi wieder erstmal die Konsole wieder anmachen, damit man halt davor fliehen konnte. Also es war ein Teufelskreis. Je schlimmer meine Situation wurde, umso mehr habe ich gezockt und umso schlimmer wurde die Situation.
1: Der 34-Jährige vereinsamt völlig und verliert die Kontrolle über sein Leben.
3: Also ich habe alles vernachlässigt, was fängt von der Wohnung an, geht über soziale Kontakte und hört mit eigener Gesundheit und quasi den eigenen Wohlbefinden auf. Also meine Wohnung war eine Messi-Wohnung und das spiegelte auch meine Gesundheit und mein Wesen wider.
2: Bis er von der Suchthilfe der Diakonie Oldenburg aufgefangen wird. Anne Köhler erlebt dort als Suchttherapeutin, dass auch Kinder und Jugendliche immer mehr Gefahr laufen, von Medien wie Videospielen oder auch sozialen Netzwerken abhängig zu werden.
4: Wenn wir früh lernen, dass es durch Medien, durch diese schönen bunten Welten viel, viel schneller, viel, viel mehr Dopamin gibt, dann wachsen die Kinder damit auf. Und dann nimmt man es ihnen irgendwann weg. Und dann müssen sie gucken, wie sie es selber regulieren durch alltägliche Sachen. Das ist, glaube ich, schwer. Und auf der anderen Seite ist es, glaube ich, schwer für die Eltern, weil sie die erste Elterngeneration ist, die sich mit diesen Problemen auseinandersetzen müssen.
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0: Immer mehr junge Frauen trinken zu oft und zu viel. Darum geht es jetzt hier bei FFN, die Kirche. Moin zusammen. Das zeigen nämlich die Statistiken seit Jahren. Eine von ihnen war Lina Jakobs aus Hannover. Das erste Mal betrunken war sie mit 12.
1: Ich weiß nicht, wo ich hingehöre. Ich weiß nicht, mit wem ich über meine Sorgen reden soll, über meine Ängste. Und wenn ich getrunken habe, konnte ich mich irgendwie in so eine Parallelwelt zoomen. Also der ganze Schmerz kam dadurch gar nicht so nah ran an mich, sondern ja, ich habe das einfach irgendwie weggespült.
2: Auch als Erwachsene begleitet sie ihre Suchterkrankung.
1: Ich bin ja Sängerin und habe dann auf der Bühne getrunken, habe mich mit Drinks bezahlen lassen. Also bin da reingefallen, ne? Und ich hatte viele, viele Momente, wo ich dann teilweise nachts vom Krankenwagen abgeholt worden bin, wo ich einmal eine Nahtoderfahrung hatte, als wir im Studio waren, wo ich wirklich mich so an den Rand meiner Kraft getrunken habe und nicht auf mich und meine Bedürfnisse eingehen konnte. Ja, war schon schwierig irgendwie dann da wieder rauszugehen.
0: Geschafft hat sie das auch mit Hilfe der Suchtberatungsstelle für Frauen der Diakonie Hannover. Seit einigen Monaten ist sie jetzt trocken.
2: Suchtberaterin Diana Ganguin sagt, wir als Gesellschaft müssen ohne weitere Nachfrage akzeptieren, wenn Menschen nicht trinken wollen. Das würde vieles ganz schön leichter machen.
3: Ach, du bist mit dem Auto? Naja, aber eins kannst du doch. Ah, du nimmst Medikamente? Naja, so schlimm ist das ja nicht. Also, dass es einfach nicht akzeptiert wird, wenn ich halt Nein sage. Und ich finde, da kann die Gesellschaft halt auch ein bisschen sensibler sein. Wenn ich halt Nein sage, dann heißt es halt auch Nein.
0: Mehr über Linas Weg in ein suchtfreies Leben hört ihr am Mittwochabend ab 21 Uhr bei FFN, die Kirche.

0: Nachrichten-Update. 7 Uhr, ich bin Fabian Hoffmann. Guten Morgen. So langsam steigt die Anspannung. Für Deutschland steht heute das erste Spiel der Fußball-WM an. Es geht gegen Curaçao, einen absoluten Underdog. DFB-Innenverteidiger Nico Schlotterbeck zum Gegner.
1: Ist eine gute Mannschaft, die vor allem ganz, ganz viele Spieler in Niederlande ausgebildet haben. Und deswegen sind die nicht zu unterschätzen. Und ich bin trotzdem der Meinung, dass wir der Favorit sind und dass wir das Spiel gewinnen werden.
0: Anstoß in Houston, Texas ist um 19 Uhr unserer Zeit. Die bisherigen WM-Ergebnisse: Haiti-Schottland 0:1, Brasilien-Marokko 1:1 und Katar-Schweiz auch 1:1. Einmal mehr gibt es widersprüchliche Aussagen zu einem möglichen Ende des Iran-Kriegs. US-Präsident Trump hat angekündigt, dass heute ein Abkommen unterzeichnet wird. Vom Iran hieß es zuletzt, dass noch kein Datum für die Unterzeichnung feststeht. Kampfsport statt Kuchen. Inmitten des Iran-Krieges und sinkender Zustimmungswerte feiert US-Präsident Trump heute seinen 80. Geburtstag. Vor dem Weißen Haus in Washington ist ein Spektakel geplant, Dirk Justus.
2: Ja, und zwar ein UFC-Käfigkampf, für den extra eine riesige Arena in den Garten des Weißen Hauses gebaut wurde. Für Trump ist es der Auftakt für einen Feiersommer. Nächsten Monat werden die USA 250 Jahre alt. Für das große Event sagten zuletzt viele Musiker ab. Nun will Trump der Hauptact sein. Vielen Menschen in den USA ist dagegen nicht so recht zum Feiern zumute. Sie sind gegen den Iran-Krieg und stellen Trump ein schlechtes Zeugnis aus. Vor allem wegen der hohen Kosten, etwa für Sprit und Lebensmittel.
0: Der Brexit kommt jetzt auch auf unserem Frühstückstisch an. Und zwar mit einer Änderung der, ja, die gibt es wirklich, EU-Frühstücksrichtlinie. Anne Brauer berichtet.
3: So gut wie jeder redet von Erdbeermarmelade. Und vielleicht ist es vielen noch gar nicht aufgefallen, aber bisher durfte die offiziell gar nicht so heißen, sondern Konfitüre. Ein Zugeständnis an die Briten und ihre Liebe zu Bitterorangenmarmelade und Co. Und deshalb durfte bisher nur Marmelade heißen, was aus Zitrusfrüchten bestand. Das ändert sich jetzt. Egal, ob Erdbeeren, Himbeeren oder andere Früchte drin sind, die Marmelade darf jetzt auch genau so heißen.
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4: Immer wieder wird in den Medien über eine mögliche Wehrpflicht gesprochen. Aktuell ist das ja alles noch freiwillig, aber auch nur, solange eben genug junge Leute sich freiwillig melden. Das macht vielen Menschen ganz schön große Sorgen.
5: Und genau deshalb gibt es jetzt von der reformierten Kirche in Emden eine Beratung für die Kriegsdienstverweigerung. Was es damit genau auf sich hat und wie das Ganze funktioniert, hören wir noch vor 7:30.
4: Wir sind Ocker von Scharrel
5: und Markus Grieger.
4: Moin an den Frühstückstisch.

0: Aktuell geht es nur um den freiwilligen Wehrdienst. Dafür laufen Musterungen. Werden aber nicht genug Freiwillige gefunden, könnte es auch schnell zur Wehrpflicht kommen und damit auch zu einem möglichen Kriegsdienst. Davor haben viele Angst. Sprechen wir jetzt mal drüber hier bei FFN die Kirche. Moin zusammen.
1: Genau dafür hat die reformierte Kirche in Emden eine Kriegsdienstverweigerungsberatung eingerichtet. Pastor Bert Gedenk erklärt die Idee dahinter.
2: Weil die Bundesregierung eben das Programm der Kriegstüchtigkeit ausgerufen hat für unser Land. Und dann hat man in der Kirche sich Gedanken gemacht. Wir haben ja den Artikel 4 Absatz 3 im Grundgesetz drin stehen. Niemand darf gegen sein Gewissen zum Kriegsdienst einer Waffe gezwungen werden. Und wir müssen die Menschen begleiten, junge Menschen vor allen Dingen, aber auch Reservisten, die sagen, nee, wir können das nicht mit unserem Gewissen vereinbaren. Die dürfen wir nicht alleine lassen.
0: Mittlerweile wird die Beratung sehr gut angenommen. Er erinnert sich aber auch noch an die allererste Anfrage.
2: Der ist Reservist gewesen und hat gesagt, ich habe vor, meinen Kriegsdienst nachträglich zu verweigern. Kannst du mir dabei helfen? So, das war die erste Anfrage. Mittlerweile ist es so, dass überwiegend junge Leute aus dem ganzen Bundesgebiet mittlerweile bei mir anrufen. Sie kommen alleine als Jugendliche, meistens jetzt die Geburtsjahrgänge 2008. Und es kommen auch viele mit ihren Eltern.
1: Zusammen in der Beratung wird dann sowohl der Antrag gemeinsam gestellt, als auch das dazugehörige persönliche Schreiben angefertigt. Beides ist nämlich gar nicht so einfach. Nur zu sagen, dass wir nicht wollen, reicht nicht.
2: Der muss bestimmte formale und auch inhaltliche Kriterien erfüllen. Und dann nehme ich mir ausdrücklich viel Zeit, um wirklich die Leute so zu begleiten, dass ihr Antrag dann auch eine Chance hat auf Erfolg. Also, dass sie auch wirklich anerkannt werden als Kriegsdienstverweigerer.
0: Die reformierte Kirche aus Emden bietet eine kostenlose Beratung für Menschen an, die ihren Kriegsdienst verweigern möchten oder sich einfach alleine oder zusammen mit Angehörigen dazu beraten lassen wollen.

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1: An einer Grundschule in Goslar klären Kinder ihren Streit mit Hilfe einer sogenannten Friedensbrücke. Ohne Gewalt, einfach durchs Miteinander reden.
2: Lehrerin Katharina Seifried hat das Konzept vor 2 Jahren eingeführt. Inzwischen wurden mehrere Kinder als Coaches ausgebildet und können anderen erklären, wie das mit dieser Friedensbrücke geht. Kollegin Birke Schöppelnberg hat sich das in der Pausenhalle zeigen lassen.
3: Sophia und Isaac zeigen mir das in einem Rollenspiel. Die beiden haben Streit, weil sie ihn geschubst und er sie beleidigt hat. Lösen soll das die Friedensbrücke. Und die geht so, erklärt mir der 10-jährige Kerim.
4: Das O steht für Ohren. Wir hören uns gegenseitig zu, wenn einer spricht. Das M steht für Mund. Wir sprechen freundlich miteinander und beleidigen uns nicht. A steht für Auge. Wir gucken uns gegenseitig an, mit dem wir Streit hatten.
3: Beide Streithähne müssen dabei einzelne Stufen erklimmen. Die erste ist rot. Was ist passiert? Auf der orangenen geht es um die Gefühle. Auf der blauen werden dann die Wünsche besprochen.
5: Eine Entschuldigung, also dass er sich entschuldigt, wenn er mich beleidigt hat.
3: Sagt Sophia. Oben auf der Brücke angekommen, vertragen sich beide wieder. Die Friedensbrücke ist eine tolle Idee, sind sich alle einig. Und sie haben viel dadurch gelernt, sagen Melina und Sophia.
5: Dass man miteinander reden kann und nicht immer direkt schlagen, hauen oder treten muss oder sich beleidigen muss, weil man kann auch einfach normal miteinander reden.
6: Ich habe daraus gelernt, dass durch die Friedensbrücke kann man viel schneller und viel netter halt den Streit klären.
3: Lehrerin Katharina Seifried ist stolz auf die Schüler. Sie werden selbstständiger und
7: vor allen Dingen geht es in Richtung Sprache, dass wir eben Konflikte sprachlich lösen. Und das ist natürlich ein wertvolles Geschenk, was die Kinder lernen können.
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5: Der Sommer ist in Niedersachsen angekommen, wenn auch manchmal nur im Kalender. Heißt also auch, dass die Badesaison so langsam richtig startet. Immer häufiger kommt es dabei aber zu schlimmen Unfällen und auch immer wieder zu Badetoten.
3: Wir sprechen gleich mal mit der DLRG darüber, woran das liegt und worauf wir alle achten können, damit diese Zahlen nicht weiterhin steigen. Wir sind Oka von Scharrel
5: und Markus Grieger.
3: Euch einen schönen Sonntag.
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0: Hier ist FFN die Kirche am Sonntagmorgen. Moin zusammen. Es gibt immer wieder tödliche Badeunfälle. Allein vergangenes Jahr waren es in Niedersachsen 47 Menschen, die laut deutscher Lebensrettungsgesellschaft ertrunken sind.
1: Jan Lange von der DLRG weiß, warum es immer wieder dazu kommt.
2: Weil viele Schwimmer entweder noch gar keine wirklichen Schwimmer sind, die Gefahren im und am Wasser, die es eben so gibt, auch gar nicht richtig kennen und sich unvorbereitet quasi an den Badesee oder ins Meer begeben.
0: Dazu kommt, dass viele ein falsches Bild vom Ertrinken haben. In Filmen wird es ganz oft ziemlich laut und mit fuchtelnden Armen dargestellt. In der Realität sieht es aber genau anders aus, sagt der Experte.
2: Ertrinken findet in der Regel leise statt. Das heißt, die Problematik, die wir als DLRG tatsächlich auch haben, ist das Ertrinken rechtzeitig zu erkennen. Meistens erkennt man es dadurch, dass die Leute ruhiger werden, häufig kurz vorher untertauchen, immer wieder versuchen, Luft zu schnappen. Die nutzen ihre Arme nicht, um wild zu gestikulieren, sondern brauchen die Arme ja, um sich an der Wasseroberfläche zu halten. Und das ist wirklich für uns eine Schwierigkeit, bei einer Menge Badegästen das rechtzeitig zu erkennen.
1: Damit es gar nicht erst so weit kommt, hat Jan Lange ein paar Tipps.
2: Also zuallererst sollte man sich mit dem Gewässer, wo man baden gehen möchte, vertraut machen, sollte mögliche Hinweisschilder sich angucken. Dann sollte man sich mit dem Gewässer an sich auch noch etwas genauer auseinandersetzen. Gibt es eventuell Strömungen? Wo gibt es eventuell bewachte Badestrände oder Badeseen? Wir wollen Ihnen nicht den Spaß verderben, sondern wir wollen sicherstellen, dass Sie einen schönen, erholsamen Tag am See verbringen und zwar in Sicherheit.
0: Immer mehr Badetote beklagt die DLRG, unter anderem auch, weil viele nicht schwimmen können.

0: Seelsorge mit der Rikscha. Einfach vorbeikommen, aufsteigen, eine Runde um den Maschsee drehen und über das reden, was einen beschäftigt oder was Sorgen macht. Das gibt's übermorgen.
1: Die Klinikseelsorge der Medizinischen Hochschule Hannover und die Initiative Radeln ohne Alter, die machen's möglich. Mit Organisatorin, Pastorin und natürlich auch Klinikseelsorgerin Jessica Jenert-Müller erklärt uns, wie das Ganze am Dienstag abläuft.
2: Euch erwartet an diesem Tag am Nordufer an der Promenade das Team der Evangelischen Seelsorge. Wir haben da ein Pavillon aufgebaut und zwei Rikscha stehen bereit. Wer möchte, kann mit der Rikscha auch unterwegs sein, mit einem von uns, und einfach erzählen, was gerade auf dem Herzen liegt. Und am Stand gibt es auch noch ein paar kleine Aktionen und es werden auch immer Kollegen natürlich direkt am Stand sein, die auch für Gespräche da sind.
0: Es braucht keine Anmeldung, keine Kirchenmitgliedschaft und auch kein Geld, sondern nur hoffentlich gutes Wetter und euch.
2: Seelsorger stehen immer unter der Schweigepflicht, also alles, was wir hören, das bleibt bei uns. Wir sind für die Menschen an diesem Tag da. Ihr könnt einfach kommen, so wie ihr seid. Ob ihr gerade von der Arbeit kommt oder vom Sport kommt oder gerade heftigen Streit mit einem Freund gehabt habt und irgendwie denkt, ja, das ist es, jetzt brauche ich mal jemanden, der mir jetzt zuhört, dann kommt ihr vorbei.
1: Also einfach nur ganz entspannt sich mal alles von der Seele reden. Warum die Klinikseelsorger das überhaupt machen, hat uns Jessica auch gesagt.
2: Man sagt ja immer, Kirche soll da sein, wo die Menschen sind. Und am Maschsee sind ja viele Menschen und deswegen haben wir uns überlegt, da wollen wir gerne hin. Und so unter freiem Himmel ist ja auch nochmal was Besonderes, in der Natur unterwegs zu sein, am Wasser zu sein. Also von daher ist es dadurch auch entstanden, genau diesen Ort eben aufzusuchen, wo hoffentlich bei gutem Wetter viele Menschen unterwegs sind.
0: So eine Rikscha ist ja auch überdacht, also ein bisschen Regen schadet da ja auch nicht. Am kommenden Dienstag von 16 bis 20 Uhr gibt es die After-Work-Seelsorge mit den Klinikseelsorgern der Medizinischen Hochschule Hannover. Beim Stand am Nordufer geht's los.
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4: Ich bin Fabian Hoffmann. Guten Morgen. Jetzt geht's endlich auch für Deutschland los. Bei der Fußball-WM spielt das DFB-Team heute zum Auftakt gegen Turnierneuling Curaçao. Bundestrainer Julian Nagelsmann sagt:
5: Wir machen sehr guten Eindruck, auch was die Stimmung angeht innerhalb des Teams. Und das ist dann aus Trainersicht immer das Entscheidende, ob man nervös ist oder nicht so nervös. Und Stand jetzt bin ich noch sehr ruhig. Ich freue mich auch extrem darauf, dass es losgeht. Ich freue mich auch, dass es sehr früh losgeht, dass wir nicht so einen langen Tag im Hotel haben, sondern dass wir schnell auf den Platz kommen.
4: Anstoß in Houston, Texas ist um 19 Uhr deutscher Zeit. Und die WM-Ergebnisse aus der Nacht: Brasilien, Marokko 1:1, Haiti, Schottland 0:1 und Katar, Schweiz 1:1. Freie Fahrt auf der Bahnstrecke zwischen den beiden größten Städten Deutschlands. Die Züge zwischen Berlin und Hamburg rollen jetzt wieder nach Plan. Naja, zumindest fast, Sönke Röhling.
6: Ja, bis Ende des Monats müssen die ICEs und Co. noch ein bisschen langsamer fahren und brauchen ein paar Minuten länger. Aber immerhin, nach knapp einem Jahr Generalsanierung gilt nun wieder der reguläre Fahrplan. Die Bahn hat die überalterte Strecke komplett auf Vordermann gebracht. Unter anderem wurden 165 Kilometer neue Gleise und knapp 250 Weichen installiert. Schneller als bisher können die Züge nach der Sanierung zwar nicht fahren, aber die Bahn hofft, dass es weniger Störungen gibt und man deshalb besser und pünktlicher durchkommt.
4: Einmal mehr gibt es widersprüchliche Aussagen zu einem möglichen Ende des Iran-Kriegs. US-Präsident Trump hat angekündigt, dass heute ein Abkommen unterzeichnet wird. Vom Iran hieß es zuletzt, dass noch kein Datum für die Unterzeichnung feststeht. Für Vielfalt und Toleranz sind wieder zahlreiche Menschen in Niedersachsen auf die Straße gegangen. Beim Christopher Street Day in Emden gestern war die Polizei besonders präsent, nach Angriffen auf Teilnehmende im vergangenen Jahr. Premiere gab es außerdem in Herzberg am Harz. Dort wurde der erste CSD im Südharz gefeiert. New York City steht Kopf. Nach Jahrzehnten haben die Basketballer der New York Knicks mal wieder den Meistertitel gewonnen. Sie setzten sich gegen die San Antonio Spurs durch. Zehntausende Fans feierten bis in die Nacht in den Straßen von Manhattan. Die Knicks sind das erste Mal seit 1973 wieder NBA-Champions.
7: Das Niedersachsenwetter schickt euch gern mal die Sonne ins Rennen heute. Die muss sich aber stellenweise auch durch dicke Wolken arbeiten. Zeitweise gibt's auch Schauer und Gewitter, mit denen ihr rechnen solltet. Bei 12 Grad aktuell, dreimal gemessen. Einmal in Bremerhaven an der Stadthalle, auch in Wolfsburg am Planetarium und auch in Göttingen am meistgeküssten Mädchen der Welt, dem Gänseliesel. Bis um 19 geht's heute rauf. Der FFN-3-Tage-Trend. Mit Sonne und Wolken geht's dann weiter. Zumeist wird's aber trocken bleiben. Erst Mittwoch kommen neue Schauer auf und es wird auch wärmer.
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7: Vorsicht, da liegt ein Plastikteil auf der A1 Bremen Richtung Hamburg, hier zwischen Stuckenborstel und Bokel. Dann die A2 Braunschweig Richtung Magdeburg. Zwischen Helmstedt West und Helmstedt Zentrum ein Unfall, da ist noch der Rettungshubschrauber im Einsatz. Ihr werdet inzwischen an der Unfallstelle vorbeigeleitet. Und die A28 Leer Richtung Oldenburg ist zwischen dem Dreieck Leer und Appenriemitz gesperrt. Da laufen Bergungsarbeiten. Die Umleitung führt euch hier über die B70 und B436.
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7: Habt ihr aktuell noch keine gesehen? Wenn ihr aber einen Stau oder Blitzer entdeckt habt, dann ruft gern durch, kostenlos, unter 0800 529 und 4x5. Euch eine gute Fahrt.
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8: Immer mehr Schülerinnen und Schüler, die schwänzen die Schule. Die Zahlen dafür, die steigen seit ein paar Jahren immer weiter. Aber woran liegt das eigentlich? Und wie kann Schule wieder attraktiver für Jugendliche werden?
9: Darüber sprechen wir gleich mal mit einer Expertin. Wie sie das Ganze einordnet und was für Gründe die Kids fürs Schuleschwänzen haben, all das hören wir noch vor 8:30.
8: Wir sind Ocker von Scharrel
9: und Markus Grieger.
8: Kommt gut durch diesen Sonntag.

0: Wie kriegen wir Kinder wieder in die Schule, die aus oft dramatischen Gründen einfach nicht mehr wollen oder können? Darüber sprechen wir jetzt hier bei FFN die Kirche. Die Frage hat sich die evangelische Schule Celle nämlich auch gestellt und vor einem Jahr ein Projekt gegen sogenannten Schulabsentismus gestartet.
1: Sarah Meyer leitet dort eine der Lerngruppen und erklärt uns, was das genau eigentlich ist.
2: Bei Schulabsentisten dreht es sich um Kinder und Jugendliche, die große Schwierigkeiten haben, in das System Schule sich einzufinden, die ein Problem mit Schulangst haben, die Negativerfahrungen mit Mobbing gemacht haben oder die sich abgelehnt fühlen aufgrund ihres, Andersseins oder anders empfunden werden oder die, Diagnosen haben, die ihnen das Ankommen im Schulsystem erschweren.
0: Also bleiben sie weg und bekommen den wichtigen Entwicklungsschritt Schule nicht mit. Das Ganze hat mit Schulschwänzen aus Faulheit oder wie wir das vielleicht auch mal gemacht haben, nichts zu tun. Das ist oft eine Vermeidungstaktik, sagt sie.
2: Ganz viele der Kinder, mit denen wir arbeiten, haben wirklich ein ganz großes Leiden daran, dass sie sich nicht in die Schule trauen. Und eigentlich haben wir die Erfahrung gemacht, dass sie alle irgendwie wollen. Unsere Schulabsentisten sind mit die fleißigsten Schüler, die ich kennenlernen durfte, weil sie mit unglaublich viel Mut an dem arbeiten, was Angst macht. Und Angst machen ist immer etwas, was mit ganz viel Anstrengung zu tun hat, das zu überwinden.
1: Die ersten Treffen sind manchmal auch gar nicht im Gebäude, sondern auf dem Parkplatz, weil die Angst zu groß ist. Wie es dann weitergeht, ist aber ganz unterschiedlich.
2: Wir haben Kinder und Jugendliche, die gleich den Sprung in unsere kleineren Klassen schaffen. Wir sind hier jetzt nicht Klassen mit 30 Schülern, sondern wir sitzen hier mit 10 bis 12. Wir haben auch Kinder, die dann erst einmal im Nachmittagsbereich in Einzelterminen aufgefangen werden. Dann kommen sie stundenweise mal in die Klasse oder gehen auch einfach mal an der Schule vorbei, während hier der Schulbetrieb läuft, in Begleitung von einer Lehrkraft. Wir haben aber auch Schüler, die jetzt bei uns in der Abschlussklasse sitzen, auf Klassenfahrt gefahren sind und da jetzt alles mitmachen.
0: Zusammen mit den Eltern, den Sozialarbeitern und den Lehrern, die jede Menge Fortbildungen gemacht haben, werden gemeinsam die Ängste vom in die Schule gehen abgebaut.

0: Das sind gruselige Zahlen, die wir jetzt hier haben bei FFN, die Kirche. Moin zusammen. Nämlich alle 51 Minuten ist vergangenes Jahr ein Radfahrer in Niedersachsen verunglückt. Und damit das deutlich seltener passiert, setzen Polizei und Verkehrswacht jetzt auf die Kampagne Schulterblick.
1: Wir haben uns auf der Straße umgehört, wie sicher sich die Menschen auf dem Rad im Moment überhaupt fühlen.
2: Ich fühle mich dann unsicher, wenn an der Straße Autos parken, von denen ich nicht weiß, ob da nicht jederzeit die Tür aufgehen könnte.
3: Durchaus, ja. Habe ich auch immer Angst, an parkenden Autos vorbeizufahren.
4: Ganz viele Autofahrer biegen ab, ohne zu blinken, was für den Fahrradfahrer dann sehr schwer ist einzuschätzen.
5: An großen Kreuzungen oder im Kreiselverkehr, da fühle ich mich extrem unsicher.
6: Also ich verlasse mich nicht drauf, dass der Autofahrer mich sieht. Und wenn ich mir unsicher bin, halte ich ihm an.
0: Mit Plakaten, Bannern, Kopfstützen, Überziehen und anderen Aktionen soll die Kampagne in den nächsten Wochen uns alle noch mal an den Schulterblick erinnern. Alles, um Radfahrer besser schützen zu können, sagt Niedersachsens Polizeipräsident Axel Brockmann.
7: Diese Kampagne Schulterblick zielt eben darauf ab, dass Verkehrsteilnehmerinnen und Verkehrsteilnehmer mehr Sicherheit walten lassen, ganz gezielt eben auch mal den Blick über die Schulter zu werfen. Wir sehen, dass die Radfahrerinnen das gelegentlich versäumen, aber wir sehen es genauso auch bei den Pkw-Fahrerinnen und auch bei den Lkw-Fahrerinnen, denn da hatten wir einige schwere Unfälle.
1: Im letzten Jahr hat es mehr als 10.000 Unfälle mit Radfahrern gegeben. 63 davon sind dabei ums Leben gekommen. Nach Einschätzung der Polizei wären davon einige der schweren Unfälle vermeidbar gewesen.
7: Nach der Betrachtung unserer Expertinnen und Experten, die wir haben, gehe ich davon aus, dass etwa 17 schwere und auch tödliche Unfälle hätten vermieden werden können, wenn die Radfahrenden oder eben auch Pkw-Fahrer und Lkw-Fahrer den Schulterblick wahrgenommen hätten. Und eigentlich hat es ja jeder gelernt, aber es gerät eben leider immer wieder in Vergessenheit.
0: Also Schulterblick ist sehr wichtig und nicht nur im Auto oder

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3: Sonne und Wolken im Mix. So geht's heute durch den Tag hier im Niedersachsenwetter. Hier und da solltet ihr mit Regen rechnen. Sogar Blitz und Donner sind möglich. Bei 12 Grad in Buxtehude am Jahnstadion, 13 in Gärten am Burgbergturm und 13 auch in Bad Gandersheim am Wildgehege. 19 werden es teils heute. Der FFN 3-Tage-Trend. Sonne und Wolken, vielleicht mal ein paar Tropfen. So geht's weiter. Mittwoch dann neuer Regen, aber es wird wärmer.
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3: Vorsicht, da liegen Reifenteile auf der A1 Bremen Richtung Hamburg zwischen Posthausen und Stuckenborstel. Dann auf der A1 Hamburg Richtung Bremen, passt auf, da liegt noch ein Plastikteil zwischen Hollenstedt und Heidenau. Die A2 Braunschweig Richtung Magdeburg zwischen Helmstedt West und Helmstedt Zentrum. Bergungsarbeiten nach einem schweren Unfall, ihr werdet da an der Unfallstelle vorbeigeleitet. Dann Vorsicht, ein toter Fuchs liegt auf der A7 Hamburg Richtung Hannover zwischen dem Dreieck Hannover Nord und Großburg-Wedel. Die A28 Leer Richtung Oldenburg ist zwischen dem Dreieck Leer und Appenriem jetzt gesperrt. Auch hier Bergungsarbeiten. Die Umleitung führt euch über die B70 und B436. Und Vorsicht, ein Fahrradfahrer unterwegs auf der B4 in Lüneburg zwischen Stadtkoppel und Ebensberg.
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3: Habt ihr noch keine gesehen? Wenn ihr aber einen Stau oder Blitzer entdeckt habt, gern durchrufen. Kostenlos unter 0800 529 und 4x5. Euch eine gute Fahrt.
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4: Bald sind wieder Kommunalwahlen und wie das immer so ist, da muss dann ja auch irgendwer Wahlhelfer sein. Aber wie wird man das eigentlich?
5: Ja, und was gehört dann zu den aufgetragenen Aufgaben und gibt es dafür auch eine Vergütung? Alles super spannende Fragen und wir beantworten sie auch noch. Und zwar in der nächsten halben Stunde. Wir sind Ocker von Scharrel
4: und Markus Grieger.
5: Moin zusammen.

0: Hier ist FFN die Kirche am Sonntagmorgen. Vielleicht ist bei euch ja auch in den letzten Tagen die Aufforderung reingeflattert, dass ihr Wahlhelfer bei den kommenden Kommunalwahlen in Niedersachsen sein sollt. Nur eigentlich habt ihr vielleicht auch gar keinen Plan, wieso, weshalb, warum.
1: Dann seid ihr nicht die Einzigen. Kollege Marc Eickhorst hat sich bei der Landeswahlleitung schlau gemacht. Marc, die brennendste Frage ist wohl, warum denn ich?
2: Ja, da wird der Zufall eine große Rolle gespielt haben. Zunächst ist es nämlich so, dass auf freiwillige Wahlhelfer zurückgegriffen wird oder auf die das schon mal gemacht haben. Dann sucht man bei den Bediensteten des öffentlichen Dienstes. Naja, und wenn es dann nicht reicht, entscheidet wohl ein Computer zufällig.
0: Ja, und kann man dann nicht auch einfach Nein sagen?
2: Na, eigentlich nicht, es sei denn, es gibt dringende Gründe, zum Beispiel beruflich oder krankheitsbedingt. Ein bereits gebuchter Urlaub nimmt dich auch aus der Pflicht, muss aber alles nachgewiesen werden. Keine Lust oder hab den Brief gar nicht geöffnet, gilt nicht.
1: So, und was droht denn, wenn jemand den Job einfach nicht macht?
2: Ja, das wäre eine Ordnungswidrigkeit und kann dich bis zu 500 Euro kosten.
0: Ja, okay, dann vielleicht doch lieber antreten. Aber apropos Geld, was gibt's denn dafür überhaupt?
2: Ah, da gibt es ein sogenanntes Erfrischungsgeld von mindestens 25 Euro. Mindestens deswegen, weil die Kommunen das gerne freiwillig erhöhen. Kannst also mit etwas mehr rechnen. Reich wirst du trotzdem nicht.
1: Dennoch ist es ja ein wichtiger Job, sonst würde unsere Demokratie ja auch gar nicht funktionieren. Und so eine Wahl ist ja auch nur alle paar Jahre.

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1: Warum mögen sich Juden und Araber oft nicht? Das ist unsere Religionsfrage der Woche im FFN-Kirchenmagazin.
2: Er ist Experte für Interreligiöses bei der Hannoverschen Landeskirche und Chef vom Haus der Religion, Theologe Professor Dr. Wolfgang Reinbold.
3: Das ist leider eine sehr aktuelle Frage und eine furchtbar traurige. Stichwort 7. Oktober 2023. Wir haben gesehen, welcher Hass aus Gaza heraus da explodiert ist und dazu geführt hat, dass mehr als 1000 Israelis, Frauen, Männer, Kinder brutal ermordet wurden. Die Videos davon sind zum Teil so furchtbar, dass man sie gar nie öffentlich gezeigt hat. Das hält man als normaler Mensch gar nicht aus. Der Hass kommt in diesem Fall aus der Ideologie der Hamas. Das ist jedenfalls mein Eindruck. Die Hamas wurde ja gegründet, um den Staat Israel von der Landkarte zu tilgen, und zwar zur Not mit Gewalt. Und das ist genau das, was wir gesehen haben im Oktober 23.
1: Und wie ist es auf jüdischer Seite?
3: Auf jüdischer Seite gibt es Leute, die sehr extrem sind und von sich selbst sagen, dass sie die Araber hassen. Sie rufen das gelegentlich auch bei Demonstrationen. Und wir sehen brutale Gewalt im Westjordanland, insbesondere von einer bestimmten Gruppe von Siedlern. Da werden regelmäßig Palästinenser, die dort seit Generationen leben, erschossen.
1: Ist denn das typisch für das Verhältnis von Juden und Arabern?
3: Ich glaube, man kann sagen, nein, überhaupt gar nicht. Die meiste Zeit der Geschichte haben Araber und Juden friedlich miteinander gelebt, und an vielen Orten tun sie es bis heute.
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2: 9 Uhr, ich bin Fabian Hoffmann. Guten Morgen. Das Warten hat ein Ende. Deutschland steigt heute in die Fußball-WM ein. Es geht gegen den absoluten Underdog Curaçao. Sportlich sind die Kräfteverhältnisse klar. Der Gegner hat aber jede Menge spannende Geschichten zu bieten. Finn Riebesel, Freundlieb.
3: Für den Karibikstaat ist es eine historische Premiere. Er ist das kleinste Land, das sich je für eine WM qualifiziert hat. Etwa so groß wie Berlin und ungefähr so viele Einwohner wie Regensburg oder Heidelberg. Trainiert wird das Team vom erfahrenen Niederländer Dick Advocaat. Für ihn ist es schon die dritte WM-Teilnahme mit der dritten Nation. Anstoß ist heute Abend um 19 Uhr deutscher Zeit in Houston, Texas. Danach trifft unter anderem noch die Niederlande auf Japan.
2: Und die WM-Ergebnisse aus der Nacht: Australien-Türkei 2:0, Katar-Schweiz 1:1, Brasilien-Marokko 1:1 und Haiti-Schottland 0:1. Fast ein Jahr hat es gedauert. Von heute an sollen die Züge zwischen Hamburg und Berlin aber wieder nach Plan rollen. Die Bahn hat die vielbefahrene und in die Jahre gekommene Strecke komplett auf Vordermann gebracht. Der Iran dementiert das vermeintliche Friedensabkommen mit den USA. Noch am Abend hatte US-Präsident Trump großspurig die Unterzeichnung angekündigt. Doch das Abkommen sei noch nicht finalisiert, heißt es nun von den iranischen Revolutionsgarden. Die Friedensverhandlungen dauern schon seit Wochen an. Ab heute darf Erdbeermarmelade auch so heißen. Marmelade. Klingt skurril und liegt an einer Änderung der EU-Frühstücksrichtlinie. Und mit der kennt sich Anne Brauer aus.
4: Ja, bisher haben die meisten von uns zwar immer von Marmelade gesprochen, egal ob aus Erdbeeren, Himbeeren oder was auch immer, aber offiziell durfte das nur als Konfitüre verkauft werden. Marmelade durfte nur heißen, was aus Zitrusfrüchten bestand. Das hatten die Briten mit ihrer Liebe zu Bitter-Orangen-Marmelade und Co. in die EU-Gesetze reinverhandelt. Die Änderung jetzt ist also noch eine der Brexit-Folgen. Marmelade darf nun auch Marmelade heißen.
5: Durchwachsen geht's durch euren Sonntag im Niedersachsenwetter. Neben Sonne und Wolken solltet ihr immer mal mit Regen rechnen. Auch Gewitter sind drin. Bei 13 Grad aktuell, dreimal. Einmal an der Hexentreppe bei Waake, auch in Hagenburg an der Kürbisscheune und in Lohne an der Freilichtbühne. Mehr als 19 sind heute nicht drin. Der FFN-3-Tage-Trend. Weniger Regen, mehr Sonne, so geht's bis übermorgen weiter. Mittwoch gibt's neue Schauer bei dann bis zu 26 Grad.
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5: Vorsicht, da sind Rehe unterwegs auf der A2 Dortmund-Hannover. Hier in Höhe Hannover-Herrenhausen. Passt da bitte auf in beiden Richtungen. Dann die A2 Braunschweig Richtung Magdeburg. Zwischen Helmstedt-West und Helmstedt-Zentrum ein Unfall. Da ist noch der Rettungshubschrauber im Einsatz. Ihr werdet inzwischen an der Unfallstelle vorbeigeleitet. Die A7 Flensburg-Hannover ist zwischen Hamburg-Stellingen und Heimfeld in beiden Richtungen gesperrt. Da wird noch bis morgen früh um 5 gebaut. Umleitungen sind ausgeschildert. Und Vorsicht, ein Unfall auf der A28 leer Richtung Oldenburg zwischen Leer-Ost und Filsum.
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5: Habt ihr heute noch keine entdeckt? Wenn ihr aber einen Stau oder Blitzer gesehen habt, dann gerne durchrufen, kostenlos wie immer unter der 0800 529 und 4x die 5. Euch eine gute Fahrt.
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6: Seit Donnerstag läuft die Fußball-WM. Heute Abend spielt Deutschland gegen Curaçao. Die Daumen sind natürlich mehr als gedrückt. Aber so wie das Runde beim Fußball natürlich ins Eckige gehört, gehören zu solchen Turnieren auch immer wieder Sportwetten mit dazu.
7: Was die allerdings so gefährlich macht und wie schnell wir da auch in eine Abhängigkeit reinrutschen können, all das klären wir gleich mal mit einer Suchtberaterin von der Diakonie Hannover.
6: Wir sind Oka von Scharrel
7: und Markus Grieger.
6: Lasst euch den Kaffee schmecken.

0: wenn Sportwetten irgendwann das ganze Leben bestimmen. Heute spielt ja Deutschland bei der Fußball-WM. Die Daumen sind natürlich gedrückt. Auf alles Mögliche kann dabei gewettet werden. Und das kann zur richtigen Sucht werden. Sprechen wir jetzt mal drüber hier bei FFN die Kirche.
1: Diakonie-Suchtberaterin Silke Quast aus Hannover weiß, wie schnell so eine Sportwettensucht entstehen kann.
2: Über zum Beispiel andere Familienmitglieder, mit denen man gemeinsam eine Sportwette abschließt oder über einen Sportverein, da sind alle interessiert, sind alle Experten oder denken, sie wären Experten. Das ist ja eben eher auch das Schwierige bei dem Thema Sportwetten, dass eine gewisse Expertise da ist. Und dann kann man, wie bei jeder anderen Sucht, durch die Häufung, dass man es eben tut, so langsam von dem Missbrauch in die Abhängigkeit kommen.
0: Sportwetten werden seit Jahren immer beliebter. Die Expertin kennt auch die Gründe dafür.
2: Sportwetten sind on vogue. Also man sieht ja, wie massiv die Werbung in dem Bereich auch agiert. Man sieht die Sportwettbüros, die überall aus dem Boden schießen. Die Online-Verfügbarkeit Tag und Nacht. Man kann mehrere Wetten gleichzeitig abschließen. Und diese Omnipräsenz ist, glaube ich, ein großer Teil der Verführung.
1: Die erfahrene Suchtberaterin weiß, woran wir erkennen können, dass das eigene Spielverhalten problematisch ist. Zum Beispiel, wenn wir irgendwann den Überblick über das Geld verlieren, das für Sportwetten ausgegeben wird, sagt sie.
2: Weil wir haben hier wie bei den stoffgebundenen Süchten eine Toleranzentwicklung. Ich habe vielleicht angefangen mit 5 Euro, das reicht aber irgendwann nicht mehr, um im Gehirn die entsprechenden Prozesse auszulösen. Ja, dann sind es 50 Euro. Das heißt, wenn ich anfange, die Relation zu verlieren, wenn ich anfange, das Wetten zu priorisieren und dadurch zum Beispiel soziale Kontakte vernachlässige, dann sollten die Alarmglocken schon ziemlich laut schrillen.
0: Kostenlose Hilfsangebote und Tipps zum Thema findet ihr unter anderem in den Diakonie-Beratungsstellen in Eurem.

0: Es geht auf die Reisezeit zu und wenn das Ziel etwas exotischer ist, dann können Impfungen sehr wichtig sein. Darum geht es jetzt hier bei FFN die Kirche. Auch jetzt noch, wenn es schon bald losgehen soll.
1: Dr. Markus Frühwein ist Facharzt für Allgemeinmedizin und sagt, welche Reisekrankheiten oft schnell Thema werden können.
2: Am häufigsten sehen wir in der Praxis eigentlich Reisedurchfälle. Überraschenderweise eher bekannt als Reiseerkrankungen sind zum Beispiel die Hepatitis A, Typhus oder Tollwut, was dann sehr selten ist. Ganz selten, aber schwer verlaufen die Meningokokken. Erkrankung. Was auch gerne unter den Tisch fällt, ist die FSME, die gerade in Osteuropa oder in Asien gehäuft vorkommt.
0: Wichtig ist also das Reiseziel und gutes Planen und eine gewisse Vorsicht, sagt der Experte.
2: Bei Durchfallerkrankungen hilft es eigentlich am meisten, eine gute Hygiene, gerade Nahrungsmittelhygiene zu haben, auf saures Trinkwasser zu achten. Besonders, wie werden Lebensmittel zubereitet? Also Prävention spielt hier eine große Rolle. Bei vielen anderen Erkrankungen spielt die Prävention eine genauso große Rolle. Da helfen einfach am besten Schutzimpfungen.
1: Einige Impfungen sind auch Pflicht für die Einreise. Bester Tipp ist hier, einen Fachmann fragen, empfiehlt der Arzt.
2: Aus meiner Sicht macht es natürlich Sinn, da zu einem Kollegen zu gehen, der auch reisemedizinisch fortgebildet ist. Das sind einfach auch die richtigen Ansprechpartner, wenn es um die Frage geht, welche Reiseimpfungen brauche ich. Wichtig ist es hier, das nicht auf den letzten Drücker zu machen, sondern sich so ein paar Wochen bis Monate vorher drum zu kümmern. Und dann bekommt man das Ganze auch relativ entspannt hin.
0: Informieren über das Reiseziel vorher und mögliche Impfungen beachten. Das sind Tipps von Dr. Markus Frühwein, damit es während des Urlaubs nicht zu bösen Überraschungen kommt. Hey,

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5: Das Niedersachsenwetter schickt euch gerne mal die Sonne vorbei. Die muss sich stellenweise aber auch durch dicke Wolken durchkämpfen, zeitweise mit Schauern und Gewittern. Und 13 Grad aktuell in Uelzen am Schillerplatz, 14 in Springer am Wiesengehege und 14 auch auf Spiekeroog am Inselmuseum. Bis auf 19 geht's heute mal rauf. Der FFN-3-Tage-Trend. Mit Sonne und Wolken geht's weiter. Zumeist wird's erstmal trocken bleiben. Mittwoch dann neue Schauer und es wird wärmer.
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5: A2 Braunschweig Richtung Magdeburg. Zwischen Helmstedt West und Helmstedt Zentrum. Bergungsarbeiten, da werdet ihr an der Unfallstelle vorbeigeleitet. Die A7 Flensburg-Hannover ist zwischen Hamburg-Stellingen und Heimfeld gesperrt. Da wird bis morgen früh um 5 gebaut. Umleitungen sind ausgeschildert. Dann Vorsicht, Rehe auf der A27 Walsrode-Bremen. Hier in Höhe Achim-Ost. Passt da bitte auf in beiden Richtungen. Dann gab es einen Unfall auf der A28 Leer Richtung Oldenburg. Hier zwischen Leer-Ost und Filsum. Ein weiterer Unfall auf der B4 in Lüneburg, hier zwischen Lünestadt-Mitte und Ebensberg. Noch ein Unfall auf der B214 Nienburg Richtung Diepholz. Passt ihr bitte auf in Höhe Sulingen.
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5: Habt ihr keine gesehen? Wenn ihr aber einen Stau oder Blitzer entdeckt habt, gern durchrufen, kostenlos unter 0800 529 und 4x5. Euch eine gute Fahrt.
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6: Irgendwer wird sich schon drum kümmern. Ist das schäbig, so zu denken, wenn wir eine Situation sehen, wo wir helfen könnten, aber aus irgendwelchen Gründen nicht möchten? Das ist unsere ethische Frage der Woche. Ein Pastor aus Hannover teilt gleich mal seine Gedanken mit uns dazu.
3: Und wir haben noch ein paar Sommerferientipps für wenig Geld für euch. Was sich ganz prima auch bei uns in Niedersachsen erleben lässt, das hören wir noch vor 10. Wir sind Ocker von Scharrel
6: und Markus Grieger.
3: Genießt euren Sonntag.

0: Irgendwer wird sich schon drum kümmern. Ist das schäbig, so zu denken, wenn wir eine Situation sehen, wo wir eigentlich helfen könnten, aber aus irgendwelchen Gründen nicht möchten? Das ist unsere ethische Frage der Woche.
1: Von solchen Situationen gibt es ja genug und oft kümmert sich ja auch irgendwer. Pastor Bernd Tiggemann aus Hannover hat diesen Kommentar dazu.
2: Am Straßenrand liegt ein Wagen im Graben, von der Fahrbahn abgekommen. Drinnen sind noch Menschen. In der U-Bahn wird ein junger Mann von drei anderen Männern bedrängt und geschubst. Ich sehe es und denke oft, ach, irgendwer wird sich schon drum kümmern. Bin ich deshalb ein schlechter Mensch? Nur weil ich nicht sofort als Erster aufspringe, wenn jemand Hilfe braucht? Ja und nein. Nein, ich bin kein schlechter Mensch, denn jeder Mensch ist gut und kostbar und wertvoll, in Gottes Augen sowieso. Und laut Grundgesetz auch. Die Würde des Menschen ist unantastbar, heißt es da. Mit anderen Worten, jeder Mensch besitzt einen Wert, der ihm nicht genommen werden kann und darf. Trotzdem, auch wenn ich kein schlechter Mensch bin, verhalte ich mich doch ziemlich kacke. Es ist einfach nicht okay zu denken, irgendjemand wird sich schon drum kümmern, wenn ein Mensch in meiner Nähe Hilfe braucht. Denn wenn das alle denken und sich entsprechend verhalten, wird dem Menschen garantiert nicht geholfen. Und dann geht's ihm am Ende schlecht. Das aber hätte ich verhindern können, ja sogar verhindern müssen. Wenn ich einem Menschen nicht helfe, der dringend Hilfe benötigt, ist das unterlassene Hilfeleistung und die ist strafbar. Wobei die angedrohte Strafe nicht der Grund sein sollte zu helfen, jedenfalls nicht der einzige Grund. Es geht schlicht und ergreifend um praktizierte Nächstenliebe und darum zu begreifen, dass der Mensch in Not, dem ich begegne, mein Nächster ist, auch wenn ich ihn gar nicht kenne.
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0: Der Countdown läuft, es sind nur noch 2,5 Wochen, dann starten die Sommerferien in Niedersachsen. Und nicht jede Familie kann sich einen Urlaub in Dänemark oder in Spanien leisten.
1: Aber auch bei uns in Niedersachsen gibt es Möglichkeiten, mit wenig Geld was Nettes mit den Kindern zu machen. Kollegin Birke Schöpplenberg hat ein paar Ideen zusammengetragen. Was hast du zu bieten?
2: Zum Beispiel Tage im Grünen in Drangstedt bei Bremerhaven. Das ist Norddeutschlands größte Stadtranderholung für Kinder von 6 bis 12 Jahren. Die können dort singen, basteln, spielen und toben vom 2. bis 11. Juli. Das Coole, die Kinder werden morgens an unterschiedlichen Bushaltestellen abgeholt, nachmittags auch wieder dorthin gebracht. Und der ganze Tag kostet 3,50 Euro.
0: Was haben denn Städte und Gemeinden im Angebot?
2: Ein alter Klassiker ist der Ferienpass. Den gibt es ja in fast jeder Stadt für die gesamte Ferienzeit. Zum Beispiel kannst du damit in Osnabrück einen Garten im Schuhkarton bauen, Bogen schießen oder Graffiti sprühen. In Hannover lernst du Stand-up-Paddling, machst eine Reise ins Mittelalter oder eine Tour in den Kletterpark. Und oft können Kinder damit auch kostenlos ins Freibad.
1: Und wo könnten Familien noch so gucken?
2: Einige freie Träger wie die AWO, die Arbeiterwohlfahrt, der CVJM oder die Jugendherbergen machen günstige Angebote. AWO in Lüneburg zum Beispiel lädt Mitte Juli ein zum Zeltlager im Grünen für Kinder von 8 bis 12 Jahren. Mit Beachvolleyball, Seilbahn überm See und Pizza aus dem Outdoorofen.
0: Das war FFN die Kirche.
1: Mit Oka van Scharrel
0: und Markus Grieger. Wir wünschen euch noch einen schönen Sonntag.
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4: 10 Uhr. Ich bin Fabian Hoffmann. Guten Tag. Bei der Fußball-WM muss Deutschland heute das erste Mal ran. Die DFB-Elf trifft in Houston, Texas auf Underdog Curaçao. Anstoß ist 19 Uhr unserer Zeit. Zum Gegner sagt Bundestrainer Julian Nagelsmann:
5: 90% des Kaders haben mal irgendwo in den U-Nationalmannschaften der Niederlande gespielt. Der niederländische Verband ist jetzt bekannt, auch für eine sehr, sehr gute Ausbildung, dass da schon ein paar gute Spieler rauskommen. Und können alle was am Ball, haben eine gute Körperlichkeit und können ja frei von der Seele weg spielen und recht unbeschwert in das Turnier gehen, ohne viel Druck. Und das macht den Gegner immer gefährlich.
4: Und die bisherigen WM-Ergebnisse? Australien-Türkei 2:0, Katar-Schweiz 1:1, Brasilien-Marokko 1:1 und Haiti-Schottland 0:1. Der Iran dementiert das vermeintliche Friedensabkommen mit den USA. Noch am Abend hatte US-Präsident Trump großspurig die Unterzeichnung angekündigt. Doch das Abkommen sei noch nicht finalisiert, heißt es nun von den iranischen Revolutionsgarden. Die Friedensverhandlungen dauern schon seit Wochen an. US-Präsident Trump spricht von der großartigsten Show der Welt. Mit einem UFC-Käfigkampf auf dem Südrasen des Weißen Hauses feiert er heute seinen 80. Geburtstag. Dirk Justus, ein wenig erinnert das schon ans alte Rom, oder?
6: Moderne Gladiatoren prügeln sich halbnackt, blutig und das alles vor den Augen des mächtigsten Mannes der Welt. Das sagt einiges über sein Menschen- und Geschichtsbild aus. Trump hält dabei Hof wie ein römischer Imperator. Ein Großteil der amerikanischen Wählerschaft ist von seinen teils teuren Eskapaden maximal genervt und hat wohl einfach keine Lust, sich das anzuschauen. Die Menschen haben andere Sorgen. Teure Lebensmittel und teurer Sprit machen vielen das Leben schwer.
4: In Göttingen ist ein Polizist angeschossen worden. Die Beamten waren in Uninähe zu einem Streit zwischen zwei Gruppen gerufen worden. Dabei fielen dann Schüsse. Der Beamte wurde schwer verletzt in eine Klinik gebracht. Er schwebt nicht mehr in Lebensgefahr. Der mutmaßliche Schütze ist auf der Flucht. New York City steht Kopf. Nach Jahrzehnten haben die Basketballer der New York Knicks mal wieder den Meistertitel gewonnen. Sie setzten sich gegen die San Antonio Spurs durch. Zehntausende Fans feierten bis in die Nacht in den Straßen von Manhattan. Die Knicks sind das erste Mal seit 1973 wieder NBA-Champions.
7: Sonne und Wolken im Mix, so geht's mal durch den Tag im Niedersachsenwetter. Hier und da solltet ihr auch mit Regen rechnen, sogar Blitz und Donner sind möglich. Bei 13 Grad in Osterode am Harzer Hexenstieg, 14 in Visselöwe da am Visselsee und 14 auch in Lehrte am Stadtpark, 19 werden's teils. Der FFN 3-Tage-Trend, Sonne und Wolken, vielleicht mal ein paar Tropfen, so geht's weiter. Mittwoch dann neuer Regen und es wird wärmer.
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7: Die A7 Flensburg-Hannover ist zwischen Hamburg-Stellingen und Heimfeld gesperrt. Betrifft auch den Elbtunnel. Da wird bis morgen früh um 5 gebaut. Umleitungen sind ausgeschildert. A7 Hannover Richtung Hamburg. Vorm Horster Dreieck aktuell 4 Kilometer stockend. Da braucht ihr 15 Minuten länger. Dann 3 Unfälle insgesamt. Eine auf der A28 Leer Richtung Oldenburg, hier zwischen Leer-Ost und Vilsum. Ein weiterer auf der B4 in Lüneburg zwischen Lünestadt Mitte und Ebensberg und noch einer auf der B214 Nienburg Richtung Diepholz. Hier bitte aufpassen in Höhe Sulingen.
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7: Habt ihr noch keine entdeckt? Wenn ihr aber einen Stau oder Blitzer gesehen habt, gern durchrufen. Kostenlos unter 0800 529 und 4x die 5. Euch eine gute Fahrt.
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8: Ich hoffe, ihr macht euch ein schönes Wochenende. Willkommen zurück. Also in den nächsten Stunden wird es hier bei uns sehr lustig, weil ich habe Maite Kelly hier bei uns im Studio und das ist einfach eine absolute Rakete. Ich weiß nicht, wenn ich auf die Schlagercharts gucke, ist sie immer Platz 1 oder sie hat einen Song für jemanden geschrieben, der damit Platz 1 ist. Allerdings erzählt sie uns gleich, dass sie immer noch große Angst um ihre Karriere hat. Ja, was genau dahinter steckt, das soll sie uns gleich mal selber erzählen. Mehr Musik.

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2: Man kann es bei dir kaum schaffen, eigentlich einen Einstieg zu finden, weil man musste eigentlich das Band kalt starten. Weil wir quatschen natürlich schon vorher so viel, dass so eine Einführung für dich lohnt sich eigentlich gar nicht.
3: Ich kann auch ganz leise sein.
2: Das glaube ich dir. Aber weißt du, wir laden dich ja nicht ein, dass du leise bist. Und ich glaube, du bist doch nicht ins Showgeschäft gegangen, um mal so richtig leise zu sein, oder?
3: Tatsächlich hat das Schicksal es für mich so auserkoren. Ich wollte eigentlich immer wegrennen vom Showbusiness. Ich wollte wirklich, weil ich von Natur, ich bin kein Exhibitionist. Ich bin ein offener Mensch, ja, aber I'm not an Exhibitionist. Und deswegen habe ich sehr, sehr lange damit gehadert. Sehr lange dagegen gekämpft. Am liebsten würde ich wirklich zu Hause sitzen, nur schreiben, lass die anderen mir das machen.
2: Ja, aber das machst du ja noch zusätzlich, dass du zu Hause sitzt und Lieder schreibst und die dann die anderen für dich performen.
3: Ja, ich arbeite an meiner Rente.
2: Und das funktioniert ganz gut, glaube ich.
3: Ja. Es gibt auch Lieder, die ich schreibe, wo ich weiß, das passt einfach nicht zu mir. Also ich mache immer, ich sag Songcouture. Also ich schneide am liebsten ein Kleid oder für mich ist ein Song wie eine zweite Haut. Und für Roland zu schreiben ist was völlig anderes als für eine Frau. Durch die Augen eines Mannes.
2: Für Roland Kaiser. Meine Mutter hat immer gesagt, die Musik von dem höre ich so gern, das ist immer so schön versaut.
3: Roland ist auch Erotik immer im Mantel der Liebe. Immer der Liebe ausgerichtet.
2: Ah, Erotik im Mantel der Liebe. Bräuchte ich jetzt gar nicht unbedingt. Ich will auch mal Erotik.
3: Papa, ich weiß nicht, wo ich dir da helfen kann.
2: Ich will auch mal Erotik im Mantel.
3: Der Erotik, einfach nur so.
2: Der Erotik, einfach nur so. Immer ständig diese Liebe, das ist auch immer Scheiße, so zeitaufwendig, weißt du?
3: Einfach nur Sex.
2: Man muss sich immer so viel Zeit nehmen für die Liebe.
3: Nee, daten ist anstrengend. Liebe ist nicht anstrengend. Ich finde daten, ich hasse daten, ich date nie.
2: Ja gut, aber irgendwie muss man ja wieder, also oder irgendwie muss man ja mal einen Einstieg kriegen, wenn man jetzt mal...
3: Ich habe das mal eine Zeit lang versucht.
2: Ja.
3: Meistens, man lernt jemanden kennen, er weiß, er will dich und dann ist man zusammen. Punkt. So war es bei mir immer. Und diese Dating-Phase, die man ja sich einredet, die man machen soll, die ging nie auf und irgendwann war es mir auch zu blöd. Es wäre zu viel. Ich hab die Zeit nicht dafür.
2: Pass auf. Ich bin keine Frau für eine Nacht. So viel Zeit habe ich gar nicht.
3: Nein, mein Daten geht ja nicht nur um das eine. Es geht um dieses ganze Gelaber davor. Und
2: allerdings finde ich, findest du nicht?
3: Checklist abgehen. Flag. Red Flags ist ganz neu. Diese Red Flags.
2: Nee, habe ich auch ganz wenige Red Flags. Da müsste ich ganz tief in der Tasche kruscheln, bis ich irgendwie...
3: Wenn man zusammen lebt, da kommen die
2: auch,
3: Red Flags richtig zu gern.
2: Ja.
3: Ein Pickel, der
2: so wächst. So ja, genau. Aber ich finde schon, wenn man zusammen ist mit jemandem und dann guckt man zurück auf die Kennenlernphase, dann ist das schon immer toll. Ah, weißt du noch damals, da bin ich nicht mit dir nach oben gegangen oder weißt du noch damals, dann wird es das erste Mal so und dann waren wir essen und da hast du mir den Stuhl hingeschoben oder irgendwie so. Diese Geschichten sind dann schon schön. Dann denkt man sich manchmal, hätten wir uns doch in der Kennenlernphase noch ein bisschen mehr Zeit gelassen. Aber ich bin da auch nicht geduldig genug.
3: Es geht nicht darum. Es ist einfach nur, vielleicht weil ich eine Synästhetin bin, ich bin zu straight, zu ehrlich, war schon immer. Ich kann nicht lügen. Ich habe Schwierigkeiten, höflich zu sein, ist total schwierig. I'm very liebevoll, ich kann auch sehr ernst sein, aber höflich sein ist für mich...
2: Also das heißt, wenn du gesehen hast, hier wird es nicht funktionieren, dann hast du das sofort abgebrochen.
3: Nee, bei dir ist, ich weiß, bei dir, it's fun. It's crazy, but it's fun.
2: Ja.
3: Aber diese Höflichkeit, den Weg zum zur Schule, die Kinder abholen, für mich, wenn jemand mich fragt, wie geht's dir, aber der meint es nicht so. Das ist für mich, wie antworte ich das jetzt? Das ist ganz, ganz, das ist für mich, da bin ich als Nerd, weil ich bin halt ein Nerd, da bin ich, also vor 6000 Leute singen ist einfacher, als das so zu
2: als
3: antworten.
2: Eine Schulmutter zu treffen, kann ich total nachvollziehen.
3: Jetzt sind wir Mama, Schulmütter diskriminierend. Verstehst du meine? Like, how do I answer that? Und das musste ich lernen.
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2: Du warst schon überall in deinem Leben. Weißt du, gegen dich ist ja sogar DJ Ötzi ein Newcomer. Also ich habe das Gefühl, du bist einfach so eine, du bist die graue Eminenz, ohne grau zu sein, weil du einfach schon so been there, done that, ohne darüber zu reden. Du bist einfach so eine Instanz. Das finde ich total geil.
3: Ich bin ein Urgestein in Babyfresse.
2: So!
3: Mein Babyface macht es, dass man vergisst, wie lange ich das mit dem Showbusiness mir überhaupt antue. Ich weiß selber nicht, warum ich das noch mache.
2: Naja, aber es wirkte jetzt nicht so, als hättest du dich die letzten Jahre gegen total viele Widerstände durchkämpfen müssen. Es öffnen sich doch Türen für dich.
3: Also der Regenbogenpresse ist schon hart. Wirklich hart.
2: Ist das so? Ja. Kriegst du das mit? Weil vielleicht ist die Regenbogenpresse für mich auch hart und ich merk's gar nicht.
3: Also mein Hauptpublikum ist ja ein Publikum, der, naja, nicht unbedingt. Also die jungen Kids durchschauen das. Wenn es um Konzerttickets geht, ist so eine Zeile wie, sie dreht wieder durch, sie ist zusammengebrochen. Weil es ist für eine Frau, überhaupt eine Arena zu füllen, ist 10-mal schwieriger für eine Frau als für einen Mann. Es gibt ja nur 4 Frauen, die Arenen spielen.
2: Du, Helene, Andrea Berg und es sind nur 3.
3: Es gab 4. Es gab 4 tatsächlich. Kerstin geht.
2: Kerstin Ott, ja.
3: Genau. Und es ist so, dass man natürlich als Frau, die müssen das Gefühl haben, sie wird auf der Bühne stehen. Wenn ich ein Ticket kaufe, das ist ja viel Geld, ich spare mich dahin. Ich möchte zu 1000% sicher sein, dass sie da ist.
2: Das ist ja total interessant, so habe ich das noch nie gesehen.
3: Ich bin auch immer da. Aber wenn 1000 Schlagzeilen sagen, sie hat eine an der Klatsche, sie ist verrückt, sie ist das, das ist, was der alte chauvinistische Trick war, um Frauen ein Stück weit klein zu halten, dann hat das schon Konsequenzen. Mittlerweile immer weniger, weil mittlerweile ist es so, irgendwie kann doch an der Schlagzeile nicht was. Aber nach meiner Scheidung war das wirklich, wirklich intensiv und es hat, ich würde sagen, es hat 20% meiner
2: Deine
3: Freiheit.
2: Geschwindigkeit und Freiheit weggenommen erstmal. Aber das hast du dir dann natürlich wieder zurückgekämpft.
3: Die Zeit.
2: Aber es wirkte nicht wie ein Kampf, weißt du?
3: That's my rock and roll. That's the swag. Aber ich werde es nicht verschönern. Es gibt keinen Tag, wo so eine Schlagzeile mir nicht das Leben schwieriger macht. Mein Leben wäre, wenn du einen anderen Sänger, egal welcher, in meinen gleichen Erfolgs einen männlichen nimmst und du guckst die Schlagzeilen dieses Mannes und die Schlagzeilen einer Frau, mittlerweile in jedem Business, da wirst du schon Unterschiede sehen und I do believe it does hinder a woman's business and a woman's autonomy and a woman's success.
2: Das ist ja total interessant, das habe ich noch nie so gesehen.
3: Und ich muss sagen, ich bin genau wie du, ich habe mich nie darüber beschwert. Ich beschwere mich auch nicht mehr, because, you know, time is on my side. Aber wenn es um die jüngere Mädels geht, denke ich mir, Moment, this is gotta stop. No.
2: Aber du hast ja jetzt gerade ein neues Album rausgebracht. Mhm. Und jetzt pass auf, ich habe mir nämlich aufgeschrieben, dass das ein Frauenalbum eigentlich ist. Eine Liebeserklärung an Frauen. Und ich glaube, und das ist wirklich auch bei mir so, je älter ich werde, desto mehr werde ich zur Frau. Du warst doch auch eine, die früher lieber bei den Männern stand.
3: Nee,
2: so wie ich.
3: Nee,
2: ich wollte immer zu den Männern.
3: Wirklich? Nee, ich war immer eine Frau. Aber alles. Ich hatte immer eine Bande an Jungs als Clique, aber ich hatte sehr jung immer, meistens, weil ich Synästhetin bin, ich empfinde kein Neid auf andere Frauen. I don't have jealousy.
2: Mhm.
3: Und verstehe auch Neid nicht. Da ist wieder dieses leicht Nerdige in mir.
2: Mhm.
3: Und ich hatte immer, also ich war the fat girl.
2: Mhm.
3: Und ich war immer zusammen mit der schlanken, schönsten Mädchen als Freundin, weil wir waren die Einsamsten. Keiner wollte mit uns befreundet sein. Sie war zu schön, ja, und ich war sowieso zu fett. Diese Kombination, ey, die Sprüche, dick und doof, das war unser Soundtrack. Und somit war das, ich war immer a girl's girl, hatte leider nie so eine girl's clique, weil wir immer unterwegs waren. Und dann aber interessanterweise in der Mutterzeit, da hatte ich überhaupt keine Freundinnen.
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2: Durchwachsen geht's durch euren Sonntag durch hier im Niedersachsen-Wetter. Neben Sonne und Wolken solltet ihr immer wieder mit Regen rechnen. Sogar Gewitter sind drin. Bei 14 Grad aktuell, dreimal gemessen. Einmal in Wildeshausen am Pestrupper Moor, auch in Bremervörde am Wasserspielplatz und in Lüchow am Stones Fanmuseum. Mehr als 19 werden es heute nicht. Der FFN 3-Tage-Trend. Weniger Regen, mehr Sonne, so geht's bis übermorgen weiter. Mittwoch Rolle rückwärts, dann wieder neue Schauer bei bis zu 26 Grad.
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2: A1 Lübeck Richtung Hamburg. Zwischen Hamburg-Morfleet und Stillhorn 5 Kilometer stockend. Ihr braucht hier 30 Minuten länger. Dann Vorsicht, Fahrzeugteile auf der A1 Osnabrück Richtung Bremen, zwischen dem Dreieck Stur und Bremen-Brinkum. Die A7 Flensburg-Hannover ist zwischen Hamburg-Stellingen und Heimfeld gesperrt, da wird bis morgen früh um 5 gebaut. Betrifft auch den Elbtunnel, Umleitungen für euch sind da ausgeschildert. Dann die A7 Kassel Richtung Hannover, zwischen Echte und Siesen 2 Kilometer stockend, da braucht ihr 10 Minuten mehr. Weiter auf der A7 in Richtung Hamburg, hier vorm Horster Dreieck nochmal 4 Kilometer und 15 Minuten. Passt auf, da läuft ein Reh über die A39 Lüneburg-Hamburg zwischen Winsen-West und Meschen. Maschen hier in beiden Richtungen und Vorsicht, immer noch der Unfall auf der B214 Nienburg Richtung Diepholz hier in Höhe Sulingen.
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2: Stehen im Kreis Lüchow-Dannenberg. Zwischen Gorleben und Dannenberg. Passt da auf in Splitau, da blitzen sie in beiden Richtungen. Danke dir, David, fürs Bescheid sagen. Und wenn ihr noch einen Stau oder Blitzer gesehen habt, dann ruft gern durch, kostenlos, unter 0800 529 und 4x5. Euch eine gute Fahrt.
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4: Ich wünsche euch ein spitzenmäßiges Wochenende. Wir haben ja schon sehr viel gute Musik gehört, so soll es auch sein. Und natürlich auch schon die ein oder andere Geschichte von Maite Kelly gehört. Die ist ja heute unser Gast. Und in wenigen Minuten sprechen wir mit ihr über die berühmte Kochbuchfalle. In die sind wir beide noch nicht getappt. Wir reden über Werbedeals und wir erfahren, warum sie so viele von diesen Werbedeals bisher abgelehnt hat. Also es lohnt sich, dran zu bleiben.

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2: Jetzt sind meine Kinder groß, als zwei, wirklich die zweite ist, macht die Oberstufe. Und es gibt ja auch dieses Empty Nest Syndrom.
3: Ja. Wie empty wird denn dein Nest dann sein?
2: Die ist jetzt halb empty. Also wir hatten vor, ich habe ja so eine mittlere Tochter, meine Josie, die ist ähnlich wie ich. Und dann sagte sie, Mama, also wirklich ein Jahr bevor Agnes ausgezogen ist, du bist ja so eine Mama, ne? So, du musst dein Nest-Ego abbauen.
3: Ach, dein Nest-Ego, okay.
2: Und ich, wie jetzt? Ja, du bist die Supermama hier im Matriarch und das machst du geil, aber wir werden bald ausziehen. Das musst du abbauen. Ja, lay it off.
3: Also die Kinder gehen natürlich aus dem Nest, sollen sie auch gerne so früh wie möglich oder so, wie es jeder braucht. Und dann ist es aber ja so, sie sagen, wir wollen jetzt auf eigenen Beinen stehen, aber gleichzeitig sollst du das Nest, also es ist zwar leer, aber du sollst es die ganze Zeit schick halten, weil sie wollen jederzeit natürlich wahrscheinlich die nächsten 20 Jahre ins Nest zurückkommen, in der gleichen Bettwäsche schlafen, es soll alles so aussehen und in den Schränken sollen immer noch die Sachen so sein. Und da ist dann immer die Frage, wenn dann die Kinder weg sind, hat man dann vielleicht irgendwie die Guts zu sagen, und jetzt ziehe ich nach Paris oder weißt du irgendwie so und verkaufe das Haus, weil dann sitzt du ja in deinem empty Nest und bist wahrscheinlich ziemlich großes Nest und alles ist total schick, aber alles auf Kinder ausgerichtet natürlich.
2: Ihre Ehrlichkeit war natürlich, als ich es dann angenommen habe, zuerst habe ich mich denen geweigert, gesagt, nein, das Haus wird immer hier so sein und so.
3: Ja.
2: Und dann saß ich wirklich im Garten. Meine Große hatte ich gerade neu in
3: etabliert.
2: Ja. Im Ausland. Super schöner Sommer. Ich komme nach Hause, sitz im Garten. Ich muss auch sagen, ich habe einmal richtig dramatisch geweint. Nur einmal. Ich habe ihr geholfen einzurichten und alles war super. Und dann sagt sie, oh, Mama, es ist so schön. Ich bin angekommen. Und dann sagt sie, du kannst jetzt gehen. Ich gehe raus. So?
3: Ja.
2: Sie sagt, Mama, die Sachen brauche ich nicht. Gib mir den Karton.
3: Ja.
2: Ciao.
3: Ciao.
2: Dreh sich um, hat den Schlüssel, macht auf. I love you, Mom. Wir sehen uns. Kate und ich stehe gedrüppelt mit so ein paar alte Kindersachen von ihr.
3: Ja.
2: Und ich laufe zum Auto.
3: Ja.
2: Ein Scheiß.
3: Ja.
2: Mach das Auto an und weißt du was? Wenn der Song kam. All by myself.
3: Ja.
2: Ich habe diesen Song immer gehasst.
3: Ja.
2: Und in dem Moment ich so, ich fahre, es regnet in Strömen.
3: Ja.
2: All by myself.
3: Ja.
2: Ich strömte genau so wie der Regen mit und dann einmal richtig ausgeheult. Und weißt du, was ich hatte? Wirklich wie im Film, das hatte ich in meinem Leben noch nie. Alle Flashbacks kamen, die ersten Schritte. Wirklich, da kam mein synästhetischer Gehirnhälfte so richtig durch.
3: Mhm.
2: Erste Schritte, erste Schultag, erste Geburtstag, 10. Geburtstag, Kommunion. Wirklich Flashbacks. It was too much to bear. Und ich habe Gott sei Dank nur einmal durchgeheult. Dann kam ich nach Hause, sitz im Garten.
3: Ja.
2: Ich sehe ein Taubennest auf dem Boden.
3: Mhm.
2: Ein Riesennest auf dem Boden, komplett kaputt. Ich denke, das ist mein Nest. Und dachte mir so innerlich, siehst du, Josie, mein Nest-Ego liegt auf dem Boden, also voll im Self-Mitleid-Sumpf. Sitzt da und dachte, Maite, du warst eigentlich niemand, der sich selbst bemitleidet.
3: Mhm.
2: Du sitzt hier in einem riesen, wunderschönen Garten. Du hast eine Villa als Haus.
3: So.
2: Und jetzt, du warst mal auf der Straße. Weißt du, du hattest Löcher in deinen Schuhen und du sitzt hier und bemitleidest deinen eigenen Nest-Ego. Are you stupid? Und dann kam ein Gedanke, Moment, die Vögelchen fliegen raus. Und wo ist die Mama? Die ist auch weggeflogen.
3: So.
2: Und dann dachte ich mir, I like that idea.
3: Ja.
2: Dann kam eine tolle Autor, mit der ich zusammenarbeite für die Show. Und wir haben über dieses Bild vom Leuchtturm.
3: Mhm.
2: Und da habe ich gedacht, okay, es gibt kein Nest mehr. Den baue ich wirklich ab. Ab jetzt habe ich einen Hafen. Ich baue einen Hafen und bin ein Leuchtturm.
3: Super.
2: Das heißt, sie kommen nach Hause.
3: Ja.
2: Es war stürmisch vielleicht. Ein paar Löcher in den Segeln. Oh, wird geflickt. Raus.
3: Super.
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2: Guck dir bitte einmal diese Waffel an. Was steht da drauf?
3: Wann kommt man dazu, sowas zu erleben?
2: Ja, du hast schon recht. Also was steht da drauf auf dem Schild? Kannst du es lesen mit
3: Brille?
2: Aus
3: Dinkel gebaut steht da drauf.
2: Aus Dinkel gebaut. Ist das eine Anlehnung an den Song von dir? Aus Liebe gebaut? Aus, ja. Nee?
3: Also ich habe auf jeden Fall kein Dinkel-Wording in meinem Album.
2: Wann schreibst du endlich einen Song über Dinkel? Fragen sich unsere Zuhörerinnen.
3: War vielleicht irgendwann so ein Dinkel-Sauerteig-Buch, aber
2: ein Kochbuch hast du noch nicht rausgebracht, oder?
3: Nee, das Geld habe ich jetzt noch nicht gebraucht. Nee, ich sag dir warum. Das sind ja so Trends. Es gab ja auch so eine Phase, haben sich auch jede Dritte hat sich Moderatorin genannt, der gar nicht moderieren konnte. Und jetzt ist gerade so eine Phase von diesen ganzen Kochbüchern.
2: Ja, immer Kochen wenn, ohne Zucker oder Backen ohne Fett oder irgendwie sowas. Ja.
3: Und ich kenne die Leute und ich weiß, die haben noch nie irgendwas in der Küche angefasst.
2: Wir haben ja so Kolleginnen, die machen dann plötzlich so ein Kochbuch und dann denkst du dir, ach.
3: Aber weißt du, das Schlimmste ist, ich will ja keinen Namen sagen, das sind die wirklich am wenigsten irgendwie was in der Küche machen, bringen auch noch die erfolgreichsten.
2: Ja.
3: Bestseller-Spiegelliste Nummer 1. Mhm. Und weißt du, was geil ist? Die kommen aus der Nummer nicht mehr raus.
2: Ja, das stimmt.
3: Die machen es erstmal.
2: Jetzt musst du beständig deine liebsten Rezepte und so und du weißt gar nicht so ganz
3: das
2: genau.
3: Das Geile ist, die machen es einmal für Kohle, dann läuft das Ding gut,
2: ja.
3: Haben natürlich nicht gemerkt, haben das Kleine im Vertrag nicht gelesen, dass es natürlich weitergehen muss.
2: Mhm,
3: das heißt, die müssen noch ganz lange lügen.
2: Ja, das stimmt.
3: Und weißt du, lügen kann man ganz kurz. Also ich kann gar nicht lügen, das ist mein Problem.
2: Mhm.
3: Aber ganz lange lügen. Weißt du, wie anstrengend das ist? Und ganz ehrlich, irgendwann lohnt sich kein Geld der Welt dafür, dass
2: da
3: du die ganze
2: hast du
3: denkst,
2: total
3: du musst
2: recht.
3: Ja jede Lüge merken.
2: Man erstarrt zu so einer Maske. Also deswegen.
3: Ja, ich meine, ich bin da sowieso jemanden, dadurch, dass ich sehr viel singe, bin sehr dramatisch auf der Bühne. Weil auf der Bühne, weißt du, du benutzt deinen Körper die ganze Zeit. Und ich bin sowieso eine Halbtirolerin, das heißt, ich bin eigentlich eine blonde Italienerin.
2: Mhm.
3: Und es wird mir immer vorgeworfen, die ist so dramatisch. Ich tue ja schon alles dafür, dass es eben so nicht ist. Das gelingt mir aber einfach nicht.
2: Ja.
3: Und wenn ich jetzt auch noch lügen würde, das wäre ja, aber ich gebe es zu, es gab Zeiten nach der Kelly Family, das Fake it till you make it, weißt du?
2: Mhm.
3: Aber da war wenigstens was Ehrliches dabei, da habe ich wirklich das Geld gebraucht.
2: Und das war existenziell, dann
3: ja,
2: ist
3: genau,
2: es was anderes.
3: Dann ist was
2: genau.
3: Anderes, da ist
2: finde ich auch.
3: Ist immer noch, aber wenn du das Geld nicht brauchst,
2: nee, das ist
3: und du
2: dumm.
3: Hast dich irgendwie einreden lassen,
2: ja.
3: Dann wirklich, und dann kommt sogar mein eigener Song ins Spiel, dann denke ich ja, warum hast du nicht Nein gesagt?
2: Ja. Und da kommt natürlich auch unser Instagram auch irgendwie zum Tragen, weil ich ja nur Leute sehe, die ganze Zeit Sachen hochhalten und irgendwie alles ist das Tollste und das ist die schon tollste und die tollste Creme und das ist die tollste so und hier kann ich mir einen super Shake machen und so. Und dann denke ich mir immer, das hinterlässt auch Spuren irgendwann auf der Seele.
3: Ich mache schon Werbung. Bei mir muss es immer ein Connection haben zu meinem Leben. Wo ich sage, ja, das passt zu meinem Leben, zu meinen Werten, dann kann ich es auch. Aber ich habe viele Werbedeals abgelehnt. Du wahrscheinlich auch.
2: Na klar.
3: Wo ich gesagt habe, wie soll ich das, weißt du?
2: Es gibt einfach so Möbelhäuser, von denen ich weiß, dass ich da niemals reingehen würde. Und dann ist es einfach doof. Dann weiß ich doch schon, dass im Vertrag steht nicht nur, dass ich die Werbekampagne für die mache, sondern dann muss ich da auch sicher so einen neuen Markt von denen einweihen. Dann sehe ich mich da schon vorne in so einer Ledercouch-Kombo stehen. Wird die erste Frage sein, was haben Sie sich denn hier schon Schönes ausgesucht? Und alles in einem will schreien, nichts, nichts, alles ist scheußlich. Und stattdessen muss man sagen, ach, ich weiß gar nicht, wo ich anfangen soll. Und deswegen, No.
3: Aber ich glaube, das ist, ich meine, einerseits auch nicht verwerflich. Like I said, weißt du, in der Zeit, wo du das Geld gebraucht hast, da war das Faken, das war ehrlich, da war Ehrlichkeit dabei.
2: Ja.
3: Aber ich merke, es tut gut, immer mehr nur das zu machen, where I believe myself, wo ich mir selber auch dabei glaube.
2: Ja.
3: Und auch vielleicht auch das Vertrauen zu haben, ich halte es jetzt aus.
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5: 11 Uhr, ich bin Fabian Hoffmann. Guten Tag. Das Warten hat ein Ende. Deutschland steigt heute in die Fußball-WM ein. Es geht gegen den absoluten Underdog Curaçao. Sportlich sind die Kräfteverhältnisse klar, der Gegner hat aber jede Menge spannende Geschichten zu bieten. Finn Riebesell, Freundlieb.
6: Für den Karibikstaat ist es eine historische Premiere. Er ist das kleinste Land, das sich je für eine WM qualifiziert hat. Etwa so groß wie Berlin und ungefähr so viele Einwohner wie Regensburg oder Heidelberg. Trainiert wird das Team vom erfahrenen Niederländer Dick Advocaat. Für ihn ist es schon die dritte WM-Teilnahme mit der dritten Nation. Anstoß ist heute Abend um 19 Uhr deutscher Zeit in Houston, Texas. Danach trifft unter anderem noch die Niederlande auf Japan.
5: Und die WM-Ergebnisse aus der Nacht. Australien-Türkei 2:0, Katar-Schweiz 1:1, Brasilien-Marokko 1:1 und Haiti-Schottland 0:1. Freie Fahrt auf der Bahnstrecke zwischen den beiden größten Städten Deutschlands. Die Züge zwischen Berlin und Hamburg rollen jetzt wieder nach Plan. Naja, zumindest fast, Sönke Röhling.
7: Ja, bis Ende des Monats müssen die ICEs und Co. noch ein bisschen langsamer fahren und brauchen ein paar Minuten länger. Aber immerhin, nach knapp einem Jahr Generalsanierung gilt nun wieder der reguläre Fahrplan. Die Bahn hat die überalterte Strecke komplett auf Vordermann gebracht. Unter anderem wurden 165 Kilometer neue Gleise und knapp 250 Weichen installiert. Schneller als bisher können die Züge nach der Sanierung zwar nicht fahren, aber die Bahn hofft, dass es weniger Störungen gibt und man deshalb besser und pünktlicher durchkommt.
5: Der Iran dementiert das vermeintliche Friedensabkommen mit den USA. Noch am Abend hatte US-Präsident Trump großspurig die Unterzeichnung angekündigt. Doch das Abkommen sei noch nicht finalisiert, heißt es nun von den iranischen Revolutionsgarden. Die Friedensverhandlungen dauern schon seit Wochen an. Für Vielfalt und Toleranz sind wieder zahlreiche Menschen in Niedersachsen auf die Straße gegangen. Beim Christopher Street Day in Emden gestern war die Polizei besonders präsent, nach Angriffen auf Teilnehmende im vergangenen Jahr. Premiere gab es außerdem in Herzberg am Harz. Dort wurde der erste CSD im Südharz gefeiert. Der Brexit kommt jetzt auf dem Frühstückstisch an. Erdbeermarmelade und Co. dürfen auch offiziell so heißen. Bisher war das Konfitüre. Die Briten hatten vor Jahrzehnten durchgesetzt, dass nur das Marmelade heißen darf, was aus Zitrusfrüchten besteht. Das ändert sich ab heute.
8: Das Niedersachsenwetter schickt heute gerne mal die Sonne ins Rennen. Die muss sich stellenweise aber durch dicke Wolken arbeiten. Zeitweise gibt es auch mal Schauer und Gewitter. Bei 13 Grad in Osterode am Harzer Hexensteg, 14 in Wienbüttel am Mühlenteich und 15 in Pattensen am Rodelberg. Bis auf 19 geht's rauf. Und der FFN-3-Tage-Trend, Sonne-Wolken, hat's dabei, geht's erstmal weiter so. Zumindest wird's trocken bleiben. Erst Mittwoch kommen neue Schauer auf und es wird wärmer.
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8: A1 Lübeck Richtung Hamburg. Zwischen Hamburg-Billstedt und Stillhorn 9 Kilometer stockend. Hier braucht ihr 35 Minuten mehr. Dann Vorsicht, ein Liegenbleiber auf der A1 Bremen Richtung Osnabrück. Hier zwischen dem Dreieck Alorner Heide und Kloppenburg. Die A1 Bremen-Osnabrück ist zwischen Kloppenburg und Vechta in beiden Richtungen gesperrt. Da wird bis morgen früh um 5 gebaut. Umleitungen sind ausgeschildert. Da braucht ihr aktuell Richtung Bremen 30 Minuten. Auch Richtung Osnabrück je 30 Minuten mehr. Die A7 Flensburg-Hannover, die ist dicht zwischen Hamburg-Stellingen und Heimfeld. Bis morgen früh wird er in beiden Richtungen gebaut. Umleitungen sind da auch ausgeschildert. Dann die A7 Hannover Richtung Hamburg vom Horster Dreieck 6 Kilometer stockend, 25 Minuten plus. A7 Kassel Richtung Hannover zwischen Echte und Seesen noch 3 Kilometer stockend. Da braucht ihr 15 Minuten länger. Und Vorsicht, ein Unfall auf der B214 Nienburg Richtung Diepholz in Höhe Sulingen.
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8: Im Kreis Lüchow-Dannenberg zwischen Gorleben und Dannenberg, da stehen sie in Spietau, blitzen in beiden Richtungen. Danke, David. Und wenn ihr noch einen Stau oder Blitzer gesehen habt, gern durchrufen, kostenlos unter 0800 529 und 4x5. Euch eine gute Fahrt.
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1: Ich freue mich, dass ihr heute Radio hört. Herzlich willkommen zurück. Ja, es lohnt sich extrem. Ich habe nämlich Maite Kelly eingeladen und das wollt ihr einfach nicht verpassen. Jetzt ist sie 46 Jahre alt und steht auch schon seit genau 46 Jahren auf der Bühne. Und sie kennt sich natürlich aus mit Fans. Mein Gott, ich meine, sie als Kelly-Family-Mitglied weiß natürlich, wie innige Umarmungen von Fans so laufen. Und das läuft nicht immer gut. Aber sie hat einen Trick, den sie anwendet, wenn es mal ein bisschen unangenehm wird. Die ganze Geschichte gibt's gleich bei uns.

0: dass ihr dabei seid. 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
2: Was hast du denn für Nerdiness? Was
3: ich werde jetzt auf so eine seltsame Art und Weise sparsam. Also ich kriege jetzt so Sachen, dass ich so denke, dass ich dann so einen Käse nochmal so auf den Tisch lege, wo der Rest meiner Familie sagt, können wir den wegwerfen bitte? Und ich sage, der geht noch. So eine Manie, dass ich immer so, also ich fahre dann mit dem Einkaufswagen bis zum Kofferraum, weil ich keine Papiertüte kaufen will oder keine Plastiktüte oder so. Also ich kriege jetzt so ganz komische, spleenige Sachen irgendwie so.
2: Macht es dir Angst?
3: Nee, aber ich glaube, es ist meine natürliche Art und Weise, wie ich gegen meinen, sage ich mal, also weil man könnte ja jetzt auch so sagen, ach, alles ist scheißegal und jetzt lasse ich es krachen und ich leiste mir alles und so und ich versuche da immer so gegenzusteuern.
2: Na, ich merke das, bei mir ist es so, dass ich weigere mich, dass Leute immer meine Sachen tragen. Es passiert ganz schnell. Man hat ja oft,
3: abgeholt.
2: Und der Fahrer, ne? Ich meine, ganz ehrlich, das Leben zwischen Mutter und hier Maite Kelly sind zwei völlig andere Welten.
3: Ja,
2: ne? Als Mutter, ich trage die Sachen. I'm the servant, weißt du so. Und sobald ich dann auf einmal Maite Kelly bin, kommt ein Fahrer, das wird ja meistens geschickt von der Firma, um abzuholen, damit ich wirklich ankomme.
3: Ja.
2: Und dann tragen sie alles und so. Ich habe mich immer schon auch als junges Mädchen geweigert, alles von mir tragen zu lassen, weil ich gemerkt habe tatsächlich, dass gewisse Menschen um mich rum, ich will keinen Namen sagen, die ließen sich von alles tragen und das war mir so unangenehm.
3: Ja, total.
2: Und man sagt so,
3: manchmal bieten einem dann auch so süße Mädels, die einen abholen, sagen, dann soll ich dir den Koffer nach oben tragen. Sag ich, ja, so weit kommt es noch, dass du meinen Koffer trägst, ja.
2: Aber ich merke schon, was ich mir jetzt schon gönne, und das ist ganz neu, also ich finde schon, dass ein bisschen Beinfreiheit in der Business Class, in so, ich will keinen Namen sagen, Fluggesellschaften, wo wirklich so, ich habe kurze Beine.
3: Ja.
2: Wo man so sitzt und man, ich meine, ich kriege sonst immer so ein bisschen so klaustrophobische Gefühle.
3: Ja.
2: Also da mittlerweile sage ich, nee, früher war ich immer nur Economy, aus dem gleichen Grund wie du. Und mittlerweile sage ich, I'm getting too old to suffer. Ich will nicht immer nur leiden. Ich will vielleicht auch mal ganz kurz die Beine
3: ausstrecken
2: und nachher nicht drei Lymphenmassagen haben um das Wasser.
3: Ja, der Stau. Weißt das du? Ist ja alles wieder, das hast du, zieht solche Folgekosten nach sich. Du hast völlig recht.
2: Was ich meine, das ist neu, dass ich mir dann pointiert sage, da gönne ich mir den
3: Luxus. Kann ich total verstehen.
2: Ich gebe es zu, ich hatte zum ersten Mal in meinem Leben First Class nach Las Vegas. Hat man mir geschenkt von meinem Veranstalter. Es war ein Geschenk nach der erfolgreichen Tour. Gut, er hat es irgendwie hinbekommen, die Sponsor. Keine Ahnung, wie es mir wird.
3: Whatever.
2: Mein erstes First Class.
3: Das ist natürlich der
2: ich
3: Hammer.
2: Ich war so auf dem High.
3: Ja, und weißt du,
2: ich lag da mit Champagner.
3: Ja, klar. Und dann rollen einem immer die
2: Kaviar-Kügelchen.
3: Ja.
2: Gib her, die Kekse, die Chips.
3: Ja, bin einmal in ein Privatjet geflogen, vor Jahren. Und dann, da hat der Pilot zu mir gesagt beim Einsteigen, ich sehe schon, sie fliegen sonst nie privat, gell? Und so, weil ich mich die ganze Zeit vor diesem Flugzeug selbst fotografiert habe. Dann hat er so zu mir gesagt, geben Sie den Fotoapparat her. Ich mache ein Foto von Ihnen vor dem Flugzeug, weil das kann ich ja nicht mit anschauen. Weil ich habe da selber so gestanden, immer versucht, dieses Flugzeug damit drauf zu kriegen. Ja, total aufgeregt.
2: Füll nach.
3: Ja.
2: Und das, was ist das? Ja, ich nehme alles.
3: Ja, und der Kaviar rollt immer. Bei so einer unruhigen Landung rollt der einem so von der... Ja, rollt einem von der Gabel runter.
2: Aber ich glaube, der Tag, wo man das dann nicht genießen kann,
3: dann
2: muss man sich fragen. Und dann verstehe ich, warum du sagst, okay, let's get back to groundedness.
1: Ja. 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

0: späten Frühstück seid ihr hier genau richtig. Hier ist FFN mit der Barbaradio-Show.
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2: Jetzt pass auf, jetzt kommt das Spiel.
3: Sorry.
2: Wir haben ein kleines Problem, wir sind Barbaras Redaktion. Das ist aber nicht das Problem. Wir können alle nur ganz schlecht Nein sagen.

0: Ihr müsst uns helfen, deswegen spielt ihr heute Warum haben wir nicht Nein gesagt? Wir haben verschiedene Situationen gesammelt, in denen wir eigentlich gerne Nein gesagt hätten. Vor euch stehen Schüsselchen mit Zettelchen. Bitte zieht abwechselnd und sagt uns, wie kommt man elegant aus der Nummer raus? Wie sagt man stilvoll Nein? Wir sind also gespannt.
1: Wir tun so, als würden wir es jetzt erleben.
0: Keine Ahnung, wir ziehen jetzt hier, zieh du mal einen Zettel.
1: Nee, du mach
0: mal auf.
1: Nein,
0: ich will. Warte, okay, hier steht drauf, jemand will dich zur Begrüßung umarmen, den du kaum kennst. Was machst du? Also ich würde jemanden umarmen sowieso. Ich sag da nicht.
1: Ich tue das nicht, weil die Leute haben das Gefühl, sie kennen mich sehr gut.
0: Ja.
1: Weißt du warum? Bei mir ist es passiert. Peinlich ohne Ende. Du weißt auf deinen Kollege Thomas Gottschalk.
0: Ja.
1: Der hat ja auch so eine Art, wenn er bei Wetten das rausgeht, dass er immer so macht.
0: Ja.
1: So, als würde er dich umarmen wollen.
0: Ja.
1: Sag ihm das nicht. Ich hoffe, er hört das nicht, Thomas. Wirklich kein Scheiß. Ich sah ihn mal in der TV-Show und bei mir war instinktiv dieses Hallo Papa, also das Gefühl von Hallo Onkel.
0: Hallo Onkel Tommy.
1: Dabei hat er gar nicht die Arme so ausgestreckt. Aber man kennt ihn so sehr. It's an iconic move.
0: Und dann?
1: Thomas ist nicht nur diese Locken.
0: Ja.
1: Sondern er kommt raus.
0: Macht
1: Servus.
0: So. Ja, natürlich.
1: Hi.
0: Ja.
1: Wie ist eine Umarmung, weißt du?
0: Ja.
1: Like Jesus.
0: Und dann bist du gleich auf ihn zugerannt.
1: Und ich war kurz davor so, und dann war ich so,
0: nee, das nicht.
1: So. Und dann habe ich gedacht, wow, wenn Menschen auf der Straße mich umarmen wollen, ist, weil sie das Gefühl haben, so wie ich.
0: Ja, klar.
1: Sie kennen mich.
0: Du bist dann Thomas Gottschalk.
1: Und dann mache ich das auch.
0: Wir machen das, liebe Redaktion. Wir sagen nicht
1: Thomas,
0: nein.
1: Aber ich denke mir, okay, dann a hug.
0: Nein, sehe ich genauso.
1: Eine Frage jetzt ganz, kann man jetzt be honest. Es gibt ja manche, die kommen.
0: Ja.
1: Und sagen wir so, vielleicht sind sie ja nicht so hygienisch gewappnet.
0: Ich mag und? Ja, wenn jemand seine ganz nasse Achsel, also kennst du Männer, die sehr durchgeschwitzt sind, das Hemd, die aber
1: wie ist das
0: viel größer
1: da?
0: Sind als wir und die einem dann den Arm über die Schulter legen und dann ruht ihre ganz nasse Achsel, durchgeschwitzt, direkt auf deiner meist nackten Schulter,
1: da,
0: weil du so eine Klamotte anhast.
1: Let's be honest, this is the challenge.
0: Ja.
1: Wie sagt man da nein? Winde
0: ich mich so ein bisschen nach vorne oder ich drehe mich so seitlich oder ich nehme seine Hand und lege sie irgendwo anders hin irgendwie. Also ich habe ja genug Platz. Aber also da muss ich sagen, die nasse Achsel auf meiner Schulter, das finde ich grenzwertig. Auf der anderen Seite, ich bin auch so, die Leute freuen sich so. Ich kann da nicht so gut bremsen.
1: Ich kann es auch nicht.
0: Nein,
1: ich
0: ist mir auch
1: nicht.
0: Egal, weil ich mir denke,
1: denk
0: bis ich
1: mir,
0: das jetzt erklärt habe, ist der doch schon längst mit seinem Foto glücklich wieder zu Hause.
1: Ich denke mir auch, was ich mache tatsächlich, ist, ich spreche mir halt einfach vorher eine halbe Flasche wegen diese Einzelnen. Ist ja nicht oft und dafür kann keiner was. Das kann mir ja auch passieren.
0: Ach, dann sprühst du?
1: Ich sprühe alles hier.
0: Mit Parfum?
1: Mit völlig überteuertem Parfum. Und weißt du, was die Leute jetzt alle sagen? You smell so good. Aber es geht gar nicht darum, dass ich gut rieche. Es ist einfach nur um
0: als Schutz, wie so eine Schutzwolke.
1: Einfach damit ich auch nichts faken muss.
0: Ja, ja.
1: Ich will auch nicht in dem Moment sagen, sondern ich will immer noch sagen, hey, come here.
0: Ja. Ach, das ist ja cool. Okay.
1: Dann ich mache hier full on und Shoulder Pads. Hol dir einfach, lass dir Shoulder Pads einbauen. Shoulder Pads sind super.
0: Halten auch nochmal ab.
1: Hatte ich letztens nicht, aber ich sprühe mir das so richtig rein.
0: Mhm.
1: Das hilft mir, weil ich habe auch lange überlegt, wie mache ich das?
0: Mhm.
1: Because there's nothing more beautiful than somebody wanting to hug you.
0: Ja, eben, finde ich ja.
1: Was ist schlimmer, ein Hass-Kommentar oder ein Hug?
0: Ja, warte mal ganz kurz. Also da wollte ich nochmal sagen, wir sagen nicht nein zu einer Umarmung.
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0: Sonne und Wolken im Mix. So geht es durch den Tag hier im Niedersachsen. Wetter rechnet hier unter auch mal mit Regen. Blitz und Donner sind auch mal möglich. Bei 14 Grad aktuell in Bispingen am Längengrad Stein, 14 auch in Holzminden am Jahnplatz und 15 in Norden am Ostfriesischen Teemuseum. 19 werden es teils. Der FFN3-Tage-Trend, Sonne und Wolken, vielleicht mal ein paar Tropfen, so geht's weiter. Mittwoch dann neuer Regen und es wird wärmer.
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0: A1 Lübeck Richtung Hamburg. Zwischen Hamburg-Billstedt und Stillhorn 9 Kilometer stockend. Hier braucht ihr 35 Minuten länger. Vorsicht, ein Liegenbleiber auf der A1 Bremen Richtung Osnabrück. Der steht hier zwischen dem Dreieck Alorner Heide und Kloppenburg. Die A1 Bremen-Osnabrück ist zwischen Kloppenburg und Vechta in beiden Richtungen gesperrt. Da wird bis morgen früh um 5 gebaut. Umleitungen sind ausgeschildert. Ihr braucht aktuell in beiden Richtungen jeweils 30 Minuten länger. Die A7 Flensburg-Hannover ist zwischen Hamburg-Stelling und Heimfeld dicht. Auch hier Bauarbeiten bis morgen früh um 5. Umleitungen sind ausgeschildert. Dann die A7 Kassel Richtung Hannover zwischen Echte und Seesen 4 Kilometer stockend, 20 Minuten plus. A7 Hannover Richtung Hamburg, hier zwischen dem Walzroder Dreieck und Soltau Süd 5 Kilometer stockend, da braucht ihr 20 Minuten länger. Weiter Richtung Hamburg vom Horster Dreieck nochmal 6 Kilometer und 25 Minuten. Dann Vorsicht, da ist einer liegen geblieben auf der B210 Wilhelmshaven Richtung Wittmund zwischen Roffhausen und dem Wilhelmshavener Kreuz. Und Vorsicht, Bergungsarbeiten auf der B214 Nienburg Richtung Diepholz in Höhe Sulingen.
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0: Im Kreis Lüchow-Dannenberg zwischen Gorleben und Dannenberg in Spietau stehen sie da am Blitzen in beiden Richtungen. Danke dir, David. Und wenn ihr noch einen Stau oder Blitzer gesehen habt, ruft gern durch, kostenlos unter 0800 529 und 4x5. Euch eine gute Fahrt.
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3: Ich wünsche euch ein extrem entspanntes Wochenende. Also ich habe mir gerade schon mal den Knopf von meiner Hose geöffnet, weil ich habe so viele Waffeln gegessen. Jetzt freue ich mich natürlich vor allem, dass mein heutiger Gast immer noch hier ist, Maite Kelly nämlich. Und die hat ja so viele lustige Geschichten für uns mit dabei. Gleich werden wir zum Beispiel darüber sprechen, dass ich der festen Überzeugung bin, dass ihre neue CD einen Babyboom auslösen wird. Und das könnte damit zu tun haben, dass sich all ihre Songs nur um Sex drehen. Die ganze Geschichte gibt's gleich bei mir.
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2: Was hast du denn gelernt? Also was ist heute besser?
3: Das Nein sagen. Ich gebe dir ein Beispiel. Ich stehe beim Starbucks und mittlerweile nach Corona hat man ja einen sehr gesunden Abstand so. Meine Tochter kommt, sie ist Studentin, sie hat auch nur so ein gewissen Budget.
2: Mhm.
3: Und natürlich in so einem Starbucks kostet so eine Latte 9 € oder so. Also auf jeden Fall ist es sehr viel Geld.
2: Ja.
3: Und da dröhnt die Musik, da dröhnt die Kaffeemaschine, alles ist laut. Ich stehe mit meiner Tochter und dann sagt sie, oh Mom, oh mein Gott, they have a Kokosmilch, Matcha Latte. Das ist viel zu viel Geld, aber egal, Mom. Ich zahle ja, deswegen, I sponsor you, Mama sponsoring, ja?
2: Ja.
3: Oh Mom, you're the best. Can we get an XL? Ja, we're gonna get an XL.
2: Ja.
3: Die freut sich wie so ein Kind. Wir freuen uns wie so kleine Mädchen, weißt du, so.
2: Mhm.
3: Dreht sich so ein älterer Herr, er dreht sich mit einer ganz komischen Aura, lächelt und sagt, ihr habt euren Spaß auf Kosten meiner Ohren.
2: Hat er gesagt?
3: Oh. Und dann habe ich gesagt, oh, wollen Sie mitreden?
2: Ja.
3: Wollen Sie auch Spaß haben? Nein, mir wäre es lieber, ihr wärt leise.
2: Okay.
3: Und dann habe ich gesagt, ja, weil wir in Deutschland sind.
2: Ja, ja.
3: Und das verboten
2: ist. Ja, es ist wirklich ein bisschen deutsch, gell?
3: Und dann sagte er, weil sie kam gerade aus dem Ausland und das ist ja total. Und dann sagte er, ja, wir sind in ein freies Land. Und ich so, eben.
2: Ja.
3: Wir sind in ein freies Land. Und deswegen, wenn es Ihnen so stört,
2: ja,
3: es gibt AirPods.
2: Ja.
3: Oh nein, ne, und dann macht er noch einen dazu, macht er so, pssst, so zu mir. Und dann habe ich gesagt, no. Da war ich richtig ernst. No, we're not gonna be quiet. It's over. It's over. The days where you're gonna tell us women,
2: ja,
3: when to be happy and not,
2: ja,
3: are over.
2: Und meinst du, er übersetzt noch, oder?
3: Er hat, ja, nee, hat
2: also, es verstanden,
3: er hat,
2: okay.
3: Er hat auch Englisch gesprochen. Er war,
2: ja,
3: ein gebildeter Mann.
2: Ja, okay.
3: Guckt, wirklich, er starrte sein
2: mein
3: Gesicht,
2: Gott,
3: wie so, als wäre ein Facelift ihm gerade passiert vor Angst. Und er dreht sich um und er hörte natürlich mit. Er sagte sogar, ich habe ja meine Ohren.
2: Hm.
3: Und dann dreht er sich um und dann stand ich da und ich hab's, früher hätte ich wahrscheinlich gesagt so, okay, Agnes, komm, wir gehen woanders.
2: Ja.
3: Ich hätte klügere gibt nach. Nee,
2: ja,
3: so ein Scheiß, ich will gar nicht mehr so klug sein. Ich will nicht mehr nachgeben.
2: Hm.
3: Und Josie hat was gesagt, die sagte, Mom, das ist die Wunde eurer Generation.
2: Mhm.
3: Dass ihr das so hinnimmt mit der Erniedrigung von Männern.
2: Ja.
3: Von toxischen Männern und von toxischen Frauen. Und ich dachte mir so, you're right.
2: Ja.
3: That's true. Und dieser Mut, den meine Kinder mir machen, ich merk, das gibt mir Flügel, wo ich sage, you know what? You're right.
2: Ist das auch ein Thema auf deinem aktuellen Album? Ist auch ein bisschen Sex über Thema. Sinnlichkeit, und du hast, finde ich, ganz gut den Nagel auf den Kopf getroffen, weil ich finde, du hast so von Verführung gesprochen und von Sinnlichkeit und so. Eigentlich, was man eher vielleicht denken würde, dass man das mit 20 behandelt, dieses Thema. Aber da hat man ja die Sinnlichkeit und die Verführung noch gar nicht. So.
3: Ich hatte sie immer.
2: Ich weiß.
3: Sorry, Barbara.
2: Du hattest sie, aber
3: sie
2: heute verstehst du sie vielleicht sogar noch besser, weißt du?
3: Nee, ich entschuldige mich nur weniger dafür. I just live it. Weißt du warum? Ich habe immer sehr sinnliche Lieder gehabt,
2: mhm,
3: und erstaunlicherweise sind das meine erfolgreichsten Songs.
2: Ja.
3: Und es gibt jetzt so neue Apps, ich habe so neue Leute in meinem Label. Dann kam mir und sagte, Maite, das sind die können ja genau zeigen.
2: Mhm.
3: So, was kommt
2: wird am meisten geklickt
3: an?
2: Und so.
3: Mhm. Und ich habe vor 5 Jahren davon geträumt, ein Eros, also ein erotisches, sinnliches Werk zu machen mit allen Facetten der Erotik. Also Hingabe ist ein eigenes Gefühl als Leidenschaft oder Lust ist auch anders als Romantik. Also Lust ist anders als Romantik.
2: Ja,
3: also
2: ja,
3: du kannst jemanden, you can romanticize jemanden, du hast ihn noch nie geküsst, aber es fühlt sich wie eine eigene Gefühlswelt an. Und ich fand das so total spannend, all diese Facetten einmal so richtig ganz anzugehen. Ich mach das jetzt.
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0: Die Barbaradio-Show, jeden Sonntag bei FFN. Mein heutiger Gast hat vor wenigen Wochen ihr neues Album rausgebracht. So, und das ist natürlich ganz oben in den Charts eingestiegen. Und jetzt sprechen wir genau darüber. Sie sagt selber über dieses Album, so sexy wie hier war ich noch nie.
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0: Also dieser ganze Bereich, ich sag jetzt mal übergeordnet, Erotik oder wie auch immer, da kann ja jeder was damit anfangen, kann jeder irgendwie connecten.
2: Ja, aber es gibt auch ganz schlechte erotische Werke, wo man sagt, boah.
0: Ja, klar.
2: Also es gibt, ich muss ganz ehrlich sagen, dass ich schreibe das wirklich zuerst für Frauen.
0: Du hilfst einer ganzen Generation, weißt du, vielleicht gehen jetzt die Geburtenraten wieder hoch, die sind niedrig wie nie. Und dann kann man sagen, als die Kelly damals ihr Album rausgebracht hat, dann ging es wieder bergauf.
2: Nein, das ist wirklich berührend. Und aber die Männer lieben den Song auch, die lieben die Songs auch. Aber
0: welches Gefühl?
2: Wenn ich schreibe, schreibe ich vorerst für die Frauen. Nicht, ich mache keinen sexy Song für Männer.
0: Nee, ja, das stimmt. Man kann sich ja auch in die Erotik von Männern immer weniger reinfühlen.
2: Nee. Ich schreibe ja für Männer.
0: Wenn du einen Auftrag...
2: Wenn ich Roland schreibe, dann schreibe ich immer noch für Frauen, aber aus den Augen eines Mannes.
0: Ja, das ist natürlich
2: das
0: auch toll.
2: Macht Spaß.
0: Ja. Aber man kann nicht genug Frauen um sich rum haben. Ach, Maite, es war so toll mit dir.
2: Warum ist das so das für dich gewesen? Also früher warst du so ein Männerklicken.
0: Was war ich früher? Ja, ich bin auch total zur...
2: Aber ganz
0: Frau geworden, weil ich hatte natürlich früher viele junge Fans, männliche, und habe jetzt fast, würde ich mal sagen, fast nur noch Frauenfans.
2: Aber jetzt in deiner Karriere, wurdest du mehr von Frauen gefördert oder von Männern gefördert?
0: Sowohl als auch, würde ich sagen. Aber am Anfang gab es ja über mir nur Männer.
2: Das stimmt. Das
0: und die haben mich aber gefördert, auch ohne mir dabei irgendwie komisch zu nahe zu kommen oder so. Es gab Doofies auf beiden Seiten.
2: Absolut.
0: Und tolle Leute auch auf beiden Seiten.
2: Es gibt überall so diesen toxischen Menschen, wo man sagt, okay. Aber es solidarisiert auch manchmal. Manchmal ist es ganz gut, wenn du so einen ganz furchtbaren hast.
0: Ja.
2: Und dann das ganze
0: Team. Und alle
2: Team,
0: wissen es.
2: Alle gucken sich an.
0: Ja. Ich sag dann manchmal am Ende eines Meetings, wenn dann so ein Typ dabei sitzt, weißt du, der gar nicht, sag ich dann, darf ich noch mal kurz fragen, was Sie beruflich machen? Weil ich mir dann immer denke, warum ist der jetzt eigentlich dabei? Der hat noch nichts beigetragen, was irgendwie gewinnbringend gewesen wäre und so. Wir sind jetzt in einem Alter und auch auf einer Erfolgs-, sag ich mal, Schiene. Oder das klingt jetzt blöd, aber es ist ja so. Ich traue mich, alles zu sagen. Wirklich alles.
2: Ja, und auch vor allem, ich sage auch zu meinem Team, weil ich bin mal, wenn neue Leute reinkommen, da sage ich auch mal, wenn irgendwas schief läuft, ist es meine Schuld. Und wenn es richtig ist, ist es eure Schuld.
0: Ja.
2: So, whatever happens, ich krieg's auf die Fresse, aber das ist mein Job, damit ihr einfach machen könnt. Und ich war immer ein Gemeinschaftsmensch und das stimmt so ähnlich wie du. Ich sag die Dinge frei raus, ob ich morgen noch da bin oder nicht, wenn es jemandem nicht gefällt.
0: Ja.
2: Und ich weiß und alle wissen, ich habe es wirklich für alle anderen getan.
0: Mhm.
2: I'm not afraid, ich habe keine Angst.
0: Nee, das ist bei mir auch so. Und also es kann einem ja auch keiner mehr was. Am Ende können sie dann ja nicht auf dich verzichten, weißt du? Und deswegen,
2: am Ende können wir immer ins Wohnwagen, zack. Alles.
0: Also Maite und ich, wenn wir jetzt gleich aufhören werden.
2: Und der Käserand, der schmeckt uns auch noch.
0: Wir werden uns jetzt gleich mal einen kleinen Katalog von einem Wohnmobil- oder Wohnwagenhersteller werden wir uns jetzt mal gleich zukommen lassen und werden uns schon mal ein Modell aussuchen, falls alles nicht klappt. Wir wissen nicht, was passiert, weißt du?
2: Ich träume von so einem fahrenden Mini-Haus. Kennst du diese Tiny Houses?
0: Ja, total. Ich will, dass man das so aufklappen kann an den Seiten, dann hast du so eine Terrasse. Wir müssen alles noch besprechen. Ich glaube, du kommst am besten gleich nochmal, weil am besten gleich nächste Woche nochmal, weil es ist einfach zu wenig Zeit.
2: I love you too.
0: Also ich finde die Vorstellung sehr, sehr lustig, dass ich mit Maite Kelly in einem Mini-Haus oder vielleicht einem Wohnwagen wohnen würde. Ich glaube, wir hätten Spaß. Und ich weiß nicht, wie es euch geht. Apropos Spaß. Ich hatte sehr viel Spaß in den letzten Stunden mit diesem tollen Gespräch. Und ich hoffe, ihr auch. Und jetzt freue ich mich schon wieder auf nächste Woche, weil nach dem Spiel ist vor dem Spiel. Nächste Woche ist Caroline Frier bei uns. Wir kennen sie als Schauspielerin, sehen sie gerade in allen möglichen Serien und Filmen. Sie ist auch noch die Schwester von Annette Frier. Also ich würde mal sagen,

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3: 12 Uhr. Ich bin Fabian Hoffmann. Guten Tag. Bei der Fußball-WM muss Deutschland heute das erste Mal ran. Die DFB-Elf trifft in Houston, Texas auf Underdog Curaçao. Anstoß ist 19 Uhr unserer Zeit. Zum Gegner sagt Bundestrainer Julian Nagelsmann.
4: 90% des Kaders haben mal irgendwo in den U-Nationalmannschaften der Niederlande gespielt. Der niederländische Verband ist jetzt bekannt, auch für eine sehr, sehr gute Ausbildung, dass da schon ein paar gute Spieler rauskommen. Und können alle was am Ball, haben eine gute Körperlichkeit und können ja frei von der Seele weg spielen und recht unbeschwert in das Turnier gehen, ohne viel Druck. Und das macht den Gegner immer gefährlich.
3: Und die bisherigen WM-Ergebnisse? Australien-Türkei 2:0, Katar-Schweiz 1:1, Brasilien-Marokko 1:1 und Haiti-Schottland 0:1. Auch in Niedersachsen freuen sich Fußballfans auf den WM-Auftakt der deutschen Nationalmannschaft heute. Das größte Public Viewing gibt's wohl in Hannover. Auf dem Waterloo-Platz können bis zu 15.000 Fans zusammen das Spiel gucken. Wegen der Zeitverschiebung wurden auch die Regeln für die Außengastro gelockert. Das vermeintliche Friedensabkommen zwischen den USA und dem Iran sorgt zunehmend für Verwirrung. Von den iranischen Revolutionsgarden heißt es, dass heute definitiv kein Abkommen unterzeichnet wird. US-Präsident Trump hatte das vorher angekündigt. Unmittelbar danach sollte die Straße von Hormuz wieder für alle Schiffe geöffnet werden. Die Friedensverhandlungen ziehen sich schon über mehrere Wochen. Unterdessen gehen die Kämpfe in der Region weiter. Freie Fahrt auf der Bahnstrecke zwischen den beiden größten Städten Deutschlands. Die Züge zwischen Berlin und Hamburg rollen jetzt wieder nach Plan. Seit vergangenem August hat die Deutsche Bahn die alte und störungsanfällige Strecke saniert, damit die Züge jetzt zuverlässiger und pünktlicher ankommen. New York City steht Kopf. Nach Jahrzehnten haben die Basketballer der New York Knicks mal wieder den Meistertitel gewonnen. Sie setzten sich gegen die San Antonio Spurs durch. Zehntausende Fans feierten bis in die Nacht in den Straßen von Manhattan. Die Knicks sind das erste Mal seit 1973 wieder NBA-Champions.
5: Durchwachsen geht's durch euren Sonntag hier im Niedersachsenwetter. Also neben Sonne und Wolken solltet ihr immer wieder mit Regen rechnen. Sogar Gewitter sind mal drin. Bei 15 Grad aktuell, dreimal. Einmal in Steinhude an der Badeinsel, auch am Aussichtsturm Tistamoor und in Osnabrück am Botanischen Garten. Mehr als 19 werden's nicht. Der FFN-3-Tage-Trend. Weniger Regen, mehr Sonne. So geht's bis übermorgen weiter. Mittwoch gibt's dann aber neue Schauer, aber dann schon bei bis zu 26 Grad.
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5: A1 Lübeck Richtung Hamburg. Zwischen Hamburg-Billstedt und dem Horster Dreieck. 15 Kilometer stocken, hier braucht ihr 50 Minuten länger. In der Gegenrichtung ab dem Horster Dreieck 6 Kilometer und 15 Minuten. Die A1 Bremen-Osnabrück ist zwischen Kloppenburg und Vechta in beiden Richtungen gesperrt. Da wird bis morgen früh um 5 gebaut. Die Umleitungen sind ausgeschildert. Da braucht ihr aktuell in beiden Richtungen jeweils 30 Minuten länger. A2 Dortmund Richtung Hannover. Zwischen Bad Nenndorf und Garbsen 4 Kilometer stockend, 15 Minuten plus. Die A7 Flensburg-Hannover ist zwischen Hamburg-Stellingen und Heimfeld gesperrt. Da wird bis morgen früh um 5 gebaut. Umleitungen für euch sind da ausgeschildert. Auf der A7 Kassel Richtung Hannover, da ist die Einfahrt Nörden-Hardenberg gut 2 Stunden gesperrt, da wird gebaut. Dann auf der A7 Kassel Richtung Hannover zwischen Echte und Siesen 5 Kilometer stockend, 30 Minuten plus. A7 Hannover Richtung Hamburg zwischen Bad Fallingbostel und Dorfmark 4 Kilometer stockend, da braucht ihr 15 Minuten länger. Weiter Richtung Hamburg vom Horster Dreieck nochmal 5 Kilometer stockend und 20 Minuten. Vorsicht, es gab einen Unfall auf der A30 Amsterdam Richtung Rheine. Hier zwischen Gildehaus und Nordhorn-Bad Bentheim. Und nochmal Vorsicht, ein Unfall auf der B214 Nienburg Richtung Diepholz hier in Höhe Sulingen. Und an der Elbfähre wartet ihr in beiden Richtungen aktuell gut 2 Stunden.
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5: Im Kreis Lüchow-Dannenberg, hier zwischen Gorleben und Dannenberg. In Spietau stehen sie da im Blitzen in beiden Richtungen. Danke dir, David. Und wenn ihr noch einen Stau oder Blitzer gesehen habt, gern durchrufen, kostenlos unter 0800 529 und 4x5. Euch eine gute Fahrt.
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5: Moin ihr Lieben, ob beim langen, ausgiebigen Frühstücken oder Brunchen oder vielleicht jetzt schon in der Küche beim Mittagessen machen oder unterwegs zum Ausflug. Wir sind gern an eurer Seite. Freut euch auf Alex Zorin jetzt hier für euch.

0: Heute wird es ernst für die deutsche Fußballnationalmannschaft bei der Weltmeisterschaft in Amerika. Hier ist FFN am Sonntag. Es geht gegen Curaçao. Und wenn bei euch schon Grillgut und kalte Getränke für den Fußballabend bereitstehen, dann könnt ihr das Ganze vielleicht ja nochmal direkt zur kleinen Motto-Party machen. Axel aus Guten Morgen Niedersachsen, der hat ein paar einfache Ideen, wie er ohne großen Aufwand eine deutsch-curaçaoische Grillparty draus macht.
1: Wir fangen mit den Getränken an. Erstmal schön einfach Limettenscheibe ins Bier. Ja. Fertig. Oder ja. Rum-Cola. Ist auch karibisch.
2: Jetzt essen.
1: Super easy. Einfach normal Bratwurst grillen, aber dazu Mango-Ananas-Salsa machen. Das klingt immer so spektakulär, Salsa. Ja. Das ist so einfach. Mango-Ananas klein schnibbeln, bisschen rote Zwiebel, Limettensaft, Koriander rein, zack, fertig. Und dazu dann karibische Hähnchenspieße. Mhm. Hähnchen, Paprika, Ananas auf Spieße ziehen, grillen, zack, fertig.
2: Okay, Deko.
1: Hier ist das Motto FFN. Flamingos und Farben für die Nachbarn. Und Flamingo-Deko findet ihr wirklich in jedem Laden. Dazu ordentlich mit Farbarten arbeiten, bisschen Blumenketten, fertig. Salü.
0: Noch mehr Infos zu Curaçao und die passenden Tipps zum Nachlesen findet ihr bei uns im Netz. Klickt ffn.de. Dann viel Spaß beim Grillen und natürlich beim Fußballgucken mit FFN. 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

0: Stellenweise kann es mal richtig schön werden heute Nachmittag. Der Tenor im Niedersachsenwetter liegt aber klar bei Wolken, bei Wind und Regen inklusive kurzer Gewitter zwischendurch. 15 Grad sind es in Verden am Domherrenhaus, 15 in Friedeburg am Rathaus und 13 in Hahnklee am Kranicher Teich. Der FFN-3-Tage-Trend morgen und übermorgen, da wird es mal kurz etwas schöner, also ein paar Tropfen vielleicht, aber sonst auch mehr Sonne. Mittwoch zieht schon wieder mehr Regen rein ins Land und so langsam kündigt sich dann der Sommer an.
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0: A1 Lübeck Richtung Hamburg, zwischen Hamburg-Billstedt und dem Horster Dreieck. 15 Kilometer stockend, hier braucht ihr 55 Minuten länger. In der Gegenrichtung staut es sich ab dem Horster Dreieck auf 6 Kilometern, bedeutet 15 Minuten plus. Die A1 Bremen-Osnabrück ist zwischen Kloppenburg und Vechta in beiden Richtungen gesperrt. Da wird bis morgen früh um 5 gebaut. Umleitungen für euch sind ausgeschildert. Da braucht ihr aktuell in Richtung Bremen 45 Minuten und Richtung Osnabrück 30 Minuten länger. Dann die A2 Dortmund Richtung Hannover, zwischen Bad Nenndorf und Garbsen 4 Kilometer stockend, 15 Minuten plus. Die A7 Flensburg-Hannover ist zwischen Hamburg-Stellingen und Heimfeld gesperrt. Das betrifft auch den Elbtunnel. Bauarbeiten hier bis morgen um 5. Umleitungen sind da ausgeschildert. Auf der A7 Kassel Richtung Hannover ist die Einfahrt Nordheim-West noch gut anderthalb Stunden gesperrt. Da laufen Bauarbeiten. Dann weiter Richtung Hannover auf der A7 zwischen Echte und Seesen 5 Kilometer stockend, 30 Minuten plus für euch. A7 Hannover Richtung Hamburg zwischen dem Walsroder Dreieck und Bad Fallingbostel 4 Kilometer stockend, 15 Minuten braucht ihr da länger. Dann Vorsicht, da liegt ein Rad auf der A7 Hannover Richtung Hamburg, hier zwischen Soltau Ost und Schneferding. Weiter Richtung Hamburg, vorm Horster Dreieck, hier nochmal 5 Kilometer stockend, bedeutet 20 Minuten plus für euch. Und die A31 Meppen Richtung Gronau, zwischen Geeste und Emsbüren 11 Kilometer stockend, plant da 30 Minuten mehr ein.
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0: Im Kreis Lüchow-Dannenberg, hier zwischen Gorleben und Dannenberg, stehen sie in Spietau, blitzen in beiden Richtungen. Da wird ihnen gesehen. Danke dir fürs Bescheid sagen. Und wenn ihr noch einen Stau oder einen Blitzer gesehen habt, dann gern durchrufen. Kostenlos wie immer. Katharina am Hörerservice freut sich. 0800 529 und 4 mal die 5 ist da die Nummer. Euch auf jeden Fall eine gute Fahrt durch Niedersachsen und einen richtig schönen Sonntagnachmittag. Hier ist FFN. Ich bin Björn Riewinkel. Ich grüße euch.
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Calvin Harris und Rihanna bringen euch durch den Sonntagmittag. Hier ist FFN. Wir sind gern an eurer Seite. Jetzt mit One Republic und die singen in ihrem aktuellen Song über Dinge des Lebens, auf die es wirklich ankommt. Also statt Geld, Ruhm und Status geht's um echte Nähe und um dieses warme, verletzliche Gefühl. Und genau das auf der einen Seite richtig emotional und auf der anderen mit einem ganzen Batzen Schmetterling im Bauch. Hört selbst, hier ist Need Your Love für mehr Musik und mehr Abwechslung. One Republic, neu bei FFN.

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6: 13 Uhr, ich bin Fabian Hoffmann. Guten Tag. Jetzt geht's endlich auch für Deutschland los. Bei der Fußball-WM spielt das DFB-Team heute zum Auftakt gegen Turnierneuling Curaçao. Bundestrainer Julian Nagelsmann.
7: Wir machen einen sehr guten Eindruck, aus, was die Stimmung angeht innerhalb des Teams. Und das ist dann aus Trainersicht immer das Entscheidende, ob man nervös ist oder nicht so nervös. Und Stand jetzt bin ich noch sehr ruhig. Ich freue mich auch extrem darauf, dass es losgeht. Ich freue mich auch, dass es sehr früh losgeht, dass wir nicht so einen langen Tag im Hotel haben, sondern dass wir schnell auf den Platz kommen.
6: Anstoß in Houston, Texas ist um 19 Uhr deutscher Zeit. Fast ein Jahr hat's gedauert. Von heute an sollen die Züge zwischen Hamburg und Berlin aber wieder nach Plan rollen. Die Bahn hat die vielbefahrene und in die Jahre gekommene Strecke komplett auf Vordermann gebracht. Bahnsprecherin Anja Brücker.
8: Seit August 2025 haben wir unter anderem rund 165 Kilometer Gleise, 249 Weichen und 28 Bahnhöfe modernisiert. Insgesamt steht eine deutlich modernisierte und leistungsfähige Verbindung zur Verfügung. Und das spüren die Fahrgäste künftig auf der gesamten Strecke zwischen Hamburg und Berlin.
6: Der Iran dementiert das vermeintliche Friedensabkommen mit den USA. Noch am Abend hatte US-Präsident Trump großspurig die Unterzeichnung angekündigt. Doch das Abkommen sei noch nicht finalisiert, heißt es nun von den iranischen Revolutionsgarden. Die Friedensverhandlungen dauern schon seit Wochen an. In Göttingen ist ein Polizist angeschossen worden. Die Beamten waren in Uninähe zu einem Streit zwischen zwei Gruppen gerufen worden. Dabei fielen dann Schüsse. Der Beamte wurde schwer verletzt in eine Klinik gebracht. Er schwebt nicht mehr in Lebensgefahr. Der mutmaßliche Schütze ist auf der Flucht. Der Brexit kommt jetzt auf dem Frühstückstisch an. Erdbeermarmelade und Co. dürfen auch offiziell so heißen. Bisher war das Konfitüre. Die Briten hatten vor Jahrzehnten durchgesetzt, dass nur das Marmelade heißen darf, was aus Zitrusfrüchten besteht. Das ändert sich ab heute.
9: Solange die Erdbeermarmelade noch mit Erdbeeren ist, bin ich glücklich. Kommen wir zum Niedersachsenwetter. Das schickt immer wieder mal die Sonne vorbei. Die muss sich aber auch stellenweise durch dicke Wolken kämpfen, samt Regen zwischendurch. Und 16 Grad in Haselünne am Wildgehege, 15 aktuell im Norden am Skateplatz und 14 in Dassel am Rathaus. Der FFN-3-Tage-Trend. Die neue Woche startet schöner. Mittwoch kommt der Regen dann zurück und so langsam steigen die Temperaturen in Richtung Sommer.
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9: Und der A1 Lübeck Richtung Hamburg. Zwischen Hamburg-Billstedt und dem Horster Dreieck. 15 Kilometer stockend, 50 Minuten braucht ihr länger. In der Gegenrichtung staut es sich ab dem Horster Dreieck. Hier sind 6 Kilometer und 20 Minuten. Die A1 Bremen-Osnabrück ist zwischen Kloppenburg und Vechta in beiden Richtungen gesperrt. Bauarbeiten hier bis morgen früh um 5. Umleitungen sind ausgeschildert. Da braucht ihr aktuell in Richtung Bremen 45 Minuten und Richtung Osnabrück 30 Minuten länger. A2 Dortmund Richtung Hannover, zwischen Bad Nenndorf und Garbsen 4 Kilometer stocken, 20 Minuten plus. Die A7 Flensburg-Hannover ist zwischen Hamburg-Stellingen und Heimfeld in beiden Richtungen gesperrt. Da wird bis morgen früh um 5 gebaut, Umleitungen sind ausgeschildert. A7 Hamburg Richtung Hannover, zwischen dem Walsroder Dreieck und Berghof 6 Kilometer stocken, 20 Minuten plus. Auf der A7 Kassel Richtung Hannover ist die Einfahrt Nordheim-West nur noch eine gute Stunde gesperrt, da wird gebaut. Rot. Und dann weiter Richtung Hannover zwischen Echte und Seesen nochmal 5 Kilometer stockend, 35 Minuten plus. Die A7 Hannover Richtung Hamburg zwischen Bad Fallingbostel und Soltau Süd 5 Kilometer stockend. Da braucht ihr 20 Minuten länger. Und dann weiter noch vom Horster Dreieck 6 Kilometer und 30 Minuten. A31 Meppen Richtung Gronau zwischen Geste und Emsbüren 11 Kilometer stockend. Da braucht ihr 30 Minuten länger. Und an der Elbfähre Glückstadt für Schafen wartet ihr in beiden Richtungen aktuell 3 Stunden.
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9: Im Kreis Lüchow-Dannenberg zwischen Gorleben und Dannenberg stehen sie in Spietau. In beiden Richtungen wird da geblitzt. Danke dir, David. Und wenn ihr noch einen Stau oder Blitzer gesehen habt, gern durchrufen. Kostenlos unter 0800 529 und 4x5. Euch eine gute Fahrt.
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9: Moin ihr Lieben, noch 6 Stunden bis zum Anpfiff. Deutschland startet gegen Curaçao in die Fußball-Weltmeisterschaft. Die Orakel in Niedersachsen, die sind sich ja größtenteils einig. Ne? Pinguin Sigrid aus dem Zoo Hannover, Wachtel Walter aus dem Tierpark Nordhorn und auch die Wollschweine aus Dörpen, die tippen auf den Sieg unserer DFB 11. Und Faunziege Annika aus dem Haustierpark Werdum im Kreis Wittmund, die tippt immerhin auf ein Unentschieden. Die Vorfreude ist da und das Angeberwissen dazu, das gibt es gleich von uns. Moin!

0: Die Sonnenanbeterin von Linz, Katrina, zusammen mit ihren Waves. Walking on Sunshine bei FFN. Euch einen richtig schönen Sonntag. Und gleich für euch die neue von DJ Kaigo mit Kali zusammen. Es ist ein Wahnsinnssong, der entstanden ist für euer Wochenende zu zweit. Save My Love für mehr Musik und mehr Abwechslung. Der wartet schon auf euch. So, das erste Spiel der deutschen Nationalmannschaft bei der Fußball-WM. Es steht an. Um 19 Uhr geht es in Houston, Texas zum ersten Mal überhaupt gegen Curaçao. Bei einer WM in den USA, da war die DFB-Elf dagegen ja schon mal vor 32 Jahren. Und das war auch das Ende einer Tradition. Mehr jetzt von unserem WM-Experten Malte vom neuen FFN-Nachmittag.
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2: Seit der WM 1974 hat die deutsche Nationalmannschaft vor den Weltmeisterschaften immer einen Song rausgebracht. Mit Udo Jürgens, Peter Alexander oder Michael Schanze.
3: Nice.
2: 1994, vor der WM in den USA, kam man dann auf die Idee, mit den Village People zusammenzuarbeiten.
4: Say what?
2: Ja, genau diesen hier. Es gab damals vor der WM sogar einen großen Auftritt bei Wetten, dass vor der ganzen Fernsehnation.
3: Okay.
2: Der Song Far Away in America war der Tiefpunkt der WM-Songs und ist völlig gefloppt. Stellt euch dazu hölzern tanzende Fußballnationalspieler vor und sehr engagiert tanzende Village People in der ersten Reihe. Und danach, was viele gar nicht mehr wissen, haben die Nationalspieler auch noch angefangen zu rappen. Das haben sie jetzt in der Doku nochmal erzählt. Kostprobe, das hier ist Lothar Matthäus.
5: 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Ein Hamburg in den USA, der läuft nicht rum.
2: Und das Maurizio Gaudino.
6: Lust oder Frust, du musst wissen, was du tust. Ist mir ganz egal, ich war auf jeden Fall.
2: Also wenn ihr euch gefragt habt, warum die deutsche Nationalmannschaft keine offiziellen WM-Songs mehr aufgenommen hat, dann wisst ihr jetzt, wieso.
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4: Das Niedersachsenwetter, es schickt heute Nachmittag gerne mal die Sonne ins Rennen. Genießt die, die muss sich stellen, weil sie nämlich ordentlich durch die dicken Wolken durchkämpfen. Auch Schauer und Gewitter mischen hier und da mal mit. Bei 16 Grad in Sittensen am Handwerkermuseum, 16 in Gifhorn am Glockenpalast und 15 in Damme am Dammer Bergsee. Schauen wir gemeinsam auf den FFN-3-Tage-Trend. Mit Sonne und Wolken geht es erstmal weiter, zumeist wird es erstmal trocken bleiben. Erst Mittwoch kommen neue Schauer auf und dann wird es auch wärmer. Es geht also in Richtung Sommer.
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4: A1 Lübeck Richtung Hamburg. Zwischen Hamburg-Billstedt und dem Horster Dreieck 17 Kilometer stockend. Hier braucht ihr insgesamt eine Stunde länger. In der Gegenrichtung sind es ab dem Horster Dreieck 6 Kilometer und 20 Minuten. Die A1 Bremen-Osnabrück ist zwischen Kloppenburg und Vechta in beiden Richtungen dicht. Da wird bis morgen früh um 5 gebaut. Umleitungen sind ausgeschildert. Da braucht ihr aktuell Richtung Bremen eine Stunde und Richtung Osnabrück 15 Minuten mehr. A2 Dortmund Richtung Hannover zwischen Bad Nenndorf und Garbsen 4 Kilometer stockend, bedeutet 20 Minuten plus. Die A7 Flensburg-Hannover ist zwischen Hamburg-Stellingen und Heimfeld gesperrt, betrifft da auch den Elbtunnel. Bis morgen früh um 5 Bauarbeiten, Umleitungen sind ausgeschildert. A7 Hamburg Richtung Hannover zwischen dem Walsroder Dreieck und Berghof 6 Kilometer stockend, da braucht ihr 20 Minuten länger. Auf der A7 Kassel Richtung Hannover ist die Einfahrt Nordheim-West noch gut eine halbe Stunde gesperrt, da laufen Bauarbeiten. Weiter Richtung Hannover zwischen Echte und Seesen 5 Kilometer stockend, 35 Minuten plus. Dann noch die A7 Hannover Richtung Hamburg zwischen Bad Fallingbostel und Soltau Süd 5 Kilometer stockend, 20 Minuten mehr. Und weiter noch vorm Horster Dreieck 6 Kilometer stockend und 25 Minuten. A31 Meppen Richtung Gronau, hier zwischen Geeste und Emsbüren 5 Kilometer stockend, plant da 20 Minuten mehr ein. Und an der Elbfähre Glückstadt-Fischhafen wieder ganz dicke heute. Da wartet ihr in beiden Richtungen gut 3 Stunden.
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4: Im Kreis Lüchow-Dannenberg zwischen Gorleben und Dannenberg, da stehen sie in Splitau und blitzen in beiden Richtungen. Danke dir, David, fürs Bescheid sagen und wenn ihr noch einen Stau oder Blitzer gesehen habt, dann ruft gern durch, kostenlos wie immer unter der 0800 529 und 4x5. Eine gute Fahrt euch durch Niedersachsen und einen schönen Sonntagnachmittag. Hier ist FFN, ich bin Björn Riewinkel. Hallo!
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0: Niedersachsen feiert sich. Und ihr seid vielleicht heute auch zum Finale nochmal mittendrin statt nur dabei in Braunschweig. Hier ist FFN am Sonntag und auch unser Günther, der mischt nochmal kräftig mit. Also irgendwie zumindest.
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2: Moin. Der Tag der Niedersachsen ist dieser in Braunschweig, der weitaus zweitgrößten Stadt in Niedersachsen. Hier sind die Leute laut Glücksatlas viel glücklicher als in Hannover. Wie ist es dann wohl erst in Salzgitter? Da können sie bestimmt vor lauter Glücklichsein nicht mal mehr eine anständige Beerdigung durchziehen. Benannt wurde die Stadt nach der gleichnamigen Streichwurst. Die Braunschweiger ist dermaßen lecker, dass sich die Einwohner gesagt haben, lass uns doch den beknackten Namen Hannover abgeben an das Modderloch an der Leine. Und wir nennen uns nach der sauleckeren Teewurst. Und so ist es dann auch gekommen. Weil die Engländer aus Braunschweig nicht richtig aussprechen können, nennen sie es Brunswick. Da hat Hannover einen internationalen Vorteil. In der Städtereklame nannte sich Braunschweig früher das Tor zur Ostzone. Jetzt heißt es, meine Stadt, meine Liebe, mein Löwe. Was denn für ein Löwe? Und welcher Heinrich ist gemeint? Der Welfe oder Büssing? Auf den seine LKW aus Braunschweig stand vorne der Löwe, den sich dann MAN geklaut hat. Ist auch egal. Dieses Wochenende ist jedenfalls Tag der Niedersachsen in Braunschweig. Ich sag mal, warum nicht? Munter bleiben.

0: 14 Uhr, ich bin Colin Mock, guten Tag. Jetzt geht es endlich auch für Deutschland los. Bei der Fußball-WM spielt das DFB-Team heute Abend zum Auftakt gegen Turnierneuling Curaçao. Bundestrainer Julian Nagelsmann sagt,
1: wir machen sehr guten Eindruck aus, was die Stimmung angeht innerhalb des Teams. Und das ist dann aus Trainersicht immer das Entscheidende, ob man nervös ist oder nicht so nervös. Und Stand jetzt bin ich noch sehr ruhig. Ich freue mich auch extrem darauf, dass es losgeht. Ich freue mich auch, dass es sehr früh losgeht, dass wir nicht so einen langen Tag im Hotel haben, sondern dass wir schnell auf den Platz kommen.
0: Nagelsmann hat außerdem 3 Startelf-Garantien verteilt. Keeper Manuel Neuer, Jamal Musiala und Nathaniel Brown sind von Anfang an dabei. Anstoß in Houston, Texas ist um 19 Uhr unserer Zeit. Die Hoffnung auf ein schnelles Friedensabkommen zwischen den USA und dem Iran schwindet. US-Präsident Trump hatte die Unterzeichnung eigentlich für heute angekündigt. Die iranischen Revolutionsgarden weisen das aber zurück. Das Abkommen sei noch nicht finalisiert. Mit Blick auf Trump sagte die US-Expertin Annika Brockschmidt bei NTV:
2: Natürlich würde er wahnsinnig gerne an seinem Geburtstag verkünden, dass es zu einem Friedensabkommen kommt. Seine eigene Darstellung als er ist der große Dealmaker gehört ja zum Teil seines öffentlichen Images, das er zeichnet. Es würde mich überraschen, aber wer weiß. Es ist mit Sicherheit eine Sache, die Donald Trump heute sehr gerne erledigt hätte.
0: Fast ein Jahr hat's gedauert. Seit heute sollen die Züge zwischen Hamburg und Berlin aber wieder nach Plan rollen. Die Bahn hat die vielbefahrene, aber in die Jahre gekommene Strecke komplett auf Vordermann gebracht. In Göttingen ist ein Polizist angeschossen worden. Die Beamten waren in Uninähe zu einem Streit zwischen 2 Gruppen gerufen worden. Dabei fielen dann Schüsse. Der Beamte wurde schwer verletzt in eine Klinik gebracht. Er schwebt nicht in akuter Lebensgefahr. Der mutmaßliche Schütze ist weiter auf der Flucht.
3: Stellenweise kann es aber richtig schön werden heute Nachmittag. Der Tenor im Niedersachsenwetter liegt aber klar bei Wolken, teils auch richtig dicke, bei Wind und Regen inklusive kurzer Gewitter. Also alles ist mit dabei. Bei 15 Grad in Gieboldehausen am Waldgarten, 15 auch in Dörpen am Bürgerpark und 14 sind es in Bremerhaven am Klimahaus. Der FFM3-Tage-Trend. Morgen und übermorgen wird es nochmal kurz schöner. Mittwoch zieht wieder mehr Regen durchs Land und so langsam kündigt sich dann aber auch der Sommer an.
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3: A1 Lübeck Richtung Hamburg. Zwischen Hamburg-Billstedt und dem Horster Dreieck. 17 Kilometer stockend. Hier braucht ihr eine Stunde mehr. In der Gegenrichtung staut es sich ab dem Horster Dreieck auf 6 Kilometern. Bedeutet 20 Minuten plus. Die A1 Bremen-Osnabrück ist zwischen Kloppenburg und Vechta in beiden Richtungen dicht. Da wird bis morgen früh um 5 gebaut. Umleitungen für euch, die sind ausgeschildert. Aktuell Richtung Bremen eine Stunde plus. A2 Magdeburg Richtung Braunschweig. Zwischen Erzleben und Alsleben 3 Kilometer stockend in der Baustelle. 15 Minuten länger braucht ihr da. Dann die A2 Dortmund Richtung Hannover. Zwischen Bad Nenndorf und Garbsen 4 Kilometer stockend. 20 Minuten plus. Die A7 Flensburg-Hannover ist zwischen Hamburg-Stellingen und Heimfeld gesperrt. Bis morgen früh um 5 wird er gebaut. Umleitungen sind ausgeschildert. Dann die A7 Kassel Richtung Hannover. Zwischen Echte und Seesen 6 Kilometer stockend. Hier braucht ihr 40 Minuten länger. Dann weiter Richtung Hamburg auf der A7. Zwischen Bad Fallingbostel und Soltau Süd 5 Kilometer stockend, 20 Minuten plus. Und dann nochmal vom Horster Dreieck 6 Kilometer stockend, 25 Minuten braucht ihr da länger. A31 Meppen Richtung Gronau, zwischen Geeste und Emsbüren 3 Kilometer stockend, 15 Minuten plus. Also immer noch ganz dicke an der Elbfähre Glückstadt für Schafen. Da wartet ihr in beiden Richtungen gut 3 Stunden.
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3: Im Kreis Lüchow-Dannenberg zwischen Gorleben und Dannenberg, da stehen sie in Spetau, hier in beiden Richtungen. David, danke dir fürs Bescheid sagen und wenn ihr noch einen Stau oder vielleicht einen Blitzer gesehen habt, ruft gern durch, kostenlos unter der 0800 529 und 4x5. So, einmal kurz durchatmen und dann euch eine gute Fahrt durch Niedersachsen.
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3: Moin ihr Lieben, und jetzt kommt er wieder, der Rutschhoff von der Insel. Da dürfte gleich das Radio lauter drehen zu Sapphire. Hallo!

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0: 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Das ist euer Sonntagnachmittag hier bei uns in Niedersachsen. Hoffentlich mit ordentlich Sonne dabei und ein bisschen Vorfreude. Eine WM, drei Länder und heute hat auch für uns das Warten endlich ein Ende. Die deutsche Fußballnationalmannschaft spielt am Abend gegen Curaçao. Und seit gestern habe ich auch den passenden Schal zum Mitfiebern immerhin. Ihr seid bestimmt auch schon eingekleidet. Und dann auf zum Rudel gucken natürlich. Gibt es an vielen Orten bei uns in Niedersachsen. Carina aus dem FFN-Studio in Göttingen.
1: Absolut wetterfest werden alle Spiele der deutschen Nationalmannschaft in Salzgitter in der Eissporthalle gezeigt. Wer eher auf Open Air steht, kann unsere Jungs in Wolfsburg im Biergarten des Kulturzentrums Hallenbad anfeuern. Und ganz besonderes WM-Flair bekommt ihr in der alten Fabrikhalle im Farguswerk in Ahlfeld im Kreis Hildesheim. Da legt während der Deutschlandspiele auch ein DJ auf.
0: Na siehst du, und auch im Norden ist einiges los. Nele aus dem FFN-Studio Oldenburg.
2: Die größte Public-Viewing-Arena bei uns im Norden gibt es vermutlich in Osnabrück. Da ist auf dem

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4: Einiges an Sonne, aber auch viele Wolken hat das Niedersachsen-Wetter heute parat. Auch Regen ist mal dabei. Bei 16 Grad, dreimal gemessen, einmal in Bispingen an der Jugendherberge, auch in Potzwenden am ehemaligen Feuerwehrzeltlager und in Becklingen vor dem Holze. Der FFN-3-Tage-Trend, die neue Woche startet erstmal schön. Am Mittwoch kommt der Regen zurück, aber so langsam wird sommerlich, zumindest mal auf dem Thermometer.
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4: A1 Lübeck Richtung Hamburg. Zwischen Hamburg-Billstedt und dem Horster Dreieck 17 Kilometer stockend. Hier braucht ihr insgesamt eine Stunde länger. In der Gegenrichtung ab dem Horster Dreieck 6 Kilometer 25 Minuten plus. Die A1 Bremen-Osnabrück ist zwischen Kloppenburg und Vechta in beiden Richtungen gesperrt. Bauarbeiten bis morgen früh um 5. Umleitungen sind ausgeschildert. Richtung Bremen eine Stunde plus. A2 Magdeburg Richtung Braunschweig. Zwischen Irxleben und Alsleben 6 Kilometer stockend in der Baustelle, 40 Minuten mehr. A2 Dortmund Richtung Hannover, zwischen Bad Nenndorf und Garbsen 4 Kilometer stockend, 15 Minuten plus. Die A7 Flensburg-Hannover ist zwischen Hamburg-Stellingen und Heimfeld gesperrt. Hier Bauarbeiten bis morgen früh um 5, Umleitungen sind ausgeschildert. Dann die A7 Kassel Richtung Hannover, hier zwischen Echte und Seesen 6 Kilometer stockend, 40 Minuten plus. A7 Hannover Richtung Hamburg, zwischen dem Walsroder Dreieck und Bad Ferdingen-Bostel 5 Kilometer stockend, da gab es einen Unfall, 30 Minuten braucht ihr länger. Weiter Richtung Hamburg vom Horster Dreieck nochmal 3 Kilometer und 15 Minuten. Rüber auf die A31 Meppen Richtung Gronau, zwischen Geste und Emsbüren 3 Kilometer stockend, 15 Minuten plus. Und ganz dicke aktuell an der Elbfähre Glückstadt-Wischhafen in beiden Richtungen jeweils 3 Stunden.
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4: Im Kreis Lüchow-Dannenberg zwischen Gorleben und Dannenberg, hier in Splitau in beiden Richtungen. Danke dir, David, und wenn ihr noch einen Stau oder Blitzer gesehen habt, ruft gern durch, kostenlos unter 0800 529 und 4x die 5. Habt eine gute Fahrt durch Niedersachsen und einen schönen Sonntag. Hier ist FFN, ich bin Björn.

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0: 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Hier ist FFN am Sonntag und von Shepard geht's gleich rüber zu Paula Stellar, die offenbar gerade so ein bisschen das Bett hütet. Freut euch auf Lovesick, der ist neu bei FFN. So, nicht mehr lange ist hin. Dann ist Anpfiff für Deutschland gegen Curaçao bei der Fußball-Weltmeisterschaft. Und so eine WM bringt ja auch immer jede Menge Hits zum Vorschein. Und unser Jan, der weiß, woran das liegt.
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2: Noch nie zuvor gab es so viele WM-Songs für ein Turnier. Das liegt auch daran, dass sich mit KI eigentlich jeder Depp einbasteln kann. Es gibt ja inzwischen für jeden Spieler im Kader mehrere Songs. Wichtig ist immer nur einfacher Text mit Na Na Na.

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1: 15 Uhr, ich bin Colin Mock. Guten Tag. Deutschland muss bei der Fußball-WM heute Abend das erste Mal ran. Die DFB-11 trifft in Houston, Texas auf Underdog Curaçao. Zum Gegner sagt Bundestrainer Julian Nagelsmann:
2: 90% des Kaders haben mal irgendwo in den U-Nationalmannschaften der Niederlande gespielt. Der niederländische Verband ist jetzt bekannt, auch für eine sehr, sehr gute Ausbildung, dass da schon ein paar gute Spieler rauskommen und können alle was am Ball, haben eine gute Körperlichkeit und können ja frei von der Seele weg spielen und recht unbeschwert in das Turnier gehen, ohne viel Druck. Und das macht den Gegner immer gefährlich.
1: Die weiteren Duelle am Abend und in der Nacht. Unsere kommenden Gruppengegner Elfenbeinküste und Ecuador spielen gegeneinander. Außerdem gibt's die Partien Niederlande-Japan und Schweden-Tunesien. Der Iran dementiert den vermeintlichen Friedensdeal mit den USA. Das Abkommen sei noch nicht finalisiert, heißt es jetzt von den iranischen Revolutionsgarden. Am Abend hatte US-Präsident Trump großspurig die Unterzeichnung angekündigt. Sie käme pünktlich zu seinem 80. Geburtstag. US-Expertin Annika Brockschmidt sagte bei NTV:
3: Gleichzeitig verhält er sich komplett erratisch. Ich habe gestern Abend gesehen, dass er auf Truth Social zwar einerseits angekündigt hatte, dass dieses Abkommen heute angeblich unterzeichnet werden würde. Gleichzeitig hat er aber in demselben Post dem Iran, anders kann man das, glaube ich, wirklich nicht verstehen, mit einem Nuklearschlag gedroht.
1: Gut 90 Bahnprojekte in Deutschland stehen offenbar auf der Kippe. Das geht aus der Antwort der Bundesregierung auf eine Grünen-Anfrage hervor. Das berichtet das Redaktionsnetzwerk Deutschland. Die eingeplanten Mittel bleiben demnach hinter dem Bedarf zurück. Die Allianz pro Schiene fordert Nachbesserungen im Haushalt. Der Brexit kommt jetzt auch auf dem Frühstückstisch an. Erdbeermarmelade und Co. dürfen jetzt auch offiziell so heißen. Bisher war das Konfitüre. Die Briten hatten vor Jahrzehnten durchgesetzt, dass nur das Marmelade heißen darf, was aus Zitrusfrüchten besteht. Das ändert sich aber ab heute.
4: Kommen wir zum Niedersachsenwetter. Heute Nachmittag schickt's gerne mal die Sonne ins Rennen. Nehmt die mit. Stellenweise ist das ein bisschen schwerer, weil dann doch dicke Wolken, die durchziehen, die haben dann gerne auch mal Schauer, vielleicht sogar einzelne Gewitter dabei. Bei 16 Grad in Amelinghausen am Waldbad, 16 auch in Stade am Freilichtmuseum und 15 in Nordheim am Theater der Nacht. Schauen wir gemeinsam auf den FFN-3-Tage-Trend. Mit Sonne und Wolken geht's weiter. Es will zumeist trocken bleiben. Mittwoch kommen aber neue Schauer aufgezogen und dann wird's auch wärmer. Da klopft so langsam dann der Sommer an.
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4: A1 Lübeck Richtung Hamburg. Zwischen Hamburg-Billstedt und dem Horster Dreieck. 17 Kilometer stockend. Hier braucht ihr eine Stunde mehr. In der Gegenrichtung ab dem Horster Dreieck 6 Kilometer und 25 Minuten. Die A1 Bremen-Osnabrück ist zwischen Kloppenburg und Vechta in beiden Richtungen gesperrt. Da wird bis morgen früh um 5 gebaut. Die Umleitungen sind ausgeschildert. In Richtung Bremen braucht ihr 45 Minuten mehr aktuell. Dann die A2 Magdeburg Richtung Braunschweig. Zwischen Irxleben und Alsleben 6 Kilometer stockend. In der Baustelle plant er 35 Minuten mehr ein. A2 Dortmund Richtung Hannover. Zwischen Bad Nenndorf und Garbsen 4 Kilometer stockend. 15 Minuten plus. Die A7 Flensburg-Hannover. Die ist zwischen Hamburg-Stellingen und Heimfeld gesperrt. Da wird bis morgen früh um 5 Uhr gebaut. Umleitungen für euch, die sind da ausgeschildert. Dann die A7 Kassel Richtung Hannover. Zwischen Echte und Seesen 6 Kilometer stockend. 40 Minuten plus. Weiter Richtung Hamburg auf der A7, zwischen dem Walsroder Dreieck und Bad Fallingbostel nochmal 5 Kilometer stockend, 35 Minuten mehr. A27, Walsrode Richtung Bremen, zwischen dem Walsroder Dreieck und Walsrode West 5 Kilometer stockend, 35 Minuten plus für euch. Dann die A31, Meppen Richtung Gronau, hier zwischen Geste und Demsbüren 3 Kilometer stockend, 15 Minuten plus. Und an der Elbfähre Glückstadt für Schafen wartet ihr in beiden Richtungen immer noch gut 3 Stunden.
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4: Im Kreis Lüchow-Dannenberg zwischen Gorleben und Dannenberg passt er auf in Spietau in beiden Richtungen. Danke dir, David. Und wenn ihr noch einen Stau oder Blitzer gesehen habt, gerne durchrufen, kostenlos unter der 0800 529 und 4x5. Euch eine gute Fahrt.
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4: Moin ihr Lieben, gleich mit der Dame, die es in 10 Jahren geschafft hat, zweimal in die Charts zu kommen, in die Top 10. Sarah Larsson mit Lush Live gibt's direkt nach Taylor Swift. Hallo.

Michael Sembello bei FFN. Schönen Sonntag euch. Freut euch schon mal auf ein bisschen WM-Stimmung. Shakira und Burna Boy mit Die.

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2: So, stellenweise kann es mal richtig schön werden heute Nachmittag. Genießt die Sonne im Niedersachsenwetter, denn der Tenor liegt klar bei Wolken, die immer wieder durchziehen. Ordentlich Wind ist dabei, Regen, kurze Gewitterschauer auch möglich. Bei aktuell 16 Grad, dreimal, einmal in Lahrten bei der Freiwilligen Feuerwehr, auch in Hasefeld am Klosterpark und in Langelsheim am Papenbach. Der FFN 3-Tage-Trend. Morgen, übermorgen, ja, da wird es erstmal kurz etwas schöner. Nehmt das mit. Mittwoch zieht nämlich schon wieder neuer Regen ins Land und so langsam kündigt sich dann der Sommer an, zumindest mal temperaturtechnisch.
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2: A1 Lübeck Richtung Hamburg zwischen Hamburg-Billstedt und dem Horster Dreieck. 17 Kilometer stockend. Hier braucht ihr aktuell 45 Minuten länger. In der Gegenrichtung sind es ab dem Horster Dreieck 6 Kilometer und 15 Minuten. Die A1 Bremen-Osnabrück ist zwischen Kloppenburg und Vechta in beiden Richtungen gesperrt. Da wird bis morgen früh um 5 Uhr gebaut. Die Umleitungen sind ausgeschildert. Aktuell braucht ihr Richtung Bremen 45 Minuten mehr. A2 Magdeburg Richtung Braunschweig, hier zwischen Irxleben und Alsleben 6 Kilometer stockend in der Baustelle, 35 Minuten plus. Dann Vorsicht, ein Liegenbleiber auf der A2 Braunschweig Richtung Hannover, hier zwischen Hemelerwald und Lehrter Ost. A2 Dortmund Richtung Hannover, zwischen Bad Nenndorf und Garbsen 4 Kilometer stockend, plant er aktuell 20 Minuten mehr ein. Die A7 Flensburg-Hannover ist zwischen Hamburg-Stellingen und Heimfeld dicht, das betrifft auch den Elbtunnel. Bis morgen früh um 5 wird er gebaut, in beiden Richtungen Umleitungen sind ausgeschildert. A7 Kassel Richtung Hannover, zwischen Echte und Seesen 6 Kilometer stockend, hier braucht ihr 40 Minuten mehr. Dann die A7 Hamburg Richtung Hannover, zwischen dem Walsroder Dreieck und Bad Fallingbostel 6 Kilometer stockend, 40 Minuten plus. A27 Walsrode Richtung Bremen, zwischen dem Walsroder Dreieck und Walsrode West 5 Kilometer stockend, bedeutet noch 25 Minuten mehr. Dann Vorsicht, ein Liegenbleiber auf der A28 Oldenburg Richtung Leer, hier zwischen Apen-Remitz und Filsum. A31 Meppen Richtung Gronau, zwischen Geste und Emsbüren 3 Kilometer stockend, 15 Minuten plus. Vorsicht, ein Metallteil liegt auf der B217 Hannover Richtung Springe, zwischen Wezen Süd und Sorsum und an der Elbfähre Glückstadt für Schafen. Da wartet ihr in beiden Richtungen aktuell gut 3 Stunden.
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2: Im Kreis Lüchow-Dannenberg zwischen Gorleben und Dannenberg. In Spiethau blitzen sie in beiden Richtungen. Danke David, dass du Bescheid gesagt hast und wenn ihr noch einen Stau oder einen Blitzer gesehen habt, gerne durchrufen. Das Ganze geht kostenlos unter der 0800 529 und 4x5. Habt eine gute Fahrt durch Niedersachsen und einen schönen Sonntag. Hier ist FFN, ich bin Björn Riewinkel. Hallo!
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0: wunderschöner Song von Phil Collins. Can't Stop Loving You, den muss man einfach laut hören. Hier ist FFN am Sonntag und ihr könnt gleich laut lassen, denn es gibt das Wochenfinale mit Lara heute. Moin!
1: 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Bei mir verpasst ihr nichts zum Spiel heute Abend. Deutschland gegen Kroatien. Wir stimmen uns schon mal richtig ein mit ein paar WM-Hits und auch heute Abend gucke ich quasi das Spiel für euch. Also wenn ihr arbeiten müsst oder irgendwie unterwegs seid und das Spiel nicht sehen könnt, bei mir kriegt ihr alle Infos live on air. Bleibt einfach dran.
0: Das wird spannend heute im Wochenfinale mit Lara, nur hier bei FFN. So, wo ist eigentlich mein Deutschlandschal? Ah, hier.

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3: 16 Uhr, ich bin Colin Mock. Guten Tag. Das Warten hat ein Ende. Deutschland steigt heute in die Fußball-WM ein. Es geht gegen den absoluten Underdog Curaçao. Sportlich sind die Kräfteverhältnisse klar, der Gegner hat aber jede Menge spannende Geschichten zu bieten. Finn Riebesel, Freundlieb.
4: Für den Karibikstaat ist es eine historische Premiere. Er ist das kleinste Land, das sich je für eine WM qualifiziert hat. Etwa so groß wie Berlin und ungefähr so viele Einwohner wie Regensburg oder Heidelberg. Trainiert wird das Team vom erfahrenen Niederländer Dick Advocaat. Für ihn ist es schon die dritte WM-Teilnahme mit der dritten Nation. Anstoß ist heute Abend um 19 Uhr deutscher Zeit in Houston, Texas. Danach trifft unter anderem noch die Niederlande auf Japan.
3: Die DFB-Elf bekommt vor ihrem ersten WM-Spiel Unterstützung aus Fernost. Ein Bauer hat in Bangladesch eine 7,5 Kilometer lange Deutschlandfahne ausgerollt. Der 72-Jährige ist seit Jahrzehnten für seine Fanaktionen bekannt, obwohl er selbst noch nie in Deutschland war. Die Hoffnung auf ein schnelles Friedensabkommen zwischen den USA und dem Iran schwindet. US-Präsident Trump hatte die Unterzeichnung eigentlich für heute angekündigt. Die iranischen Revolutionsgarden weisen das aber zurück. Das Abkommen sei noch nicht finalisiert. Mit Blick auf Trump sagte die US-Expertin Annika Brockschmidt bei NTV:
5: Natürlich würde er wahnsinnig gerne an seinem Geburtstag verkünden, dass es zu einem Friedensabkommen kommt. Seine eigene Darstellung als er ist der große Dealmaker gehört ja zum Teil seines öffentlichen Images, das er zeichnet. Es würde mich überraschen, aber wer weiß. Es ist mit Sicherheit eine Sache, die Donald Trump heute sehr gerne erledigt hätte.
3: Nachdem mehreren Frauen auf einer Party bei Hannover offenbar K.O.-Tropfen verabreicht worden sind, ermittelt jetzt die Polizei. Wie die Beamten mitteilten, mussten drei Frauen bei einer Ü30-Party am Blauen See in Garbsen medizinisch versorgt werden. Zeugen gaben Hinweise auf drei verdächtige Männer, sie konnten bisher aber nicht gefunden werden.
6: Ja, fühlt sich irgendwie so an, als wären wir mitten im April, oder? Das Niedersachsenwetter bleibt auch heute Nachmittag sehr wechselhaft. Sonne, Wolken, immer mal wieder Schauer, alles ist irgendwie dabei. Dazu ist auch noch windig bei bis zu 19 Grad. Aktuell haben wir 16 in Tedinghausen im Baumpark, 15 sind es in Jever im Brillenbrunnen und 14 haben wir gerade in Schwarzwald an der Einhornhöhle. Der FFN 3-Tage-Trend, wechselhaft geht es dann auch die nächsten Tage weiter. Alles ist mit dabei, aber ab Mittwoch kommt dann der Sommer so langsam zurück. Bis zu 26 Grad sind da wieder drin.
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6: Die A1 Lübeck Richtung Hamburg. Zwischen Hamburg-Billstedt und dem Horster Dreieck 15 Kilometer stockend und ihr braucht rund 45 Minuten mehr. In der Gegenrichtung staut es sich ab dem Horster Dreieck auf 6 Kilometer, plant auch da mindestens 25 Minuten mehr ein. Denn die A1 Bremen Richtung Osnabrück ist zwischen Kloppenburg und Vechta in beiden Richtungen gesperrt. Da wird bis morgen früh 5 Uhr gebaut. Die Umleitungen sind da für euch ausgeschildert. Da braucht ihr aktuell Richtung Bremen 50 Minuten mehr. Dann die A2 Magdeburg Richtung Braunschweig. Zwischen Irxleben und Alsleben 6 Kilometer stockend in der Baustelle. Auch da 35 Minuten mehr einplanen. Die A2 Dortmund Richtung Hannover. Zwischen Bad Nenndorf und Garbsen 4 Kilometer stockend. Da braucht ihr rund 20 Minuten mehr. Die A7 Flensburg Richtung Hannover ist zwischen Hamburg-Stellingen und Heimfeld gesperrt. Da wird auch bis morgen früh 5 Uhr gebaut. Umleitungen sind da für euch ausgeschildert. Dann die A7 Kassel Richtung Hannover. Zwischen Echte und Seesen 6 Kilometer stockend. Auch da braucht ihr rund 40 Minuten mehr. Die A7 Hannover Richtung Hamburg, zwischen dem Walsroder Dreieck und Bad Vollingborstel 5 Kilometer stockend, auch da rund 25 Minuten mehr einplanen. Die A27 Walsrode Richtung Bremen, zwischen dem Walsroder Dreieck und Walsrode West 4 Kilometer stockend, auch da braucht ihr rund 20 Minuten mehr. Und an der Elbfähre Glückstadt-Wischhafen wartet ihr in beiden Richtungen rund 3 Stunden.
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6: Habt ihr aktuell einen gesehen im Kreis Lüchow-Dannenberg zwischen Gorleben und Dannenberg in Splitau in beiden Richtungen? Danke an David fürs Bescheid geben. Wenn ihr jetzt auch noch einen Stau oder Blitzer gesehen habt, ruft gerne kurz durch, wie immer natürlich kostenlos. 0800 529 und 4x5. Euch eine gute Fahrt.
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6: Der Countdown läuft. Das juckt doch schon in den Fingern. In nicht mal mehr 3 Stunden geht's endlich los. Das erste Gruppenspiel für die Deutschen steht an. Um 19 Uhr ist ja Anpfiff. Und wie die WM-Stimmung so kurz davor ist, schauen wir uns gleich nochmal genauer an.

0: hier mit dem Wochenfinale. So, und gehen wir mal kurz die Checkliste für später durch. Getränke sind kalt, Grill ist an, Trikot sauber, passt, dann kann es ja eigentlich schon losgehen. Heute um 19 Uhr startet die deutsche Nationalmannschaft in die WM gegen Curaçao. Seid ihr schon in Stimmung? Jan vom neuen FFN-Nachmittag hat sich mal umgehört.
1: Ist es nicht so ein Feuer wie die anderen Jahre?
2: Was fehlt noch, um die WM-Stimmung noch besser zu machen?
3: Ja, auf jeden Fall mehr so eine WM-Musik, die dazu kommt.
2: Es gibt ja den offiziellen WM-Song von Shakira.
3: Aber das ist ein bisschen langweilig, sage ich.
2: Ja?
3: Ja.
2: Dann gefällt dir vielleicht unser WM-Song besser. Wir haben auch einen gemacht über Florian Wirtz. Der heißt Wirtz bald.
3: Wirtz.
4: Einfallsreich, ist gut, ja.
2: So, und du bist schon richtig im WM-Fieber, oder?
5: Total, ich freue mich richtig drauf. Auf die tollen Spieler, auf die Stimmung. Ich habe beim Tippspiel mitgemacht, das wird großartig.
2: Wie siehst du die deutschen Chancen in diesem Jahr?
5: Ja, ich glaube, mit viel Glück kommen sie bis zum Viertelfinale.
6: Ich sag mal so, Deutschland wird immer ein bisschen unterschätzt.
7: Ja.
6: Deswegen denke ich, die werden auf jeden Fall weiterkommen, als man denkt.
0: So, das ist doch mal eine Ansage, oder? Und spätestens nach dem Spiel heute Abend ist doch dann auch der Letzte in WM-Stimmung. In diesem Sinne, euch eine tolle WM.

0: eine Regenjacke darf nachher beim Fußball gucken, glaube ich, nicht fehlen. Denkt unbedingt daran. Es bleibt nämlich auch heute Nachmittag weiterhin sehr wechselhaft bei uns im Niedersachsen-Wetter. Mal Sonne, mal Wolken, zwischendurch immer wieder Schauer und es ist windig bei bis zu 19 Grad. Aktuell haben wir 16 in Klenze im Findlingspark, 16 ist auch in Sander am Wasserschloss Gödens und 17 haben wir in Braunschweig an der Kieskohle. Der Elbewind Drei-Tage-Trend geht dann auch wechselhaft in die neue Woche. Es wird aber jetzt jeden Tag ein bisschen wärmer und ab Mittwoch ist quasi der Sommer endlich auch wieder da. Da bekommen wir bis zu 26 Grad.
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0: Die A1 Lübeck Richtung Hamburg. Zwischen Hamburg-Billstedt und dem Horster Dreieck 14 Kilometer stockend, plant da 40 Minuten mehr ein. Auch in der Gegenrichtung staut es sich ab dem Horster Dreieck auf 5 Kilometer. Auch da braucht ihr rund 20 Minuten mehr. Dann die A1 Bremen Richtung Osnabrück. Ist zwischen Kloppenburg und Vechta in beiden Richtungen gesperrt. Da wird bis morgen früh 5 Uhr gebaut. Auch da sind Umleitungen für euch ausgeschildert. Ihr braucht aktuell Richtung Bremen 40 Minuten mehr. Dann die A2 Magdeburg Richtung Braunschweig. Zwischen Irxleben und Alsleben 5 Kilometer stockend in der Baustelle, auch da rund 30 Minuten mehr einplanen. Nochmal die A2 Dortmund Richtung Hannover, zwischen Bad Nenndorf und Garbsen 4 Kilometer stockend, ihr braucht rund 20 Minuten mehr. Die A7 Flensburg Richtung Hannover ist zwischen Hamburg-Stellingen und Heimfeld gesperrt. Da wird auch bis morgen früh 5 Uhr gebaut. Umleitungen sind da für euch ausgeschildert. Die A7 Hannover Richtung Kassel zwischen Echte und dem Rastplatz am Bierberg 4 Kilometer stockend nach einem Unfall. Auch da 50 Minuten mehr einplanen. Nochmal die A7 Kassel Richtung Hannover zwischen Echte und Seesen 6 Kilometer stockend. Ihr braucht rund 40 Minuten mehr. Die A7 Hannover Richtung Hamburg zwischen dem Walsroder Dreieck und Bad Fallingbostel 5 Kilometer stockend. Auch da rund 25 Minuten mehr einplanen. Und an der Elbfähre Glückstadt-Wischhafen wartet ihr in beiden Richtungen aktuell bis zu 3 Stunden.
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0: Steht einer im Kreis Lüchow-Dannenberg zwischen Gorleben und Dannenberg in Splittau in beiden Richtungen. Danke an David fürs Bescheid geben. Wenn ihr jetzt auch noch einen Stau oder Blitzer gesehen habt, ruft gerne kurz durch. Wie immer natürlich kostenlos 0800 529 und 4x die 5. Euch eine gute Fahrt und einen richtig schönen Sonntag wünsche ich euch. Mit FFN und dem Wochenfinale. Ich bin Lara. Moin.

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0: klassischen Partymucke geht's durch den Sonntag. Schön, dass ihr mit dabei seid.
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0: Es ist Hochzeitssaison bei uns in Niedersachsen. Liebe Grüße an alle von euch, die sich dieses Jahr das Jawort geben. Ihr teilt euch das Hochzeitsjahr mit Megastar Taylor Swift. Aus dem FFN-Team hat den Überblick, was bei dieser Hochzeit alles passieren könnte. Es gibt ja viele Spekulationen. Moin.
3: Ja, erstmal wollen wir wissen, wann die Mega-Hochzeit überhaupt stattfinden wird. Viele Fans haben spekuliert, dass Taylor gestern, also am 13. Juni, hätte heiraten müssen.
0: Mhm.
3: Das war jetzt nicht der Fall. 13 ist Taylors Lieblingszahl und die bringt sie auch öfter mal unter, zum Beispiel in 13-sekündigen Song-Intros. Fans denken jetzt, dass sie am 6.7. heiratet, weil die beiden Zahlen zusammen eben auch 13 ergeben.
0: Und das wäre wirklich sehr, sehr witzig, weil am 6.7. hat meine Mama Geburtstag.
3: Ach, guck,
0: also das wäre dann auch nochmal so eine schöne Kombi.
3: Ja, die Taylor Swift?
0: Ja, sie hat auf jeden Fall nichts gegen Taylor, muss man auch dazu sagen. Aber ist denn schon überhaupt klar, welche Gäste bei dieser Feier sein werden?
3: Ich hoffe ja deine Mama.
0: Ja, dann weiß ich davon noch nichts. Also da möchte ich mit.
3: Aber vor allem sollen wohl die drei Katzen von Taylor dabei sein.
0: Ja.
3: Steht sogar im Raum, dass eine der Katzen die Ringe bringen soll. Mega,
0: oh,
3: sweet.
0: Süß.
3: Bei der menschlichen Gästeliste spekulieren die Fans über Selena Gomez, Zoe Kravitz und Ed Sheeran. Taylor ruft die Gäste wohl auch alle persönlich an, damit keine Einladungskarten veröffentlicht werden. Geheiratet wird dann aber, so wie es aussieht, im berühmten Madison Square Garden.
0: Krass. Also wirklich eigentlich die Location schlechthin in New York, kann man ja, ja so sagen. Ne? Also das kann sich nur Taylor leisten.
3: Ja.
0: Ich kann es mir nicht leisten.
3: Nee,
0: ich auch nicht. Ist. Was dann letztendlich passiert, wir wissen es natürlich immer noch nicht. Hört ihr alles bei uns bei FFN.

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2: 17 Uhr. Ich bin Colin Mock. Guten Tag. Jetzt geht es endlich auch für Deutschland los. Bei der Fußball-WM spielt das DFB-Team heute Abend zum Auftakt gegen Turnierneuling Curaçao. Bundestrainer Julian Nagelsmann sagt:
3: Wir machen einen sehr guten Eindruck, auch so, was die Stimmung angeht innerhalb des Teams. Und das ist dann aus Trainersicht immer das Entscheidende, ob man nervös ist oder nicht so nervös. Und Stand jetzt bin ich noch sehr ruhig. Freue mich auch extrem darauf, dass es losgeht. Freue mich auch, dass es sehr früh losgeht, dass wir nicht so einen langen Tag im Hotel haben, sondern dass wir schnell auf den Platz kommen.
2: Nagelsmann hat außerdem 3 Startelf-Garantien verteilt. Keeper Manuel Neuer, Jamal Musiala und Nathaniel Brown sind von Anfang an dabei. Anstoß in Houston, Texas ist um 19 Uhr unserer Zeit. Der Iran dementiert den vermeintlichen Friedensdeal mit den USA. Das Abkommen sei noch nicht finalisiert, heißt es jetzt von den iranischen Revolutionsgarden. Am Abend hatte US-Präsident Trump großspurig die Unterzeichnung angekündigt. Sie käme pünktlich zu seinem 80. Geburtstag. US-Expertin Annika Brockschmidt sagte bei NTV:
4: Gleichzeitig verhält er sich komplett erratisch. Ich habe gestern Abend gesehen, dass er auf Truth Social zwar einerseits angekündigt hatte, dass dieses Abkommen heute angeblich unterzeichnet werden würde. Gleichzeitig hat er aber in demselben Post dem Iran, anders kann man das, glaube ich, wirklich nicht verstehen, mit einem Nuklearschlag gedroht.
2: Die Bahngewerkschaft EVG befürchtet einen massiven Abbau im deutschen Schienenverkehr. Grund sind die Einstiegspläne des italienischen Unternehmens Italo. Wenn Italo wichtige Strecken übernimmt, könnten der Bahn Einnahmen wegbrechen, die dann für Verbindungen auf den Nebenstrecken fehlen, so die EVG. In Göttingen ist ein Polizist angeschossen worden. Die Beamten waren in Uninähe zu einem Streit zwischen 2 Gruppen gerufen worden. Dabei fielen dann Schüsse. Der Beamte wurde schwer verletzt in eine Klinik gebracht. Er schwebt nicht in akuter Lebensgefahr. Der mutmaßliche Schütze ist weiter auf der Flucht.
5: Das Niedersachsenwetter kann sich mal wieder nicht entscheiden. Sonne, Wolken, zwischendurch immer mal wieder Schauer. Eigentlich ist alles mit dabei. Dazu ist es gut windig bei bis zu 19 Grad. Aktuell haben wir 17 in Meppen an der Herrenmühle, 17 haben wir auch in Hildesheim am Dom und 17 sind es auch in Peine am Eixer See. Der FFN-3-Tage-Trend geht dann auch wechselhaft die nächsten Tage weiter. Alles ist mit dabei und ab Mittwoch wird es dann auch endlich wieder wärmer. Da bekommen wir bis zu 26 Grad.
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5: Die A1 Lübeck Richtung Hamburg. Zwischen Hamburg-Billstedt und dem Horster Dreieck. 8 Kilometer stockend und 30 Minuten mehr einplanen. In der Gegenrichtung staut es sich auch ab dem Horster Dreieck auf 5 Kilometer. Auch da braucht ihr rund 20 Minuten mehr. Dann die A1 Bremen Richtung Osnabrück. Ist zwischen Kloppenburg und Vechta in beiden Richtungen gesperrt. Da wird bis morgen früh 5 Uhr gebaut. Die Umleitungen sind da für euch ausgeschildert. Da braucht ihr aktuell Richtung Bremen 35 Minuten mehr. Die A2 Magdeburg Richtung Braunschweig. Zwischen Irxleben und Alsleben 4 Kilometer stockend in der Baustelle. Auch da rund 20 Minuten mehr einplanen. Nochmal die A2 Dortmund Richtung Hannover. Zwischen Bad Nenndorf und Garbsen 4 Kilometer stockend. Auch da braucht ihr rund 15 Minuten mehr. Die A7 Flensburg Richtung Hannover ist zwischen Hamburg-Stellingen und Heimfeld gesperrt. Da wird bis morgen früh 5 Uhr gebaut. Auch da sind Umleitungen für euch ausgeschildert. Nochmal die A7 Hamburg Richtung Hannover. Zwischen Bispingen und Soltau Süd 3 Kilometer stockend. Auch da braucht ihr rund 20 Minuten mehr. Die A7 Hannover Richtung Hamburg. Zwischen Walsroder Dreieck und Soltau Süd 6 Kilometer stockend. Plant auch da rund 30 Minuten mehr ein. Die A7 Kassel Richtung Hannover. Zwischen Echte und Seesen 6 Kilometer stockend. Rund 40 Minuten mehr einplanen. Die A7 Hannover Richtung Kassel. Zwischen dem Rastplatz Schwalenberg West und Nordheim Nord 3 Kilometer stockend nach einem Unfall. Auch da braucht ihr rund 15 Minuten mehr. Und an der Elbfähre Glückstadt Wischhafen wartet ihr in beiden Richtungen bis zu 3 Stunden.
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5: Steht einer im Kreis Lüchow-Dannenberg zwischen Gorleben und Dannenberg in Splitau in beiden Richtungen. Danke an David fürs Bescheid geben. Wenn ihr jetzt auch noch einen Stau oder Blitzer gesehen habt, ruft gerne kurz durch, wie immer natürlich kostenlos 0800 529 und 4x5. Euch eine gute Fahrt.
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5: Na, wisst ihr schon, wo ihr nachher das Deutschlandspiel guckt? Es gibt ja wirklich viele, viele Möglichkeiten. Wenn ihr beim Spiel gucken noch so ein bisschen frische Meeresluft haben wollt, macht am besten noch so einen kleinen Abstecher nach Norderney. Noch könnt ihr es vielleicht schaffen. Dort gibt es Public Viewing in der Konzertmuschel. WM also mit Meeresluft wird es auch noch in Borkum geben. Da werden die Spiele nämlich am neuen Leuchtturm gezeigt. Auch irgendwie ganz cool. Oder, auch eine schöne Idee, ihr bleibt einfach weiterhin dran. Bei mir gibt es nämlich auch alle wichtigen Infos zum Spiel. Und wir gucken es nachher gemeinsam.

0: Wir werden es hier mit dem großen Wochenfinale. Und falls ihr heute keine Lust auf Fußball gucken habt, plant ihr vielleicht euren Sommerurlaub weiter? Da kann es in der Beziehung schon mal die ein oder andere Diskussion geben. Früh aufstehen oder lieber ausschlafen, Strand oder Pool? Unsere lieben Kollegen aus dem FFN-Team, Pauline und Jona, haben ausführlich über Streit im Urlaub gesprochen. Zum Beispiel über die Handyzeit.
1: Wir haben ja eigentlich nicht so viele Streitthemen, aber ich nehme mir ganz oft vor, da nicht so viel am Handy zu sein. Und das Problem ist ja bei Instagram und bei allen Apps, dass man, wenn man einmal drin ist,
2: bist du
1: dann
2: gefangen.
1: Doch länger da dran hängt. Und auch wenn man so sagt, man ist einen Tag am Pool und will sein Handy vielleicht gar nicht mitnehmen, dann nimmt man es doch kurz mit und macht. Ja. Manchmal will man ja auch einfach selbst eine Insta-Story machen. Denkt, ich mache nur die Story und lege es dann weg. Aber das ist ja auch dieses dumme Ding, was im Kopf passiert. Dann kriegt man eine Push-Nachricht, so, keine Ahnung, der und der liked die Story oder reagiert da irgendwie drauf. Dann guckt man kurz rein, was hat der geschrieben, will man noch kurz antworten. Und dann sieht man doch wieder fünf andere Stories. Also ich schaffe es leider in keinem Urlaub so richtig, so wenig Social-Media-Zeit zu nutzen, wie ich will.
0: Ja, kennen wir, glaube ich, alle. Und ich hoffe, meine bessere Hälfte, Jona, ist ja gerade im Urlaub. Ich hoffe, dieses Mal klappt es. Ich drücke auf jeden Fall die Daumen. 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
4: Es fühlt sich doch alles so an, als wären wir mitten im April. Dabei sind wir fast, Mitte Juni. Das Niedersachsenwetter bleibt auch heute Nachmittag weiterhin wechselhaft. Sonne, Wolken, immer mal wieder Schauer, dazu ist auch noch windig. Ist eigentlich alles mit dabei bei bis zu 18 Grad. Aktuell haben wir 16 in Salzgitter am Herthasee, 16 ist auch in Achim am Öllager und 16 haben wir auch in Leer am Zollhaus. Der FFN3-Tage-Trend. Wechselhaft geht es dann auch die nächsten Tage weiter. Alles ist mit dabei, aber ab Mittwoch kommt dann der Sommer so langsam zurück. Da sind bis zu 26 Grad drin.
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4: Die A1 Lübeck Richtung Hamburg. Zwischen Hamburg-Billstedt und dem Horster Dreieck. 6 Kilometer stockend. Ihr braucht rund 25 Minuten mehr. Vorsicht, ein Liegenbleiber auf der A1 Bremen Richtung Osnabrück. Zwischen Uphusen, Bremen-Mahndorf und Bremen-Hemeling. Die A1 Bremen Richtung Osnabrück ist zwischen Kloppenburg und Vechta in beiden Richtungen gesperrt. Da wird bis morgen früh 5 Uhr gebaut. Umleitungen sind da für euch ausgeschildert. Da braucht ihr aktuell Richtung Bremen 35 Minuten mehr. Die A2 Magdeburg Richtung Braunschweig. Zwischen Irxleben und Alsleben 5 Kilometer stockend in der Baustelle. Auch da rund 25 Minuten mehr einplanen. Die A2 Dortmund Richtung Hannover. Zwischen Bad Nenndorf und Garbsen 4 Kilometer stockend. Auch da braucht ihr rund 20 Minuten mehr. Die A7 Flensburg Richtung Hannover ist zwischen Hamburg-Stellingen und Heimfeld gesperrt. Der wird bis morgen früh 5 Uhr gebaut. Umleitungen sind da für euch ausgeschildert. Die A7 Hannover Richtung Hamburg. Zwischen dem Walsroder Dreieck und Soltau Süd 6 Kilometer stockend. Auch da braucht ihr rund 30 Minuten mehr. Weiter auf der A7 Richtung Hamburg. Zwischen Galsdorf und dem Horster Dreieck 4 Kilometer stockend. Rund 15 Minuten mehr einplanen. Die A7 Kassel Richtung Hannover. Zwischen Echte und Seesen 6 Kilometer stockend. Da braucht ihr rund 35 Minuten mehr. Und an der Elbfähre Glückstadt Wischhafen wartet ihr in beiden Richtungen bis zu 3 Stunden.
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4: Steht einer im Kreis Lüchow-Dannenberg zwischen Gorleben und Dannenberg in Splitau in beiden Richtungen. Danke an David fürs Bescheid geben. Wenn ihr auch noch einen Stau oder Blitzer gesehen habt, ruft gerne an. Wie immer natürlich kostenlos 0800 529 und 4x5. Euch eine gute Fahrt und einen richtig schönen Sonntag. Genießt es. Ich bin Lara. Moin.
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0: hier bei FFN. Und Wahnsinn war es auch, was beim Tag der Niedersachsen in Braunschweig bislang alles so los war. Wir von FFN waren ja Freitagabend für euch da. Gestern waren noch unsere Freunde von Radio Bollerwagen dabei. Und heute geht's auch nochmal fröhlich weiter. Auch unser Günther ist im Tag der Niedersachsen-Fieber.
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2: Moin. Der Tag der Niedersachsen ist dieser in Braunschweig, der weitaus zweitgrößten Stadt in Niedersachsen. Hier sind die Leute laut Glücksatlas viel glücklicher als in Hannover. Wie ist es dann wohl erst in Salzgitter? Da können sie bestimmt vor lauter Glücklichsein nicht mal mehr eine anständige Beerdigung durchziehen. Benannt wurde die Stadt nach der gleichnamigen Streichwurst. Die Braunschweiger ist dermaßen lecker, dass sich die Einwohner gesagt haben, lass uns doch den beknackten Namen Hannover abgeben an das Modderloch an der Leine. Und wir nennen uns nach der sauleckeren Teewurst. Und so ist es dann auch gekommen. Weil die Engländer aus Braunschweig nicht richtig aussprechen können, nennen sie es Brunswick. Da hat Hannover einen internationalen Vorteil. In der Städtereklame nannte sich Braunschweig früher das Tor zur Ostzone. Jetzt heißt es, meine Stadt, meine Liebe, mein Löwe. Was denn für ein Löwe? Und welcher Heinrich ist gemeint? Der Welfe oder Büssing? Auf den seine LKW aus Braunschweig stand vorne der Löwe, den sich dann MAN geklaut hat. Ist auch egal. Dieses Wochenende ist jedenfalls Tag der Niedersachsen in Braunschweig. Ich sag mal, warum nicht? Munter bleiben.

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3: 18 Uhr. Ich bin Colin Mock. Guten Abend. Deutschland muss bei der Fußball-WM heute Abend das erste Mal ran. Die DFB-Elf trifft in Houston, Texas auf Underdog Curaçao. Zum Gegner sagt Bundestrainer Julian Nagelsmann:
4: 90% des Kaders haben mal irgendwo in den U-Nationalmannschaften der Niederlande gespielt. Der niederländische Verband ist jetzt bekannt auch für eine sehr, sehr gute Ausbildung, dass da schon ein paar gute Spieler rauskommen und können alle was am Ball, haben eine gute Körperlichkeit und können ja frei von der Seele weg spielen und recht unbeschwert in dieses Turnier gehen, ohne viel Druck. Und das macht den Gegner immer gefährlich.
3: Die weiteren Duelle am Abend und in der Nacht. Unsere kommenden Gruppengegner Elfenbeinküste und Ecuador spielen gegeneinander. Außerdem gibt's die Partien Niederlande-Japan und Schweden-Tunesien. Die DFB-Elf bekommt vor ihrem ersten WM-Spiel Unterstützung aus Fernost. Ein Bauer hat in Bangladesch eine 7,5 Kilometer lange Deutschlandfahne ausgerollt. Der 72-Jährige ist seit Jahrzehnten für seine Fanaktionen bekannt, obwohl er selbst noch nie in Deutschland war. Die Hoffnung auf ein schnelles Friedensabkommen zwischen den USA und dem Iran schwindet. US-Präsident Trump hatte die Unterzeichnung eigentlich für heute angekündigt. Die iranischen Revolutionsgarden weisen das aber zurück. Das Abkommen sei noch nicht finalisiert. Mit Blick auf Trump sagte die US-Expertin Annika Brockschmidt bei NTV:
5: Natürlich würde er wahnsinnig gerne an seinem Geburtstag verkünden, dass es zu einem Friedensabkommen kommt. Seine eigene Darstellung als er ist der große Dealmaker gehört ja zum Teil seines öffentlichen Images, das er zeichnet. Es würde mich überraschen, aber wer weiß. Es ist mit Sicherheit eine Sache, die Donald Trump heute sehr gerne erledigt hätte.
3: Nachdem mehreren Frauen auf einer Party bei Hannover offenbar K.O.-Tropfen verabreicht worden sind, ermittelt jetzt die Polizei. Wie die Beamten mitteilten, mussten drei Frauen bei einer Ü30-Party am Blauen See in Garbsen medizinisch versorgt werden. Zeugen gaben Hinweise auf drei verdächtige Männer, sie konnten bisher aber nicht gefunden werden.
6: Eine Regenjacke ist auf jeden Fall empfehlenswert heute fürs Fußballgucken. Es bleibt nämlich weiterhin sehr wechselhaft. Sonne, Wolken, zwischendurch immer wieder Schauer und es ist windig bei bis zu 17 Grad. Aktuell haben wir 16 im wenigsten an den Wasserrädern. 16 ist auch in Bad Bodenteich im Seepark und 16 aber auch in Stade in der Fußgängerzone. Der FFN-3-Tage-Trend geht dann auch sehr wechselhaft in die neue Woche. Es wird aber jetzt jeden Tag ein bisschen wärmer und ab Mittwoch ist der Sommer dann auch endlich wieder da. Bis zu 26 Grad bekommen wir da.
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6: Die A1 Lübeck Richtung Hamburg. Zwischen Hamburg-Billstedt und dem Horster Dreieck 5 Kilometer stockend. Ihr braucht rund 15 Minuten mehr. Die A1 Bremen Richtung Osnabrück ist zwischen Kloppenburg und Vechta in beiden Richtungen gesperrt. Da wird bis morgen früh 5 Uhr gebaut. Die Umleitungen sind für euch ausgeschildert. Da braucht ihr aktuell Richtung Bremen 30 Minuten mehr. Dann die A2 Magdeburg Richtung Braunschweig. Zwischen Irxleben und Alsleben 4 Kilometer stockend in der Baustelle. Plant auch da mindestens 20 Minuten mehr ein. Die A7 Flensburg Richtung Hannover ist zwischen Hamburg-Stellingen und Heimfeld gesperrt. Da wird bis morgen 5 Uhr gebaut. Auch da sind Umleitungen für euch ausgeschildert. Die A7 Hannover Richtung Hamburg zwischen dem Walsroder Dreieck und Soltau Süd 6 Kilometer stockend. Auch da braucht ihr rund 30 Minuten mehr. Weiter auf der A7 Richtung Hamburg zwischen Galsdorf und dem Horster Dreieck 4 Kilometer stockend. Plant auch da 15 Minuten mehr ein. Die A7 Kassel Richtung Hannover zwischen Echte und Seesen 6 Kilometer stockend. Auch da braucht ihr rund 35 Minuten mehr. Vorsicht Fahrradfahrer in Hannover auf dem Südschnellweg zwischen der Brabeckstraße und dem Kreuz Seelhorst. Und an der Elbfähre Glückstadt-Wischhafen wartet ihr in beiden Richtungen bis zu 3 Stunden.
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6: Steht einer im Kreis Lüchow-Dannenberg zwischen Gorleben und Dannenberg in Spieltau in beiden Richtungen. Danke an David fürs Bescheid geben. Wenn ihr jetzt auch noch einen Stau oder Blitzer gesehen habt, ruft gerne kurz durch, wie immer natürlich kostenlos. 0800 529 und 4x5. Euch eine gute Fahrt.
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6: Ja, schön, dass ihr mit dabei seid an diesem ganz besonderen Sonntag. In einer Stunde, nicht mal mehr einer Stunde, genauer gesagt in 56 Minuten geht's los. Deutschland gegen Curaçao. Falls ihr schon auf dem Sprung zum Public Viewing seid und eigentlich nicht wirklich Ahnung von Fußball habt, keine Sorge. Ich habe gleich mal so ein paar Sätze für euch, die ihr immer bringen könnt. Damit seid ihr trotzdem richtige WM-Profis. Und vorher gibt's jetzt erstmal eine Stunde lang immer mal wieder so schöne WM-Songs als Warm-Up. gleich erstmal Tame Impala Dracula, vorher der WM-Hit aus 2010 Waving Flag von Kanan. Und los geht's jetzt erstmal, könnte auch vielleicht passend für die DFB-11 sein, Leonie und Don't Worry.

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0: noch genau 43 Minuten bis zum Anpfiff Deutschland gegen Curaçao. Ihr hört das WM-Warm-Up bei FFN und vielleicht seid ihr ja gerade schon auf dem Weg zum Public Viewing und macht euch schon Sorgen, dass ihr beim Fachsimpeln gar nicht so richtig mitreden könnt. Damit ihr dann aber nicht komplett bloßgestellt werdet, haben wir hier mal so eine Top 3 von Sätzen gemacht, die ihr dann ganz einfach mal so zwischendurch raushauen könnt.
1: Platz 3.
0: Die Chancenverwertung macht am Ende den Unterschied. Das kann man nämlich eigentlich bei jedem Ergebnis sagen.
1: Platz 2.
0: Da stimmt doch die Zuordnung einfach nicht, wenn es jetzt mal so gar nicht läuft.
1: Platz 1.
0: Kann man geben, muss man aber nicht. Das kann man zum Beispiel immer schön bei Schiedsrichterentscheidungen sagen. Also damit solltet ihr auf jeden Fall bestens versorgt sein. Viel Spaß euch gleich beim ersten Deutschlandspiel.

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2: Das Niedersachsenwetter kann sich nach wie vor nicht so wirklich entscheiden. Sonne ist noch ein bisschen da, Wolken, zwischendurch immer mal wieder Schauer. Windig ist es auch noch, es ist alles mit dabei, bei um die 17 Grad. Aktuell haben wir 16 in Hannover am Maschsee, 15 sind es gerade in Jever am Brillenbrunn und 14 haben wir aktuell in Scharzfeld an der Einhornhöhle. Der FFN-3-Tage-Trend geht dann auch sehr wechselhaft die nächsten Tage weiter. Alles ist mit dabei und ab Mittwoch wird es dann auch endlich wieder wärmer. Da bekommen wir bis zu 26 Grad.
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2: Vorsicht, ein Unfall auf der A2 Dortmund Richtung Hannover zwischen Bad Nenndorf und Wunstorf-Kohlenfeld. Dann die A2 Magdeburg Richtung Braunschweig zwischen Irxleben und Alsleben. 4 Kilometer stockend in der Baustelle. Ihr braucht rund 20 Minuten mehr. Die A7 Flensburg Richtung Hannover ist zwischen Hamburg-Stellingen und Heimfeld gesperrt. Da wird bis morgen früh 5 Uhr gebaut. Umleitungen sind da für euch ausgeschildert. Weiter auf der A7 Richtung Hamburg zwischen Galsdorf und dem Horster Dreieck. 4 Kilometer stockend. Ihr braucht rund 15 Minuten mehr. Die A7 Kassel Richtung Hannover zwischen Echte und Seesen 6 Kilometer stockend. Auch da braucht ihr rund 35 Minuten mehr. Und an der Elbfähre Glückstadt-Wischhafen wartet ihr in beiden Richtungen bis zu 3 Stunden.
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2: Habt ihr eingesehen im Kreis Lüchow-Dannenberg zwischen Gorleben und Dannenberg in Splitau in beiden Richtungen. Danke an David fürs Bescheid geben. Wenn ihr jetzt auch noch einen Stauderblitzer gesehen habt, ruft gerne kurz durch. Wie immer natürlich kostenlos. 0800 529 und 4x5. Euch eine gute Fahrt und einen richtig schönen Sonntag. Tag mit FFN und dem WM-Warm-Up. Noch rund, oh, jetzt muss ich kurz überlegen, 27 Minuten bis zum Anpfiff Deutschland gegen Curaçao. Wir stimmen uns weiter jetzt ein. Ich bin Lara, moin.

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0: Safe to shore. Nicht mehr lang ist es, der Countdown läuft. Ihr hört das WM-Warm-Up bei FFN. Das erste Spiel der deutschen Nationalmannschaft bei der Fußball-WM steht an. Gleich um 19 Uhr, also noch in 14 Minuten, geht's in Houston zum ersten Mal überhaupt gegen Curaçao. Bei einer WM in den USA war die DFB-Elf dagegen schon mal, vor 32 Jahren. Und das war auch das Ende einer Tradition. Mehr jetzt von unserem WM-Experten Malte vom neuen FFN-Nachmittag.
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2: Seit der WM 1974 hat die deutsche Nationalmannschaft vor den Weltmeisterschaften immer einen Song rausgebracht mit Udo Jürgens, Peter Alexander oder Michael Schanze.
3: Nice.
2: 1994, vor der WM in den USA, kam man dann auf die Idee, mit den Village People zusammenzuarbeiten.
4: Say what?
2: Ja, genau diesen hier. Es gab damals vor der WM sogar einen großen Auftritt bei Wetten, dass vor der ganzen Fernsehnation.
4: Okay.
2: Der Song Far Away in America war der Tiefpunkt der WM-Songs und ist völlig gefloppt. Stellt euch dazu hölzern tanzende Fußballnationalspieler vor und sehr engagiert tanzende Village People in der ersten Reihe. Und danach, was viele gar nicht mehr wissen, haben die Nationalspieler auch noch angefangen zu rappen. Das haben sie jetzt in der Doku nochmal erzählt. Kostprobe, das hier ist Lothar Matthäus.
5: Na, besser als in Hamburg, sei nicht dumm. Ein Hamburger in USA, der läuft nicht rum.
2: Und das Maurizio Gaudino.
6: Lust oder Post, du musst wissen, was du tust. Ist mir ganz egal, ich war auf jeden Fall.
2: Also wenn ihr euch gefragt habt, warum die deutsche Nationalmannschaft keine offiziellen WM-Songs mehr aufgenommen hat, dann wisst ihr jetzt, wieso.
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2: 19 Uhr. Ich bin Nanju Kuhlmann. Guten Abend. Die Bahngewerkschaft EVG befürchtet einen massiven Abbau im deutschen Schienenverkehr. Grund sind die Einstiegspläne des italienischen Bahnunternehmens Italo. Mehr von Benno Hille.
3: Italo will der Deutschen Bahn ab 2028 Konkurrenz machen. Die Befürchtung, wenn Italo wichtige Strecken belegt, kann die Bahn dort weniger Fahrten anbieten. Die Einnahmen könnten dann für die Finanzierung der Nebenstrecken fehlen. Die Gewerkschaft sieht damit die Fernanbindung vieler Bahnhöfe in Gefahr, zum Beispiel in Chemnitz, Rostock und Magdeburg. EVG-Chef Burkhardt fordert, dass Italo im Gegenzug auch weniger lukrative Strecken bedienen muss.
2: Der Iran dementiert den vermeintlichen Deal mit den USA. Das Abkommen sei noch nicht finalisiert, heißt es von den iranischen Revolutionsgarden. Am Abend hatte US-Präsident Trump großspurig die Unterzeichnung angekündigt. Sie käme pünktlich zu Trumps 80. Geburtstag. US-Expertin Annika Brockschmidt sagte bei NTV.
4: Gleichzeitig verhält er sich komplett erratisch. Ich habe gestern Abend gesehen, dass er auf Truth Social zwar einerseits angekündigt hatte, dass dieses Abkommen heute angeblich unterzeichnet werden würde. Gleichzeitig hat er aber in demselben Post dem Iran, anders kann man das, glaube ich, wirklich nicht verstehen, mit einem Nuklearschlag gedroht.
2: Die Schweiz sagt Nein zur Einwohnergrenze. 54% haben sich vorläufigen Ergebnissen zufolge in einem entsprechenden Referendum dagegen ausgesprochen. Die rechtspopulistische SVP hatte die Einführung einer Begrenzung auf 10 Millionen Einwohner gefordert. Die Initiatoren wollen die Einwanderung beschränken. Nachdem mehreren Frauen auf einer Party bei Hannover offenbar K.O.-Tropfen verabreicht worden sind, ermittelt jetzt die Polizei. Wie die Beamten mitteilten, mussten drei Frauen bei einer Ü30-Party am Blauen See in Garbsen medizinisch versorgt werden. Zeugen gaben Hinweise auf drei verdächtige Männer. Sie konnten aber bisher nicht gefunden werden.
5: Es fühlt sich doch einfach so an, als wären wir mitten im April. Das Niedersachsenwetter bleibt weiterhin sehr wechselhaft. Sonne, Wolken, immer mal wieder Schauer, alles ist drin. Dazu ist auch noch windig bei bis zu 17 Grad. Aktuell haben wir 16 in Wiedmarschen am Mühlenturm, 15 sind es in Bad Pyrmont am Schellenturm und 15 haben wir auch in Schwanewede an der Windmühle. Der FFN-3-Tage-Trend geht dann auch sehr wechselhaft die nächsten Tage weiter. Alles ist mit dabei, aber ab Mittwoch kommt dann auch der Sommer zurück bei bis zu 26 Grad.
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5: Vorsicht, ein Unfall auf der A2 Dortmund Richtung Hannover zwischen Bad Nenndorf und Wunstorf-Kohlenfeld. Dann nochmal die A2 Magdeburg Richtung Braunschweig zwischen Irxleben und Alsleben. 4 Kilometer stockend in der Baustelle. Ihr braucht rund 20 Minuten mehr. Die A7 Flensburg Richtung Hannover ist zwischen Hamburg-Stellingen und Heimfeld gesperrt. Da wird bis morgen früh 5 Uhr gebaut. Umleitungen sind da für euch ausgeschildert. Weiter auf der A7 Richtung Hamburg zwischen Galsdorf und dem Horster Dreieck. 4 Kilometer stockend. Ihr braucht rund 15 Minuten mehr. Und an der Elbfähre Glückstadt-Wischhafen wartet ihr in beiden Richtungen noch bis zu 3 Stunden.
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5: Steht einer im Kreis Lüchow-Dannenberg zwischen Gorleben und Dannenberg in Splittau in beiden Richtungen. Danke an David fürs Bescheid geben. Wenn ihr jetzt auch noch einen Stau oder Blitzer gesehen habt, ruft gerne kurz durch. Wie immer natürlich kostenlos. 0800 529 und 4 mal die 5. Euch eine gute Fahrt.
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5: Ja, und es läuft. Es ist losgegangen. Gerade war Anpfiff, Deutschland gegen Curaçao. Falls ihr das Spiel jetzt nicht gucken könnt, ihr am Arbeiten seid oder im Stau steht, keine Sorge, bleibt einfach dran. Bei mir verpasst ihr gar nichts. Sobald ein Tor fällt, hört ihr es direkt bei mir.

Detective Ennis hier mit einer ganz kurzen Durchunterbrechung. Ich habe mich gerade selber so gefreut. Im Spiel Deutschland gegen Curaçao steht es 1:0. Wollte ich euch nur ganz kurz mitteilen. So, jetzt kann Calvin Harris weitermachen.

0: Steph Van ist hier mit dem Wochenfinale und wir sind heiß wie Frittenfett. Deutschland ist ins Turnier gestartet. Aktuell steht es auch 1-0 für Deutschland gegen Curaçao. Und wir wollen euch heute unseren heutigen Gegner mal schnell nochmal so ein bisschen genauer vorstellen, beziehungsweise ihn vorstellen lassen. Es gab nämlich eine Traumschifffolge, die auf Curaçao spielt. Für alle, die noch nie Traumschiff geguckt haben, bevor sie mit dem Kreuzfahrtschiff ein Ziel erreichen, richtet sich der Kapitän Max Parger, gespielt von Florian Silbereisen, an seine Gäste und stellt das Traumziel vor. Wir haben im Archiv gewühlt und die Vorstellung für unseren ersten Gegner gefunden. Kommt mit aufs Traumschiff.
1: Curaçao.
0: Das ist er also, unser Gegner. Und jetzt drücken wir unseren Jungs natürlich weiter die Daumen und halten euch natürlich auch weiter auf dem Laufenden. Jetzt aber erstmal mit mehr Musik und mehr Abwechslung und der neuen Single von OneRepublic, Need Your Love. Der ist ganz neu hier bei FFN.

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3: Unser Niedersachsenwetter ist weiterhin sehr wechselhaft. Gerade hat es sich ziemlich zugezogen, die Sonne kommt aber auch noch mal durch. Dazu ist auch noch windig, ein Schauer kann auch noch mit dabei sein, das Ganze bei bis zu 17 Grad. Aktuell haben wir 16 Grad in Bad Essen am Marktplatz. In Lohne sind es am Heimatshaus auch 16 und in Osnabrück beim Bürgerpark ebenfalls 16 Grad. Der FFN-3-Tage-Trend geht dann auch wechselhaft morgen in die neue Woche. Es wird aber jetzt jeden Tag ein bisschen wärmer. Und ab Mittwoch ist dann auch der Sommer endlich wieder da. Da bekommen wir bis zu 26 Grad.
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3: Vorsicht, ein Unfall auf der A2 Dortmund Richtung Hannover zwischen Bad Nenndorf und Wunstorf-Kohlenfeld. Dann nochmal die A2 Magdeburg Richtung Braunschweig zwischen Irxleben und Alsleben. 4 Kilometer stockend in der Baustelle, da braucht ihr rund 20 Minuten mehr. Die A7 Flensburg Richtung Hannover ist zwischen Hamburg-Stellingen und Heimfeld gesperrt. Da wird bis morgen früh 5 Uhr gebaut. Umleitungen sind da für euch ausgeschildert. Und an der Elbfähre Glückstadt-Wischhafen wartet ihr in beiden Richtungen bis zu 3 Stunden.
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3: Steht einer im Kreis Lüchow-Dannenberg zwischen Gorleben und Dannenberg in Splittau in beiden Richtungen. Danke an David fürs Bescheid geben. Wenn ihr jetzt auch noch einen Stau oder Blitzer gesehen habt, ruft gerne an, wie immer natürlich kostenlos, 0800 529 und 4x5. Euch eine gute Fahrt und einen schönen Sonntagabend. Bleibt weiter dran, bei mir erfahrt ihr sofort, wenn im WM-Spiel Deutschland gegen Curaçao was passiert. Aktuell steht's 1:1. Ich bin Lara, moin.
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Ben ist hier mit einer kleinen Unterbrechung. Mit mir erfahrt ihr natürlich alles zum WM-Spiel Deutschland gegen Curaçao. Und Deutschland hat gerade kurz vor der Halbzeit noch ein Tor gemacht. Aktuell steht es 2:1 für Deutschland.

0: Fantasy mit dem Wochenfinale und ganz kurz im Spiel Deutschland gegen Curaçao. Steht's immer noch 2:1. Hier fahrt bei mir sofort, wenn was Neues passieren sollte. Reden wir jetzt aber kurz über die Sommerferien. Die sind ja bald in Niedersachsen und viele von euch fahren bestimmt weg. Und wenn es mit dem Flugzeug irgendwo hingeht, haben viele von uns ja auch ein unsicheres Gefühl. Auch Jan kennt sich sehr gut mit Flugangst aus.
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2: Schon das Warten ist ekelhaft, weil du weißt, gleich muss ich in diese enge, angeblich flugfähige Kapsel. Dann bist du der Einzige, der sich die Masken- und Schwimmwestenshow exakt ansieht und einprägt. Und auch danach beobachtest du so ein bisschen die Stewardess, ob die wirklich entspannt wirkt. Oder hat die was? Weiß die was, was ich nicht weiß? Was war denn das gerade für ein Geräusch? Und dann sagt der Pilot irgendwas kaum Verständliches, wie
3: "We can't ask you to fasten your seatbelts in flight area off turbulence."
2: Turbulenzen. Allein dieses Wort bringt kalten Schweiß auf die Stirn. Das Tolle ist, inzwischen kannst du dir mit reiner Logik diese Flugangst ja durchaus abtrainieren. Oder noch viel effektiver und billiger und schonender für die Welt und die Nerven, ein sehr einfacher Lifehack gegen Flugangst: einfach gar nicht erst fliegen.

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6: 20 Uhr. Ich bin Nanju Kuhlmann. Guten Abend. Die Schweiz sagt Nein zur Einwohnergrenze. 54% haben sich vorläufigen Ergebnissen zufolge in einem entsprechenden Referendum dagegen ausgesprochen. Die rechtspopulistische SVP hatte die Einführung einer Begrenzung auf 10 Millionen Einwohner gefordert. Die Initiatoren wollen die Einwanderung beschränken. Die Hoffnung auf ein schnelles Friedensabkommen zwischen den USA und dem Iran schwindet. US-Präsident Trump hatte die Unterzeichnung für heute angekündigt. Die iranischen Revolutionsgarden weisen das nun klar zurück. Das Abkommen sei noch nicht finalisiert. Unterdessen gehen die Kämpfe in der Region weiter. In Göttingen ist ein Polizist angeschossen worden. Die Beamten waren in Uninähe zu einem Streit zwischen 2 Gruppen gerufen worden. Dabei fielen dann Schüsse. Der Beamte wurde schwer verletzt in eine Klinik gebracht. Er schwebt nicht mehr in akuter Lebensgefahr. Der mutmaßliche Schütze ist auf der Flucht. Der Brexit kommt jetzt auch auf unserem Frühstückstisch an. Und zwar mit einer Änderung der, ja, die gibt's, EU-Frühstücksrichtlinie. Anne Brauer berichtet.
7: So gut wie jeder redet von Erdbeermarmelade. Und vielleicht ist es vielen noch gar nicht aufgefallen, aber bisher durfte die offiziell gar nicht so heißen, sondern Konfitüre. Ein Zugeständnis an die Briten und ihre Liebe zu Bitterorangenmarmelade und Co. Und deshalb durfte bisher nur Marmelade heißen, was aus Zitrusfrüchten bestand. Das ändert sich jetzt. Egal, ob Erdbeeren, Himbeeren oder andere Früchte drin sind, die Marmelade darf jetzt auch genau so heißen.
8: Das Niedersachsenwetter bleibt auch heute Abend weiter durchwachsen. Sonne, Wolken, zwischendurch immer mal wieder Schauer. Alles ist mit dabei bei um die 15 Grad. Die haben wir aktuell auch in Braunschweig am Schöppenstädter Turm. 14 sind es in Herzberg am Welfenschloss. Und 14 haben wir auch in Basel an der Eppkenschen Windmühle. Der FFN-3-Tage-Trend geht dann sehr wechselhaft weiter die nächsten Tage. Alles ist mit dabei und ab Mittwoch wird es endlich auch wieder wärmer. Bis zu 26 Grad bekommen wir da.
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8: Die A2 Magdeburg Richtung Braunschweig. Zwischen Irxleben und Eisleben immer noch 4 Kilometer Stau. In der Baustelle plant da mindestens 20 Minuten mehr ein. Die A7 Flensburg Richtung Hannover ist zwischen Hamburg-Stellingen und Heimfeld gesperrt. Da wird bis morgen früh 5 Uhr gebaut. Umleitungen sind da für euch ausgeschildert. Dann Vorsicht Rehe auf der A28. Bremen Richtung Oldenburg zwischen Gannecke-Seewest und Hude. Und an der Elbfähre Glückstadt-Wischhafen wartet ihr in beiden Richtungen bislang 1 Stunde länger.
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8: Habt ihr einen gesehen im Kreis Lüchow-Dannenberg zwischen Gorleben und Dannenberg in Splitau in beiden Richtungen? Danke an David fürs Bescheid geben. Wenn ihr jetzt auch noch einen Stau oder Blitzer gesehen habt, ruft gerne an, wie immer natürlich kostenlos 0800 529 und 4x5. Euch eine gute Fahrt.
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8: Fangen wir mal mit dem Wichtigsten zuerst an. Gerade ist Halbzeit beim Spiel Deutschland gegen Curaçao. Deutschland führt aktuell 3:1. Bleibt einfach dran bei mir, erfahrt ihr, wenn es was Neues gibt. Und der Sommer kommt ja Ende der Woche zurück. Zumindest wirklich Ende der Woche, man kann es gar nicht glauben. Damit ihr dafür bestens ausgerüstet seid, hat meine liebe Kollegin Gina gleich ein paar Buchtipps für euch. Damit könnt ihr euch dann schön in den Park oder in den Garten legen. Hört ihr nach 4 Songs.

0: läuft und läuft. Das erste deutsche Spiel der WM. Aktuell steht's 4:1 für Deutschland gegen Curaçao. Also 4:1 sieht doch alles sehr, sehr gut aus. Falls ihr aber jetzt nicht so auf Fußball steht, dann ja vielleicht auf Bücher. Wir sorgen jetzt dafür, dass ihr nicht mehr von der Couch runterkommt. Gina aus dem FFN-Team hat die spannendsten und besten Buchtipps und du hast eine neue Buchreihe für uns angefangen, ne?
1: Eher was für die Mädels. Eine Buchreihe, Tainted Dreams heißt der erste Teil von Kim Nina Ocker. Da geht's um Charlotte, die bekommt einen Job als Personenschützerin bei einer sehr reichen Familie. Und diese Familie hat natürlich dunkle Geheimnisse, aber auch einen sehr attraktiven Sohn. Zudem fühlt sich Charlotte ein bisschen hingezogen. Allerdings funkt es auch mit dem Rivalen der Familie, Romeo. Also Spannung, eine Dreiecksbeziehung. Einfach richtig, richtig gut.
0: Klingt auch wirklich sehr schön. Du hast aber auch noch was Düsteres.
1: Wenn ihr eher auf Thriller steht, werdet ihr Fake von Arno Strobel nicht weglegen. Da bin ich mir sicher. Vor Patricks Haustür stehen auf einmal zwei Polizisten. Er wird verdächtigt, eine Frau misshandelt und entführt zu haben. Es gibt auch ziemlich heftige Beweise gegen ihn. Patrick hat diese Frau allerdings noch nie gesehen. Jetzt soll er verurteilt werden. Mit diesem Ende werdet ihr niemals rechnen. Das ist wirklich eine Riesenüberraschung.
0: Also, vielleicht ist ja was für euch dabei und noch ganz viele andere Buchtipps findet ihr auch bei uns im Netz. Klickt dafür einfach FFN.

0: Spitzenwetter bleibt auch heute Abend weiterhin sehr wechselhaft. Sonne, Wolken, immer mal wieder Schauer, alles ist drin, das Ganze bei bis zu 15 Grad. Aktuell haben wir 13 in Holtgast an der Mühle, 14 sind es in Dannenberg an der St. Johanneskirche und 14 aber auch in Wolfsburg am Kliversberg. Der Evergreen 3-Tage-Trend, wechselhaft geht es dann auch die nächsten Tage weiter, alles ist mit dabei. Aber ab Mittwoch kommt dann endlich der Sommer zurück, da bekommen wir bis zu 26 Grad.
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0: Die A2 Magdeburg Richtung Braunschweig. Zwischen Irxleben und Alsleben 4 Kilometer stockend in der Baustelle, da braucht ihr rund 20 Minuten mehr. Die A7 Flensburg Richtung Hannover ist zwischen Hamburg-Stellingen und Heimfeld gesperrt. Da wird bis morgen früh 5 Uhr gebaut. Umleitungen sind da für euch ausgeschildert. Und an der Elbfähre Glückstadt-Wischhafen wartet ihr in beiden Richtungen aktuell eine Stunde länger.
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0: Habt ihr eingesehen im Kreis Lüchow-Dannenberg zwischen Gorleben und Dannenberg in Splittau in beiden Richtungen. Danke an David fürs Bescheid geben. Wenn ihr jetzt noch einen Stau oder Blitzer gesehen habt, ruft gerne kurz durch. Wie immer natürlich kostenlos 0800 529 und 4x5. Euch eine gute Fahrt und einen schönen Sonntagabend mit dem FFN-Wochenfinale. Bei mir bleibt ihr auf dem Laufenden zum Spiel Deutschland gegen Curaçao. Aktuell steht's 4:1 für Deutschland. Sehr schön. Ich bin Lara. Moin.

Sven ist hier und bei mir bleibt ihr auf dem aktuellen Stand beim Spiel Deutschland gegen Curaçao. Steht tatsächlich schon 5:1. Meine Güte, wer hätte das gedacht? Deutschland, Curaçao, 5:1. So kann es doch weitergehen.

dem Wochenfinale und fangen wir erstmal mit dem weiteren Toreschießen an. Wahnsinn! Deutschland gegen Curaçao. Aktuell steht es jetzt 6:1. Es geht weiter. Wahnsinn. Also, das Wetter passt zwar nicht ganz so zu den ganzen Toren, aber es gibt Songs, die uns einfach wirklich immer einen entspannten Summer-Vibe, Summer- und Sommer-Vibe geben. Gerade jetzt vielleicht auch abends zum WM-Spiel. The Bowser haben genauso einen Song rausgebracht. Das sind drei Jungs aus Schweden und die machen wirklich mega gute Musik. Den Namen sollten wir uns also auf jeden Fall merken. Freut euch jetzt auf The Bowser mit The Magnetic.

in der 90. Minute. Hier ist FFN für euch mit allem Wichtigen beim Spiel Deutschland gegen Curaçao. Es steht tatsächlich schon 7:1. Das ist wirklich unfassbar. Deutschland hat gerade noch einen Freistoß. Sehe ich das richtig? Den Elfer, glaube ich. Den Freistoß. Ja, auf jeden Fall, ihr erfahrt alles Wichtige bei mir. Es steht aktuell 7:1. Unglaublich.

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1: 21 Uhr, ich bin Nanju Kuhlmann. Guten Abend. Zehntausende Menschen haben im schweizerischen Genf gegen den G7-Gipfel protestiert. Dabei kam es auch zu Ausschreitungen. Mehrere Gebäude wurden beschädigt. Die Polizei setzte Tränengas ein. Der G7-Gipfel selbst findet im etwa 40 Kilometer entfernten Evian in Frankreich statt. Die Schweiz sagt Nein zur Einwohnergrenze. 54% haben sich vorläufigen Ergebnissen zufolge in einem entsprechenden Referendum dagegen ausgesprochen. Die rechtspopulistische SVP hatte die Einführung einer Begrenzung auf 10 Millionen Einwohner gefordert. Die Initiatoren wollen die Einwanderung beschränken. Die Bahngewerkschaft EVG befürchtet einen massiven Abbau im deutschen Schienenverkehr. Grund sind die Einstiegspläne des italienischen Bahnunternehmens Italo. Mehr von Benno Hille.
2: Italo will der Deutschen Bahn ab 2028 Konkurrenz machen. Die Befürchtung, wenn Italo wichtige Strecken belegt, kann die Bahn dort weniger Fahrten anbieten. Die Einnahmen könnten dann für die Finanzierung der Nebenstrecken fehlen. Die Gewerkschaft sieht damit die Fernanbindung vieler Bahnhöfe in Gefahr, zum Beispiel in Chemnitz, Rostock und Magdeburg. EVG-Chef Burkhardt fordert, dass Italo im Gegenzug auch weniger lukrative Strecken bedienen muss.
1: Nachdem mehreren Frauen auf einer Party bei Hannover offenbar K.O.-Tropfen verabreicht worden sind, ermittelt jetzt die Polizei. Wie die Beamten mitteilten, mussten drei Frauen bei einer Ü30-Party am Blauen See in Garbsen medizinisch versorgt werden. Zeugen gaben Hinweise auf drei verdächtige Männer. Sie konnten aber bisher nicht gefunden werden.
3: Die Sonne zeigt sich gerade noch so ein bisschen bei uns im Niedersachsen-Wetter. Zwischendurch und gerade heute Abend zieht es sich aber auch immer wieder zu. Da kann dann auch noch mal so ein Schauer dabei sein. Bis zu 14 Grad haben wir gerade noch. Die haben auch aktuell in Wunsdorf am Bahnhof. 14 sind es auch in Lüneburg in der Altstadt. Und 13 haben wir in Leer am Zollhaus. Der FFN-3-Tage-Trend. Wechselhaft starten wir erstmal in die neue Woche. Es wird aber jetzt jeden Tag ein bisschen wärmer. Und ab Mittwoch ist der Sommer endlich wieder da. Da bekommen wir bis zu 26 Grad.
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3: Die A7 Flensburg Richtung Hannover ist zwischen Hamburg-Sterlingen und Heimfeld gesperrt. Da wird bis morgen früh 5 Uhr gebaut. Umleitungen sind da für euch eingerichtet. Vorsicht, ein Liegenbleiber auf der A31 Leer Richtung Emden an der Einfahrt Leer Nord. Und an der Elbfähre Glückstadt-Wischhafen wartet ihr in beiden Richtungen immer noch eine Stunde länger.
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3: Habt ihr eingesehen im Kreis Lüchow-Dannenberg zwischen Gorleben und Dannenberg in Splitau in beiden Richtungen? Danke an David fürs Bescheid geben. Wenn ihr jetzt auch noch einen Stau oder Blitzer gesehen habt, ruft gerne an, wie immer natürlich kostenlos 0800 529 und 4x5. Euch eine gute Fahrt.
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3: So, fangen wir erstmal mit dem Wichtigen an. Deutschland gegen Curaçao ist jetzt gerade zu Ende gegangen und die Deutschen, die fährt wirklich 7:1 gewonnen. Also es ist der absolute Wahnsinn. Ist ein richtiger Traum und andere Träume gehen auch noch mit in Erfüllung. Das denkt sich bestimmt auch gerade David Beckham. Er bekommt an seinen eigenen Stern auf dem Walk of Fame, hat er jetzt am Wochenende bekommen, in Hollywood. Normalerweise kriegen den ja eher so bekannte Schauspieler oder Musiker. Umso größer war natürlich die Freude bei ihm und seine Frau Victoria und sein Kumpel Tom Cruise waren bei der Einweihung mit dabei. Also man sieht auch heute Abend nach diesem Megaspiel, alles ist irgendwie möglich.

Boah, was war das denn? Hier ist FFN mit dem Wochenfinale und vor einer knappen halben Stunde ist das erste Gruppenspiel der deutschen DFB-Elf zu Ende gegangen. Und was soll ich sagen? Deutschland gegen Curaçao 7:1. Das hatte irgendwie schon was von einem Handballspiel auf eine Art und Weise. Ja, und das mit 6 verschiedenen Torschützen. Also das kann sich auf jeden Fall sehen lassen. Sehr guter Start. Den ganzen Abend, den können wir eigentlich ganz kurz zusammenfassen. Ja. So viel Zeit muss sein. Also feiert noch schön und habt einen tollen Abend jetzt mit mehr Musik und mehr Abwechslung. Und der neuen Single von Shannon, Sanctuary, der ist ganz neu bei FFN. Baby.

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2: Gott, oh Gott, nochmal. Das Niedersachsenwetter kann sich nach wie vor nicht entscheiden. Sonne ist noch ein bisschen da, Wolken. Zwischendurch gibt es heute Abend auch noch so ein paar Schauer. Das Ganze bei bis zu 13 Grad. Aktuell haben wir auch 13 in Gannakesee am Rathaus. 13 sind es auch in Großefehn am Landbrauhaus. Und 13 haben wir auch in Süke am Finkenberg. Der FFN-3-Tage-Trend geht dann sehr wechselhaft die nächsten Tage weiter. Einiges alles mit dabei. Und ab Mittwoch wird es dann endlich auch wieder wärmer. Da bekommen wir bis zu 26 Grad.
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2: Die A7 Flensburg Richtung Hannover ist zwischen Hamburg-Stellingen und Heimfeld gesperrt. Da wird bis morgen früh 5 Uhr gebaut. Umleitungen sind für euch ausgeschildert. Und Vorsicht, noch ein Liegenbleiber auf der A31 Leer Richtung Emden an der Einfahrt Leer Nord.
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2: Steht einer im Kreis Lüchow-Dannenberg zwischen Gorleben und Dannenberg in Splittau in beiden Richtungen. Danke an David fürs Bescheid geben. Wenn ihr jetzt auch noch einen Stau oder Blitzer gesehen habt, ruft gerne kurz durch. Wie immer natürlich kostenlos 0800 529 und 4x5. Euch eine gute Fahrt und einen schönen Sonntagabend. Genießt es noch ein bisschen, feiert. Ich bin Lara, moin.
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Alize, Moa, Lolita. Hier ist FFN mit dem Wochenfinale. Und gefühlt ist es ja irgendwie so eine Mischung aus Weihnachten und Geburtstag. Vielleicht geht es euch auch so. Ich gucke gerade wirklich jeden Tag mehrmals am Tag in unsere WM-Tipprunde hier im Sender, wie die Spiele so für mich gelaufen sind. Also gestern war es noch wirklich sehr, sehr bescheiden. Da war ich noch im unteren Drittel. Heute jetzt nach dem Deutschlandspiel habe ich gerade schon nachgeguckt. Ich bin 2 Plätze nach oben gegangen, aber auch nur, weil manche Kollegen und Kolleginnen vergessen haben zu tippen. Das ist natürlich dann auch immer noch mal ein kleiner Vorteil. Naja, also ich hoffe, bei euch läuft es ein bisschen besser, gerade jetzt nach diesem Spiel. Genießt den Sieg. Vielleicht könnt ihr noch ein bisschen feiern.

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1: 22 Uhr. Ich bin Anna Löwer. Guten Abend. Ein deutscher WM-Auftakt nach Maß. Die DFB-Elf ist mit einem 7:1 gegen Curaçao ins Turnier gestartet. Nach einem etwas wackeligen Start ließ das Team von Bundestrainer Nagelsmann dem kleinsten WM-Teilnehmer wenig Chance. Linksverteidiger Nathaniel Brown durfte sein erstes Tor für Deutschland feiern. Er sagte nach dem Spiel im ersten:
2: Wir haben 7 Tore gemacht. Natürlich, das eine Tor war unnötig, aber es gehört dazu. Vielleicht hat uns das auch gut getan, dass wir dann einfach aufwachen. Und nach dem 1:1, ja, haben wir sehr gut gemacht. Da bin ich auch stolz auf die Mannschaft, dass wir nicht den Kopf haben hängen lassen, sondern weitergemacht haben. Dann ist 2:1, 3:1 und dann haben wir sehr gut gespielt.
1: Am Samstag steht dann das nächste deutsche Spiel an. Gegner ist die Elfenbeinküste. Mehr als 20.000 Menschen haben im schweizerischen Genf gegen den G7-Gipfel protestiert. Dabei kam es auch zu Ausschreitungen. Mehrere Gebäude wurden beschädigt. Die Polizei setzte Tränengas ein. Der G7-Gipfel selbst findet im etwa 40 Kilometer entfernten Evian in Frankreich statt. Von US-Präsident Trump kommt seltene Kritik an Israel. Der Angriff auf Vororte der libanesischen Hauptstadt Beirut hätte nicht passieren dürfen, sagte er. Israel habe das Recht, sich zu verteidigen. Der Drohnenangriff aus dem Libanon, auf den es reagiert hat, sei aber von unbedeutendem Ausmaß gewesen. Trump verwies auf die Verhandlungen um ein Friedensabkommen im Irankrieg. Wegen des Angriffs im Libanon war das von iranischer Seite aus wieder in die Ferne gerückt. Die Bahngewerkschaft EVG befürchtet einen massiven Abbau im deutschen Schienenverkehr. Grund sind die Einstiegspläne des italienischen Unternehmens Italo. Wenn Italo wichtige Strecken übernimmt, könnten der Bahn Einnahmen wegbrechen, die dann für Verbindungen auf den Nebenstrecken fehlen.
3: Unser Niedersachsenwetter ist heute Abend sehr bewölkt. Heute Nacht kann auch noch mal so ein Schauer runterkommen. Das Ganze bei bis zu 12 Grad. Die haben wir aktuell auch in Gannecke See am Rathaus. 12 sind es auch in Große Feen am Landbrauhaus und 12 haben wir auch in Süke am Finkenberg. Der FFN-Retagetrend geht dann sehr wechselhaft erstmal los morgen. Alles ist mit dabei und ab Mittwoch wird es endlich wieder wärmer. Da bekommen wir bis zu 26 Grad.
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3: Die R7 Flensburg Richtung Hannover ist zwischen Hamburg-Stellingen und Heimfeld gesperrt. Er wird bis morgen früh 5 Uhr gebaut. Umleitungen sind für euch ausgeschildert. Und noch Vorsicht Rehe auf der A28, leer Richtung Oldenburg zwischen dem Rastplatz Aue und Neuenkruge.
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3: Steht noch einer im Kreis Lüchow-Dannenberg zwischen Gorleben und Dannenberg in Splitau in beiden Richtungen. Danke an David fürs Bescheid geben. Wenn ihr jetzt auch noch einen Stau oder Blitzer gesehen habt, ruft gerne kurz durch, wie immer kostenlos 0800 529 und 4x5. Euch eine gute Fahrt.
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4: Mit Yael Delpit, moin zusammen. Was ein Wochenende. Eine riesige Party beim Tag der Niedersachsen. Check. Erstes WM-Spiel für unsere deutsche Mannschaft. Check. Und jetzt heißt es nochmal durchatmen und die Woche ausklingen lassen. Dabei laufen eure Hits der letzten Woche. Das sind eure Top 20. Gleich mit dem ersten FFN-Hit-Tipp kommt von der wunderbaren Taylor Swift. Für den Soundtrack zum Film Toy Story 5 ist sie wieder zurück zur Country-Musik, wo sie ja vor 20 Jahren auch gestartet ist. I knew it, I knew you ist richtig schön geworden. Spiele ich euch gleich. Davor der offizielle FIFA-WM-Song auf eurem Platz 20. Shakira und Burna Boy mit Die Die.

Der ganz neue Song von Taylor Swift, I Knew It, I Knew You, zuerst gehört bei FFN. Für mehr Musik, mehr Abwechslung. 8 Jahre ist es jetzt her, da hat er Ja gesagt. Michael Schulte und seine Frau Katharina haben jetzt ihren 8. Hochzeitstag gefeiert und er ist immer noch verliebt. Wie am ersten Tag hat seine Frau und den 2 Kids sein neues Album Beautiful Reasons gewidmet mit der Liebeshymne Lovesick drauf. Gibt's gleich auf eurem Platz 18, vorher noch Platz 19. Da ist noch ein Sänger mit einer superglücklichen Ehe und 2 Kindern. Ed Sheeran, Sapphire.

0: in der Wochenendschicht im Baumarkt oder beim Rettungsdienst. Wir sind bei euch mit eurer Lieblingsmusik. Das sind eure Top 20 Hits der letzten Woche bei FFN. Gleich auf euren Plätzen 16 und 17 Somber, Homewrecker und BTS mit Swim. Vorher gibt es aber noch den nächsten Hip-Tipp, kommt von Ray Dalton. Sein neuer Song Go That High klingt mega motivierend, ist eigentlich der perfekte Song, um im Sommer auf einer Wiese mit den Freunden eine Runde zu kicken. Die Songs schreibt er aber am liebsten, wenn es so richtig mieses Drinnenwetter ist.
1: I'm always inspired when it's a rainy day. I come from a really wet city, and you know, when it's raining, I always know I'm gonna write a good song today. Even if I'm in another country and it starts raining, then I'm like, ooh, today's gonna be good.
0: Also er ist Regen gewöhnt und sobald er es prasseln hört, weiß er schon, jetzt wird ein Hit geschrieben. Go That High muss also eindeutig an einem sehr verregneten Tag entstanden sein. Der Song ist nämlich richtig gut geworden. Admiral.

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1: Mit Yael Guten Morgen zusammen. Auf der letzten Hunderunde am Sonntag oder beim gemütlichen Abend auf dem Sofa. FFN hat die passende Musik mit dabei. Gleich mit was ganz Frischem vom Markt. Davina Michelle. Bei sich zu Hause in den Niederlanden ist sie schon Star. Hier ist sie auf einem guten Weg dahin. Euer nächster FFN-Hit-Tipp. Davina Michelle, Would I Be Friends With Me, ist eine richtig schöne Nummer geworden. Spiele ich euch gleich nach Platz 15. Da hat es diese Woche die wunderbare Leonie hingeschafft mit Don't Worry. Mehr Musik.

Would I Be Friends With Me, fragt sich Davina Michelle. FFN ist hier für mehr Musik, mehr Abwechslung. Und die gab es auch am Freitag beim Tag der Niedersachsen in Braunschweig. Auf der FFN-Bühne standen unter anderem You Not Us und die haben richtig gute Laune gemacht. Geht ja eigentlich auch gar nicht anders bei der Musik. Gleich auch auf eurem Platz 13 sind sie nochmal mit Diamonds. Und vorher hat es quasi ein Oldie auf eurem Platz 14 geschafft. Sarah Larsson hat ihren Song Lush Life 2015 rausgebracht und jetzt geht der Song nochmal richtig durch die Decke. Wundert mich eigentlich gar nicht. Ist nämlich ein richtig guter Song und jetzt schon wieder mein Sommersong des Jahres.

unterwegs auf den Straßen in Niedersachsen oder vielleicht zu Hause ganz gemütlich mit dem oder der Liebsten. FFN ist hier mit der passenden Musik für die Romantik am Wochenende. Gleich mit euren Plätzen 11 und 12, Kaigo und Khalid, Save My Love und One Republic, Need Your Love. Und auch der nächste Hit-Tipp geht um Liebe. Sängerin G-Flip muss sich in ihrem neuen Song entscheiden. Entweder hört sie auf dem Rat von Priester, der ihre Liebe zu einer anderen Frau verbietet, oder folgt sie ihren Gefühlen. Am Ende entscheidet sie sich für die Liebe und das klingt richtig gut. G-Flip, Bed on Fire.

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1: 23 Uhr. Ich bin Anna Löwer. Guten Abend. Die DFB-Elf hat die Pflichtaufgabe Curaçao mit Bravour bewältigt. 7:1 gewinnt das Team von Bundestrainer Nagelsmann gegen den WM-Neuling, der zwischenzeitlich sogar zum 1:1 ausgleichen konnte. Laut Bundestrainer Nagelsmann musste sich die Mannschaft dann erstmal schütteln. Er sagte in der ARD.
2: Und es sind natürlich auch viele Newcomer dabei, die noch keine Turniere hatten, aber es sind natürlich auch einige dabei, die Turniere selbst erlebt haben. Und dann musst du erstmal 7 Tore machen. Klar waren wir Favorit und klar musst du am Ende des Spiels auch gewinnen. Trotzdem waren gute Dinge dabei, aber auch Dinge, die man gut analysieren kann, um weitere Schritte zu gehen. Und ich habe mich einfach gefreut für die Truppe.
1: Im schweizerischen Genf ist es bei Protesten gegen den G7-Gipfel in Frankreich zu Ausschreitungen gekommen. Laut Polizei haben einige der gut 20.000 Demonstranten mehrere Gebäude beschädigt. Die Beamten setzten teilweise Tränengas ein. In Genf kommen die Staats- und Regierungschefs an und reisen dann weiter nach Evian in Frankreich. Freie Fahrt auf der Bahnstrecke zwischen den beiden größten Städten Deutschlands. Die Züge zwischen Berlin und Hamburg rollen jetzt wieder nach Plan. Naja, zumindest fast, Sönke Röhling.
3: Ja, bis Ende des Monats müssen die ICEs und Co. noch ein bisschen langsamer fahren und brauchen ein paar Minuten länger. Aber immerhin, nach knapp einem Jahr Generalsanierung gilt nun wieder der reguläre Fahrplan. Die Bahn hat die überalterte Strecke komplett auf Vordermann gebracht. Unter anderem wurden 165 Kilometer neue Gleise und knapp 250 Weichen installiert. Schneller als bisher können die Züge nach der Sanierung zwar nicht fahren, aber die Bahn hofft, dass es weniger Störungen gibt und man deshalb besser und pünktlicher durchkommt.
1: Von US-Präsident Trump kommt seltene Kritik an Israel. Der Angriff auf Vororte der libanesischen Hauptstadt Beirut hätte nicht passieren dürfen, sagt er. Trump verwies auf die Verhandlungen um ein Friedensabkommen im Irankrieg. Wegen des Angriffs im Libanon war das von iranischer Seite aus wieder in die Ferne gerückt.
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4: Mit Yael Delcourt moin zusammen, auf dem Rückweg vom Wochenende mit der Fernbeziehung oder nach dem Familienbesuch wieder nach Hause. FFN ist dabei mit euren Charts. Das sind eure Top 20 Songs der Woche. Gleich mit eurem nächsten FFN-Hit-Tipp kommt aus Norwegen. Da wohnt die Sängerin Nesta und die macht in ihrem Song Yes Girl mit dem inneren Ja-Sager Schluss. Nicht immer anderen gefallen wollen, sondern einfach sich selbst. Starke Message und klingt auch noch richtig gut. Was will man eigentlich mehr? Nesta, Yes Girl, spiele ich euch gleich. Vorher euer Platz 10 diese Woche. Alex Warren, Fever Dream.

Nesta, Yes Girl, ganz frisch rausgekommen und jetzt schon bei FFN für mehr Musik, mehr Abwechslung. Gleich geht's weiter in euren Charts mit Platz 8, Olivia Rodrigo, Drop Dead. Vorher geht's um Miles Smith. Der ist jetzt 28 geworden und hat zum Geburtstag eine kleine Sinneskrise gehabt. Wer kennt's nicht? Irgendwo zwischen dem Anspruch, mit 28 schon zu wissen, wer man ist und wo man steht, und dann aber auf der anderen Seite dem Gefühl, eigentlich gar nichts zu wissen. Sein Ergebnis von viel Grübelei: es ist okay, noch nicht von allem im Leben einen Plan zu haben und trotzdem stolz auf sich zu sein. Und das ist doch schon ganz schön weise für seine 28. Jetzt auf eurem Platz 9 diese Woche, Miles Smith, Stay If You Wanna Dance.

0: Mit richtig viel Power geht's durch euer Wochenende. FFN ist hier mit mehr Musik, mehr Abwechslung in euren Top 20 Charts. Auf euren Plätzen 7 und 6 Tiffany Harris Vertigo und ruhige Töne von Teddy Swims Mr. Know It All. Vorher geht's um einen anderen wirklich wunderbar entspannten Song. Der Song ist kein Original und das ist auch gut so, zumindest wenn es nach meinem Kollegen und Musiknerd Klaas geht.
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2: Es gibt ja Songs, die sind so gut, jedes Cover oder ein Remix wäre eine Beleidigung. Da geht nichts über das Original Let It Be von den Beatles zum Beispiel.
3: Let it be.
2: Fade Out Lines ist es genau andersrum. Das Original von Phoebe Kildare kennt so gut wie keiner.
3: The shallower it grows, the shallower it grows, the fainter we go into the fade out lines.
2: Ist auch deutlich langsamer. Erst 3 Jahre nach dem Release vom Original hat der Remix von The Avener den Song dann so richtig bekannt und eben zu einem Hit gemacht. So, nun wissen wir endlich, woher wir das kennen, und trotzdem macht diese Version hier am meisten Spaß.

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1: Mit Jael Delkurt, moin zusammen. Nach dem Sonntagabend-Workout die beste Musik auf die Ohren, eure Lieblingsmusik. Das sind eure Top 20 Charts der Woche mit der besten neuen Musik auch aus dem Musikmarkt. Gleich mit der ganz frischen Single von Ellie Goulding, Black Prada Dress heißt die, richtig starke Nummer, spiele ich euch gleich nach Taylor Swift. Die ist jetzt offiziell die reichste Musikerin aller Zeiten. In den letzten 2 Jahren hat sich ihr Vermögen verdoppelt. 1,72 Milliarden Euro soll sie jetzt haben. Richtig krasse Zahl. Für uns zählt aber nur ihre Platzierung in euren Charts und da hat sie es diese Woche auf die 5 geschafft. Mehr Musik.

Ellie Goulding, Black Prada Dress auf eurer Wochenend-Playlist. Das ist mehr Musik, mehr Abwechslung in eurer FFN Top 20. Und gleich sind wir schon bei eurem Platz 3 angekommen. Kommt von Tame Impala. Das klingt wie der Name von der Band, ist aber eigentlich Musiker Kevin Parker im Alleingang. Der kann alles selbst, macht auch alles selbst und es klingt einfach genial. Dracula gibt's gleich, spiele ich euch nach Harry Styles. Der hat seine Konzertreihe in Amsterdam jetzt beendet. 10 Shows hat er da gespielt und als Abschiedsgeschenk an die Stadt gab es eine Zeitungsanzeige mit einer handgeschriebenen Nachricht von ihm, in der Harry sich bei allen bedankt. Finde ich sehr vorbildlich von ihm. Dadurch ist die Ausgabe von dieser Zeitung so beliebt geworden, dass sie mittlerweile online für mehr als das 10-fache vom Preis weiterverkauft wird. Bei uns gibt es ihn jetzt aber kostenlos auf eurem Platz 4 mit American Girls.

0: Richtiger Ohrwurm von Tame Impala. Dracula für eure Wochenendschicht im LKW, Taxi oder an der Tanke. FFN ist hier mit euren Top 20 Charts und langsam wird die Luft immer dünner. Wir sind fast ganz oben auf dem Treppchen eurer Chartsplatzierungen angekommen. Platz 2 diese Woche kommt vom unheimlich sympathischen Kamerad Hug Yourself vorher. Aber noch unser letzter FFN-Hit-Tipp. Macht euch bereit für eine völlig verrückte Kombi. Da haben wir zum einen Max Giesinger. So weit gekommen und so viel gesehen. Schöner Pop, bisschen Gitarre. Und dann auf der anderen Seite haben wir Eumerer. Wär ich ein Möbelstück, dann wär ich eine Lampe aus den 70ern. Also ihr hört Ballermann-Mucke vom Feinsten. Und die beiden haben sich jetzt zusammengetan und den Song Großstadt geschrieben. Max Giesinger hat es auch, hat uns auch verraten, wie es zu dem Song kam.
1: Der hat dann einfach so ein bisschen von seinem ersten Tag und seinem Ankommen in Berlin erzählt. Und dann haben wir einfach gesagt, lass doch daraus jetzt irgendwie einen Song machen. Weil ich sehne mich manchmal nach einem Dorf. Er sich nach einer Großstadt, obwohl das erstmal so ein bisschen absurd und viel zu laut findet. Aber da können wir doch so mal ein bisschen Welten tauschen und uns gegenseitig die Hände reichen.
0: Und es ist ein richtig cooler und auch lustiger Song geworden. Eumerer und Max Giesinger mit Großstadt.

zack, sind 2-Stunden-Charts auch schon wieder vorbei. Fast. Fehlt noch unsere Nummer 1 von euren Top 20 diese Woche. An der kommt gerade keiner vorbei und es ist auch wirklich eine richtig klasse Dance-Nummer. Kato und John, Turn the Lights Off. Alle Platzierungen findet ihr wie immer auch online. Klickt ffn.de. Bis nächste Woche.

0: Kreativität braucht, glaube ich, Raum und Zeit. Druck kann helfen, ja, aber kann auch der totale Killer sein. Außerdem braucht es Mut. Dinge ausprobieren, scheitern, neu anfangen, Denkverbote aufbrechen, all das fördert kreatives Handeln. Aber es ist auch teuer. Besonders in meinem Berufsbild gehen diese Räume gerade verloren. Kostendruck und künstliche Intelligenz fordern immer mehr in immer weniger Zeit. Und besonders der elektronische Helfer ist dabei ein zweischneidiges Schwert. Ja, KI macht den Job leichter, aber brauche es dann meine Schaffenskunst überhaupt noch? Das Ringen um Formulierungen, das Eintauchen in komplizierte Sachverhalte, alles überflüssig, weil KI das schneller kann? Interessant finde ich, was ein Dichter in der Bibel feststellt. Gott hat die unglaublichsten und auch herrlichsten Dinge geschaffen. Den Mond, die Sterne, den gesamten komplexen Kosmos. Uns hat er aus einfachstem Staub gemacht. Und doch ist es der Mensch, der von Gott beauftragt wurde, sich um all das zu kümmern, was so wundervoll geschaffen wurde. Dem Dichter geht auf, keiner von uns ist Zufall, sondern von Gott wohldurchdachte Absicht. Und daran kann auch KI nichts ändern. Benjamin Elsen, FFN, Kirchenredaktion.
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2: 0 Uhr. Ich bin Anna Löwer. Guten Abend. Ein deutscher WM-Auftakt nach Maß. Die DFB-Elf ist mit einem 7:1 gegen Curaçao ins Turnier gestartet. Nach einem etwas wackeligen Start ließ das Team von Bundestrainer Nagelsmann dem kleinsten WM-Teilnehmer wenig Chance. Linksverteidiger Nathaniel Brown durfte sein erstes Tor für Deutschland feiern. Er sagte nach dem Spiel im ersten:
3: Wir haben 7 Tore gemacht. Natürlich, das eine Tor war unnötig, aber es gehört dazu. Vielleicht hat uns das auch gut getan, dass wir dann einfach aufwachen. Und nach 1:1, ja, haben wir sehr gut gemacht. Da bin ich auch stolz auf die Mannschaft, dass wir nicht den Kopf haben hängen lassen, sondern weitergemacht haben. Dann ist 2:1, 3:1 und dann haben wir sehr gut gespielt.
2: Am Samstag steht dann das nächste deutsche Spiel an. Gegner ist die Elfenbeinküste. Haben die USA und der Iran sich nun doch auf ein Abkommen für ein Ende des Iran-Krieges geeinigt? Vermittler Pakistan teilte in der Nacht mit, ja, es gibt eine Einigung für ein Rahmenabkommen. Diese umfasse eine Waffenruhe in der gesamten Region, einschließlich des Libanon, hieß es. Auch US-Präsident Trump erklärte am Abend, die Einigung mit dem Iran sei jetzt vollständig. Fast ein Jahr hat's gedauert, jetzt sollen die Züge zwischen Hamburg und Berlin aber wieder nach Plan rollen. Die Bahn hat die vielbefahrene und in die Jahre gekommene Strecke komplett auf Vordermann gebracht. Bahnsprecherin Anja Bröker.
4: Seit August 2025 haben wir unter anderem rund 165 Kilometer Gleise, 249 Weichen und 28 Bahnhöfe modernisiert. Insgesamt steht eine deutlich modernisierte und leistungsfähige Verbindung zur Verfügung. Und das spüren die Fahrgäste künftig auf der gesamten Strecke zwischen Hamburg und Berlin.
2: Mehr als 20.000 Menschen haben im schweizerischen Genf gegen den G7-Gipfel protestiert. Dabei kam es auch zu Ausschreitungen. Mehrere Gebäude wurden beschädigt. Die Polizei setzte Tränengas ein. Der G7-Gipfel selbst findet im etwa 40 Kilometer entfernten Evian in Frankreich statt.
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6: Und
0: gute.
6: Stimmt.
7: Hallihallo.
8: Hallihallo. Es gab gerade noch so eine strenge Ansage, ja, von Julia.
7: Wir durften nicht rein.
8: Wir durften nicht lachen.
7: Also, in den Bumper. In den Bumper durften wir nicht rein.
6: Ich wollte sagen, ich starte jetzt die Aufnahme, da muss auch keiner Großes schneiden.
7: Herzlich willkommen zum ältesten Morningshow-Podcast der Welt. Es ist Folge 167. Wir schreiben heute den 11.06. Es ist ein Donnerstag, weil morgen ist Tag der Niedersachsen in Braunschweig. Da sind Julia und ich auf der Bühne. Deswegen haben wir am Freitag nicht so viel Zeit und zeichnen schon auf Donnerstag auf. Normalerweise haben wir eine
6: so gut organisiert,
7: hyper erfolgreiche Radioshow. Die hört ihr von montags bis freitags von 5 bis 10. Jeden Freitag oder Donnerstag nehmen wir uns dann eine halbe Stunde Zeit und schauen auf die Highlights vor und hinter den Kulissen zurück.
8: So. Hyper.
7: Hyper erfolgreich.
6: Hyper.
7: Ich muss mir immer neue Worte erfinden, weil wir ja immer noch erfolgreicher werden.
6: Ist mir schon aufgefallen, dass du das machst. Ich bin gespannt, wo es da noch so hingeht.
7: Das weiß ich auch nicht. Apropos gespannt, wo es hingeht. Liebe Julia.
6: Ja.
7: Also nicht du, eine andere, die mir bei Instagram geschrieben hat. Das ist die mit den Jobs und den Tieren.
6: Ja.
7: Wo ich gesagt habe, das ist letztes Mal ist die Nachricht sehr weit runtergerutscht wegen Freibad-Feedback. Mhm. Julia hat mir jetzt nochmal geschrieben und gesagt, sie schreibt mir dann am Freitag nochmal, damit die Nachricht hochrutscht. Das Problem ist bloß, ich habe gerade immer mein Handy aus bei der Arbeit.
6: Ja.
7: Das heißt, Ich, das ist sehr lieb, Julia, dass du mithelfen möchtest. Vielleicht in einem der nächsten Podcaster.
6: Gut.
7: Weil Feedback, das wollte ich auch nochmal sagen, Feedback gucke ich mir ja immer an. Ist ja mager.
6: Es kam jetzt nicht so viel in den Kommentaren, was du besonders gut kannst.
7: Nee, wenig Lob. Es ging wenig um mich in den Kommentaren.
6: Wir gucken mal.
8: Vielleicht ist es auch einfach eine Feststellung, dass du nicht so viel kannst.
7: Das kann auch sein. Aber vielleicht könnte mal jemand uns einen Gefallen tun und bei Apple Podcast mal wieder eine Rezension schreiben.
8: Mit wieder Text. Nach vorne, Peter.
7: Ja, weil die letzte Rezension mit Text bei Apple Podcast ist, glaube ich, 10 Monate alt.
8: Oh, das ist nicht gut.
6: Nee, dann denken die, wir machen gar nichts mehr oder so.
7: So!
8: Okay. So, Freunde, jetzt mal hier ein bisschen.
6: Ja.
8: Zack, zack!
6: Juhu!
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6: Entschuldigung.
8: Die kürzeste Folge überhaupt.
7: War das ein freundlicher Verdrücker? Möchtest du nach Hause, Julia?
6: Ja.
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6: Entschuldigung.
8: Für mich das Highlight der Woche.
7: Wie Julia da den falschen Knopf gedrückt hat. Was hab ich mich
8: aber
7: da
8: das
7: beirrt?
8: Ist ja wirklich, das ist ja wirklich wundervoll, weil die ganze Woche hast du ja immer wieder gesagt, ihr wechselt euch ja immer ab mit Bedienen vom Studio. Ja. Nennt man ja Fahren. Und du hast immer wieder darauf hingewiesen, wie hervorragend Julia doch fährt.
7: Weil wirklich, wie eine junge Göttin, wie David Guetta, saß sie da an den Knöpfen und hat hier gedrückt, da gedrückt, noch ein O-Ton, da und, noch ein und, Hook.
8: Und dann hier in unserer Lakalushi-halben Stunde.
6: Ja, das passt jetzt nicht in die Woche.
7: Nein, Julia braucht den Druck von 700.000 Menschen, die ihr quasi auf die Finger gucken, nicht irgendwie hier die paar 10.000, die wir hier im Podcast haben. Anspannung nach.
6: Ja, tut mir leid.
7: Das ist groß.
8: Ja. Das ist auch mein Highlight der Woche. Das ist groß.
7: Niedersachsen hat einen neuen Slogan. Es ist viel drumherum passiert. Vorher war es ja klar. Mhm. Niedersachsen.
8: Es muss ein bisschen anders. Klar.
7: Klar.
6: Klar. Klar. Ich mache aber auch dabei immer so ein bisschen so den Kopf so leicht schief und so ein bisschen klar. So zwinkern. So. Klar.
7: Klar. Ja. Jetzt ist es, das ist groß, mein Vorschlag, Niedersachsen-Donnerschlag wurde abgelehnt, auch der von Thomas Menzer aus den FFN-Nachrichten, Niedersachsen, auch Kühe müssen irgendwo wohnen, wurde auch nicht genau.
6: Ja,
7: den fand ich wirklich genial, weil den bei uns in der Show hatte, habe ich gedacht, der wäre wirklich sehr witzig gewesen.
6: Das ist groß, fanden wir aber ja schon, können wir auch sagen, also gar nicht so schlecht.
8: Möchte ich gegenhalten.
6: Es ist
7: wirklich, warum?
8: Ich kann man machen.
7: Ja.
8: Aber ich hätte denen schon zugetraut, dass so ein bisschen mehr Humor damit reinkommt.
7: Aber das Große ist auch Humor.
8: Also ich fand wirklich geil dieses Video, was mit Dennis Schröder gemacht worden ist, der dann erstmal einen Basketball rückwärts im Kopf versenkt und dann springt er aus dem Flugzeug und dann ist er hier noch unterwegs, dann heizt er mit dem Speedboat irgendwie durch die Windräder auf der Nordsee und sowas. Das finde ich geil gemacht.
7: Ja.
8: So, aber dann so, da hätte dann noch irgendwie noch so ein bisschen geilerer Satz oder so, noch so ein Augenzwinkern oder so, so weil das ist groß, ist mir dann zu normal dafür.
6: Es ist halt auch sehr oberflächlich, ne? Ja, das ist halt, es ist zwar schön, dass es ein bisschen...
7: Du fandst doch auch noch gut, als wir uns unterhalten haben. Jetzt fällst du mir in den Rücken.
6: Nein, ich find's auch immer noch gut. Ich find gut, dass wir da ein bisschen selbstbewusst sind, ein bisschen mutig und uns gut finden und groß. Ist ja auch sehr positiv in vielerlei Hinsicht.
8: Ich find's da nicht selbstbewusst genug. So, dann...
6: Das ist riesig, wäre besser.
7: Ja, das ist mega, das ist hyper, sowas. Das ist das Größte.
8: Das ist so ein Satz, so, das ist groß.
6: Ja, es ist halt, also es hat halt keinen Themenschwerpunkt, aber es ist wahrscheinlich auch schwer bei Niedersachsen, sich auf irgendeine Sache, wir haben ja ein paar Slogans von anderen Bundesländern gehört, die haben dann manchmal ja auch irgendwas...
7: Dann Hashtag auf, modern oder so, was war das?
6: Ja, oder irgendwas auf international oder keine Ahnung. Aber was ist das denn bei Niedersachsen da? Wir können halt für viel, wir stehen für viel.
8: Aber dann hätte man sich doch für irgendwas mit Augenzwinkern dann entscheiden können.
6: Das ist nicht
8: Niedersachsen. Das ist nicht Niedersachsen.
7: Aber du musst ja
8: lustig ist nicht Niedersachsen oder was?
7: Nee, ich finde, es ist ja lustig, weil dieses, das ist groß, das kannst du ja halt auch so, ne, also Augenzwinkern untenrum sehen, das ist groß.
8: Das ist aber deine Interpretation.
7: Ich finde, das ist so niedersächsischer zweite Ebenenhumor. Also es funktioniert, wenn du das Schild siehst, funktioniert so, dass du denkst, das ist groß, okay, das stimmt, Niedersachsen ist groß. Aber wenn du drüber nachdenkst, ich finde auch so, das Groß ist so ein geiler, normaler Satz. Das ist so wie, dass kein Mensch mehr Naden sagen kann, ohne FFN zu denken. Okay. Das ist jetzt immer, wenn du irgendwo bist und sagst, hier stehst du vorm Eiffelturm und sagst, das ist groß. Dann denkst du direkt, Niedersachsen, ne? Da hat der Olaf Lies klug gemacht.
6: Und wenn du das isst, wegnuschelst, dann ist es auch noch richtig cool, Jugendsprache.
7: Das ist groß.
8: Das ist groß. Ja, gut, ein bisschen überzeugt das schon, dass es dann so eine dann bekommt es so was Lässiges irgendwie auf eine Art, ne?
7: So eine Metaebene. Ja.
6: Dann Cedric ist jetzt auch einverstanden. Dann können wir es jetzt so machen. Können wir jetzt groß rausbringen?
7: Ja, können wir jetzt groß rausbringen. Können wir groß machen. Ja. Fand ich wirklich, vor allen Dingen, als sehr schön war aber wirklich diese andere Bundesländer-Quiz, was wir gespielt haben, wo Julia und ich uns absolut in die Nesseln gesetzt haben.
8: Oh, das war wirklich phänomenal.
7: Haben wir die Bits noch vorliegen? Irgendwo. Aber ist egal, das dauert wahrscheinlich zu lange. Das war, wie war der eine Slogan mit einfach gut? Irgendwas mit einfach war es auf jeden Fall. Da hat Julia gefragt, welche Menschen sind dann einfach gestrickt? Ruhrpott, NRW. Das war einfach.
8: Es kann so einfach sein.
7: Es kann so einfach sein.
6: Da habe ich gedacht, das ist aber. Ich habe das aber positiv gemeint.
7: Stimmt, das war aber Brandenburg.
8: Ja.
7: Ja.
8: Ja, aber.
6: Ja, aber du wusstest nicht, wo der Schwarzwald ist.
7: Ich habe gesagt, Nordrhein-Westfalen. Es ist wirklich.
8: Und hast dann korrigiert. Nein, es ist Rheinland-Pfalz.
7: Ja.
8: Oh Gott!
7: Aber warte kurz. Ich bin wirklich ein Küstenkind, ne? Alles, also ich sag mal so. Osnabrück ist für mich schon Süddeutschland. Alles darunter. Ist, also wirklich.
8: Bei allem Respekt, das ist einfach so eine beschissene Ausrede.
7: Was ist denn Rheinland-Pfalz? Was ist das für ein Bundesland? Welche Städte sind da drin?
8: In Rheinland-Pfalz,
7: ja.
8: Da hast du Kaiserslautern, du hast Mainz, du hast die ganzen
7: das ist alles,
8: Weinstädte da.
7: Ja, das ist für mich alles aus der Zeit gefallen. Das ist für mich ist.
8: Das ist einfach nur wirklich eine sehr, sehr schlechte Ausrede.
7: Für mich ist Rheinland-Pfalz das Thomas Gottschalk der Bundesländer. Das ist so, ja, man weiß, irgendwie war da mal was Tolles, aber die guten Fußballzeiten von Kaiserslautern sind vorbei, Mainz.
6: Irgendwann verreist du da mal hin und dann bist du so völlig
8: Ich war schon
6: in den Weinbergen da und so.
7: Ich habe mich mal tätowieren lassen in Kaiserslautern.
8: Ich sehe dich schon. Du wirst da irgendwo dann auf irgendeiner Weintour mal da unterwegs sein, weil du ja auch gerne mal irgendwie so, nicht nur ein Bierchen oder so, sondern auch mal so ein Weinchen trinkst. Und dann sitzt du da in der Sonne schön mit deiner Freundin zusammen und sagst, oh, was für ein herrliches
6: Stück
8: Erde.
6: Warum wusste ich denn nicht, dass es hier so schön ist? War
8: ich liebe es. Ich kannte Rheinland-Pfalz schon immer. So tolle Menschen. Oh, dieses Süddeutschland.
7: Boah, das ist groß. Ja, ja, genauso wird's kommen.
8: Ja.
7: Aber jetzt gerade finde ich Rheinland-Pfalz scheiße. Das ist...
8: Okay, also Julia hat jetzt den Ruhrpott beleidigt. Du hast hinterher auch noch Brandenburg beleidigt im Quiz.
7: Stimmt, ja.
8: Auch
7: ja.
8: Gut.
7: Ja.
8: Du hast jetzt Rheinland-Pfalz wirklich beleidigt.
7: Ja, wir sind Niedersachsen. Man muss auch mal, also wenn man sich
8: das
7: selber
8: ist
7: größer
8: groß.
7: Macht. Ja, wenn
8: das
7: man sich. Ja, das ist groß. Das ist wenn man sich groß. Selber größer macht, muss man die anderen auch kleiner machen. Ja. So sieht's auch aus. Das war auf jeden Fall ein großer Spaß, alles rund um diesen Slogan.
8: Das hat wirklich Spaß gemacht,
7: wir waren.
8: Also Georg. Mit den Slogan super schwer,
7: ja.
8: Weil die sind ja wirklich meist so, das kann auf jeden irgendwie zutreffen.
6: Ich dachte, du fragst vielleicht, was ist der echte Norden? Hätte ich gewusst, Schleswig-Holstein.
8: Ja, vielleicht ist das auch ein bisschen einfach.
7: Ja.
8: Aber also geografisch war das echt eine Null.
7: Mein Gott, also Julian, ich komm aus Niedersachsen, wir kommen vom Dorf. Für uns ist Hannover immer noch die große weite Welt. Da laufen wir immer noch durch mit so großen Augen.
8: Ihr macht euch jedes Mal darüber lustig, dass ich angeblich aus dem Wald komme. Stimmt. Und nichts gesehen habe, außer Berge und Bäume. Also.
7: Ja, siehst du, ihr Bergbewohner, Harz und Rheinland-Pfalz, ihr haltet da wieder zusammen.
8: Ja, dann liebe Grüße mal an Basti und Co., ne?
7: Ja, ganz liebe Grüße.
8: Ja, wir halten zusammen.
7: Die sind groß.
8: Aus dem Harz.
7: So. Die sind groß. Hat ihr noch ein anderes Highlight?
6: Ich hatte mir noch Tennis aufgeschrieben, aber wenn wir da noch, weiß aber auch nicht, ob das jetzt vielleicht auch schon ein bisschen weit weg ist. Unser Sascha, das war ja auch.
7: Alexander Zverev,
6: ja,
7: der endlich seinen ersten Grand-Slam-Sieg eingefahren hat.
6: Ich konnte mich dafür auch kurz begeistern. Ja. Axel hat mir dann auch dankenswerterweise geholfen, weil ich habe dann eingeschaltet in Satz Nummer 3.
7: Ja.
6: Und habe dann, also ich fand, es wurde mir nicht so erklärt, wie viele Sätze es gibt. Und dann habe ich Axel geschrieben, wie viele Sätze braucht denn Zverev noch bis zum Sieg? Und dann hast du geschrieben 3.
7: Ja.
6: Ja, dann dachte ich kurz, das wäre schon der dritte und dann habe ich, ja.
7: Also Zverev hat 2-1 nach Sätzen geführt.
6: Ja.
7: So, er musste 3 gewinnen und ich schriebe, Julia fragte, wie viele Sätze muss er gewinnen? Ich schrieb 3 und sie wirklich, hä? Bei WhatsApp, dann neue Nachricht. Hat er doch schon. Wo ich gedacht habe, das ist so Julia-Logik. So, ja, stimmt, hat er schon. Die haben es einfach vergessen, ihm zu sagen. Deswegen spielt er dann immer noch.
6: Ich wollte nämlich eigentlich die Frage stellen, wie viele Sätze muss man gewinnen? Wie viele Sätze werden gespielt? Und dann 3, da dachte ich jetzt alles durcheinander. Egal. Aber da konnte ich mich für begeistern und möchte nochmal sagen, Tennis kannte ich noch nicht so.
7: Voll
6: fand
7: geil.
6: Ich einen schönen Sport zum zu gucken, glaube ich auch.
7: Ja.
6: Schöne Menschen spielen das
7: schöne
6: auch.
7: Schöne Menschen, ja.
6: Auch der Gegner von Zverev.
7: Cobolli.
6: Cooler
7: Cobolli, wirklich
6: Typ.
7: Ein sehr schöner Italiener.
6: Ja, und auch was er dann hinterher noch gesagt hat, dass er ihm das auch sehr gönnt, dass sie so gut miteinander sind.
8: Ich finde nur Tennis immer ein bisschen lang. Also ich habe selber Tennis gespielt auch. Mhm. Und ich fand das da dann auch schon immer, obwohl das ja dann deutlich kürzer ist als bei den Profis, ne?
7: Ja.
8: Wenn man das nicht so gut kann. Aber das finde ich beim Zugucken ein bisschen nervig, dass es dann wirklich sehr, sehr lang ist. Und Erlebnis jetzt bei Zverev, ich konnte es nicht gucken, habe aber das im Sportschau-Ticker verfolgt. Und also die Experten von der Sportschau haben das in diesem Ticker also so kompliziert mit irgendwelchen Fachbegriffen um sich geworfen, wo ich als jemand, der die Sportart irgendwie selber gemacht hat, ich habe nicht gerafft.
7: Ja, du musst dich ein bisschen reinfuchsen.
6: Ist aber, glaube ich, auch kein geiler Sport, um das zu lesen und nicht zu sehen, oder? Ich hätte es auch denken.
8: Ja, aber es war trotzdem, also ich meine, wenn du die Sportart wirklich kennst und dann nicht mal hinterherkommst, also dann haben sie es irgendwie auch nicht so gut gemacht.
7: Ich bin, also meine ich Meinung. Sah, ist okay. Oh, okay. Hast du recht. Ich hatte das Problem, beziehungsweise meine Freundin ist, glaube ich, größerer Tennisfan als ich, habe mich da wieder mit ihrer Begeisterung angesteckt und wir sahen das Halbfinale von Zverev auf dem Weg ins Emsland. Sie ist gefahren, ich habe es auf dem Handy mir angeguckt und ich habe versucht, sie dann immer auf dem Laufenden zu halten, was gerade passiert. Und das ist super schwer, weil du kannst ja nicht jeden Ballwechsel kommentieren, du kannst ja nicht sagen, Vorhand gerade Zverev, Rückhand, Cross, Kobolli. Und dann ist es halt manchmal auch passiert, dass sie dann gesagt hat, Alter, das ist ja Wahnsinn! Was für ein Ballwechsel! Und sie so, für wen? Was ist los? Und ich sag so, ja, Stopp von Kobolli, Zverev kommt noch ran, dann aus der Luft geschlagen. Das ist super schwierig. Deswegen, und so schaffe ich eben nicht die Brücke, um nach vorne zu gucken. Wir haben am Montag Besuch bei uns in der Show, kann ich schon verraten, oder?
8: Können wir schon verraten. Können wir schon verraten. Morgen in der Show nämlich auch.
7: Von, also das ist alles. Den drei Jungs, die hier in Hannover beim Public Viewing am Künstlerhaus das Spiel so kommentieren, dass Menschen mit Sehbehinderung auch das Spiel verfolgen können. So, und das heißt, die können das. Die können Sachen so kommentieren, dass du es nicht siehst und trotzdem weißt, was passiert. Und da bin ich sehr, sehr super gespannt drauf.
6: Ja, yes. Das wird cool.
7: Da werden wir auch mal, ach, das möchte ich alles nicht verraten, hört Montag rein. Montag reinhören, weil da habe ich gemerkt, wie super schwierig das ist, weil du ja alles, was du siehst, als selbstverständlich wahrnimmst. Mhm. Und deswegen da zu überlegen, was musst du denn erklären und was nicht, da bin ich sehr, sehr gespannt. Ich glaube, da können wir noch richtig viel lernen von den dreien.
8: Ja, das wird sehr, sehr cool. Freue ich mich auch.
7: Wir bleiben sportlich. Ich habe noch ein letztes Highlight, den Lummensprung auf Helgoland. Ah. Denn gerade geht er wieder los, der Lummensprung, die Tortellummen, das sind sogenannte Vögel, die da auf diesem Felsen brüten. Was denn?
8: Trottel.
7: Ich Trottel versprach mich.
8: Okay.
7: Trottellummen, die nisten auf Helgoland auf einem 60 Meter hohen Felsen. Die Trottellummen-Babys werden immer größere Trottel. Und haben dann irgendwann keinen Platz mehr und müssen ja raus und dann springen sie, obwohl sie noch gar nicht fliegen können, von diesem Felsen. Und klatschen dann im besten Falle auf dem Wasser auf, wenn es nicht so gut läuft, auch auf dem Felsen. Macht aber gar nichts, weil der Knochenbau und die Fettschicht dafür sorgen, dass den armen Trottelummen nichts passiert.
8: Das ist einfach so geil. Überleg mal, du springst einfach runter, bam.
7: Boom.
6: Ja, aber macht nichts, egal was passiert. Ich habe das zum ersten Mal tatsächlich gehört.
7: Ja.
6: Also ich wusste das nicht. Kurios.
7: Da zieht dich auch noch mit rein, so wie Tennis zieht dich auch noch. Aber da wäre doch auch eine Übertragung. Also warum denn 5 Stunden French Open? Warum nicht einfach mal 5 Stunden Trottellumpensprung? So irgendwie auf eure Sport.
6: Ja.
7: Würde ich gut finden.
8: Ja, doch.
6: Aber da müssen die auch dann ein bisschen
7: kommentiert
6: die auch mal
7: hier von dem.
6: Machen die auch mal Salto?
7: Ich glaube unfreiwillig, wenn die so aufdotzen.
8: Ist das dann wie bei diesen professionellen Klippenspringern? Weißt du, das wird ja auch manchmal so übertragen.
7: Ich bräuchte aber, wie heißt der Pferdekommentator? Haben wir doch diese Woche drüber gesprochen.
8: Soßmeier.
7: Ja. Dass der das kommentiert.
8: Eine Eleganz.
7: Diese Trottellummen. Eine Eleganz der Lüfte. Das ist aber auch eigentlich mal ein, wir könnten als Menschen uns da mal ein Beispiel dran nehmen, ne? Dass die Trottel, wenn sie merken, dass sie größer werden, einfach freiwillig springen. So. Ich könnte mir das vorstellen, so einen Sonntag halt einfach auf dem Sofa und mir so einen gut kommentierten Trottellummensprung halt einfach angucken.
8: Wo wir gerade Carsten Soßmeier nochmal hatten, eigentlich ist ja was, wir haben hinter den Kulissen kurz drüber gesprochen, aber dann können wir hier nochmal ganz kurz
7: vorlegen.
8: Großartig, Carsten Soestmeier hat mal wieder Pferdesport kommentiert. Da war ich Dressur und er hat halt kommentiert, wie in der Dressur das Pferd halt
7: flatulierte.
8: Geschissen hat,
7: ja.
8: Und das war aber wirklich großartig, weil er es kommentiert hat. Ich habe das war irgendwie Sportstudio oder sowas, so eine Kurzzusammenfassung davon gesehen. Und ein Spiel aus Spannung und Entspannung. Und jetzt sehen wir hier die Anspannung. Und ja, jetzt versteht man auch, warum die Anspannung da war. Eine nicht ganz geplante Entspannung. Es war wirklich der Wahnsinn, wie er einfach in dieser Pferdesport-Kommentatoren-Manier beschrieben hat, wie dieses Pferd da auf dem Platz gekackt hat.
6: Aber während dieses Wettkampfs sozusagen.
8: Genau, bei der Kür oder wie auch immer.
6: Wie kann denn das passieren?
8: Ich glaube, die Reiterin. Naja,
7: Das ist jetzt nicht so. Ja, aber die haben nicht irgendwie Backstage, haben die nicht ein Pferdeklo, wo sie dann vorher nochmal reinäffeln?
6: Ja, ich hätte jetzt gedacht, dass das nicht während der Kür passiert.
7: Du fährst auch manchmal, nein, die äppeln immer, wenn sie wollen. Ja, okay. Die haben es gut. Das ist sowieso, diese Pferdekacke verfolgt mich früher. Meine Schwester hat auch geritten.
6: Ja, meine auch.
7: Und ich wollte nie mitkommen zu Pferden, weil die immer so laut gefurzt haben. Also inzwischen würde ich sagen, komm mit, weil ich finde Furzgeräusche super witzig. Früher als Kind hatte ich Angst vor Furzgeräuschen. Und jetzt wohne ich in Hannover in der Nähe der berittenen Polizei. Die ganze Straße, die ganzen Straßen sind voll mit Pferdeäppeln.
6: Ja.
7: Und die müssen ja nicht wegräumen. Also Hundekacke muss man ja wegmachen, weil das irgendwie eine andere Kackeform ist. Habe ich mir irgendwann mal gelernt. Mhm. Weil Hundekacke zersetzt sich nicht, Pferdeäppel schon.
6: Ah ja.
7: Deswegen kann man Pferdeäppel einfach lieblos liegen lassen. Das heißt aber wenn man seinen Hund als Pferd anmeldet, dann könnte man theoretisch auch die Kacke einfach liegen lassen. Aber deswegen, Pferdekacke verfolgt mich.
8: Pferdekacke verfolgt mich.
6: Ah, ja. Gut, so. Sollen wir weiter?
7: Gerne.
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6: Ich möchte noch kurz aufklären. Ich war bei meiner alten Grundschule. Schulfest.
7: Ja, ja.
6: 200 Jahre Grundschule Hahlen.
7: Ja.
6: Und ich wurde da eingeladen im Vorhinein. Das haben wir letzte Woche, glaube ich, gar nicht hier erzählt.
7: Weiß ich gar nicht.
6: Von meiner ehemaligen Lehrerin. Die hatte schon vor ganz langer Zeit gefragt, ob ich da vielleicht als Ehrengast dabei sein möchte. Ob dann
8: Junge.
6: Drittklässlerinnen und Drittklässler mir, weil das haben die im Deutschkurs, in der Deutschklasse, im Deutschunterricht erarbeitet, ein kleines Interview sozusagen führen können. Also, dann habe ich gesagt, ja klar, gerne. War ich sowieso mit meiner Mama da, die auch im Schulausschuss ist und so.
7: Das heißt, du warst Thema in deren Deutschunterricht?
6: Also die haben sich, glaube ich, während des Deutschunterrichts dann Interviewfragen überlegt. Aber Respekt. Die waren jetzt gar nicht so sehr auf mich bezogen. Das war einfach, glaube ich, so ein bisschen, was war dein Lieblingsfach, wer war dein Lieblingslehrer und so.
7: Okay.
6: Und das haben die aber in der Schulstunde geübt.
7: Ja.
6: Und dann war ich da und dann war das ja so, dass meine alte Lehrerin, beziehungsweise ich hatte sie nicht selber, aber die war auch schon an der Schule, als ich da war. Und sie ist halt immer noch da. Mir dann ja bei WhatsApp den Ablaufplan geschrieben hat und dann drunter geschrieben, liebe Grüße Anja. Und das hatten wir dann auch in der Show erzählt, dass das ja immer so ein bisschen komisch ist, wenn man ehemalige Lehrer trifft, ob man die dann duzt, siezt, Vorname, Nachname und das immer so ein bisschen kurios ist. Und ich war dann ja da bei diesem Schulfest und direkt kam sie als erstes auf mich zu und meinte, also ich sag ja auch weiterhin, Julia, du kannst sehr gerne Anja zu mir sagen. Weil sie hatte das dann natürlich mitbekommen, als wir das morgens erzählt haben und ganz viele hatten mich drauf angesprochen und es war eine sehr gute Art, dann direkt auf mich zuzukommen damit, fand ich, weil dann war ich auch erleichtert und dann waren wir beim Du. Ich habe zwar trotzdem nicht bewusst Anja gesagt, aber wir haben uns dann geduzt und das war sehr schön.
7: Aber du hast nicht gesagt, du Frau Beckermann.
6: Nee.
8: Okay. Oh, großartig.
6: Du Frau Beckermann.
7: Du Frau Beckermann.
6: Das habe ich sehr gefreut, weil in der einen Schule da mal wieder zu sein, wir saßen dann da auch, es gab Kaffee und Kuchen an diesen kleinen Tischen dann ja auch.
7: Ach geil.
6: Und die Klassenzimmer waren halt, ich konnte mich da noch ziemlich genau dran erinnern. Manches wurde ein bisschen umgebaut. Natürlich wurde die Schule auch vergrößert. Mhm. Und also ein paar mehr Klassen und Spielgeräte draußen und so. Aber irgendwie wart ihr mal in eurer alten Grundschule nochmal? Das ist schon irgendwie, wenn man da mal wieder durch die Tür tritt, was Besonderes.
7: Ich glaube, eine ganz, ganz alte Grundschule gibt es gar nicht mehr. Da ist jetzt so ein Dorfschutzverein, glaube ich, Dorfgemeinschaftsverein, glaube ich, drin. In Stotschutz. Und in der anderen war ich, glaube ich, nicht mehr, seitdem ich da nicht mehr zur Schule gegangen bin, also 1862.
8: Ich bin ab und zu nochmal in der Turnhalle von meiner Grundschule.
7: Warum?
8: Weil meine, gibt es eine ganz einfache Erklärung, meine Mutter ganz viel in unserem Sportverein macht, ganz viele Turngruppen hat und sowas. Und wenn ich dann da mal vorbeischaue oder irgendwie was vorbeibringe oder was abhole oder so, dann gucke ich natürlich auch mal da rein.
7: Ja.
8: So. Aber in der Grundschule an sich, ich glaube auch schon ewig nicht mehr.
7: Das ist Wahnsinn. Ja. Allein dieser Geruch. Ich war ja mal irgendwie jetzt bei einer Grundschule, die ja die Olympischen Winterspiele nachgestellt haben. Allein dieser Geruch, der ist ja, glaube ich, in allen Kindersporthallen gleich. Ja. Das finde ich immer, immer faszinierend.
6: Ja. Es gab auch noch den Schulgong. Der war auch so wie früher. Also es war schon richtig cool. Das hatte ich noch kurz.
8: Bei uns gab es keinen Schulgong.
6: Nein?
8: Nein, das ist so eine Minischule halt. So, also bei uns gab es auch für jeden Jahrgang.
7: Wie schwer willst du es mir denn noch machen, keine Harzgags zu machen, Cedric? Das ist wirklich. Es gab keinen Schulgang, weil die Schule so klein war. Habt ihr gewartet, bis der Elch rührt und seid dann rausgerannt oder was? Entschuldigung, siehst du, jetzt ist es aus mir rausgebrochen. Mann. Ich kann das nicht anders, wenn du mir solche Vorlagen gibst.
6: Wir hatten aber auch nur einzügig, also so eine große Grundschule, aber es gab doch jeden Jahrgang bei euch einmal, oder?
8: Ja, natürlich gab es jeden Jahrgang.
6: Guck mal. Da wurde halt schon mal vier Klassenzimmer.
7: Es gab keinen Schulgong.
6: Wurde geklopft.
8: Die Lehrer, die halt Pausen auf sich haben, die haben dann gerufen, alle rein, und dann sind alle reingegangen. Und vorher
7: ja, Pause war aber raus. Ja, genau, raus ist ja
6: hat
7: das.
6: Hat der Lehrer das einfach entschieden? Ja, dann gesagt, jetzt ist Pause?
8: Jetzt ist Pause. Man guckt auf die Uhr.
6: Aber es muss doch klingeln.
8: Das muss nicht klingeln.
6: Das
8: die, vielleicht
6: nicht.
8: Also, haben die heute eine Klingel, damals nicht.
6: Das würde ich ihnen wünschen. Wirklich.
7: Okay.
6: Okay, gut.
8: Vielleicht erinnere ich mich auch komplett falsch, aber ich bin mir eigentlich relativ sicher.
7: Ah. Können wir über Tippernamen sprechen?
6: Ja.
7: Endlich.
6: Oh ja. Stimmt.
7: Denn großes Thema bei uns in der Tipprunde. Also wir von FFN haben eine Tipprunde.

0: Tippernamen, weil wir sind ja Kreativmenschen und deswegen muss das ja alles möglichst kreativ sein. Und da überschlugen sich in den letzten Stunden die Ereignisse.
1: Ja. Also, auf meinen Namen bin ich schon auch stolz. Weil ich mache nämlich mit, weil ich finde, das ist auch immer so ein bisschen Teambuilding.
0: Ja, finde ich auch.
2: Ja.
0: Ich mache direkt den schwarzen Kater.
2: Man kann sich natürlich halt auch rausnehmen.
1: Ja.
0: Ich bin da teilweise im Urlaub. Mhm. Du, da kommen wir gleich auch noch zu, auf dem Festival.
1: Ja.
0: Julia, du bist hier auch in der Elternzeit. Dürfen wir das schon sagen? Oder?
2: Ja, natürlich, das können wir hier mal erzählen.
0: Ja, okay, dann hast du wahrscheinlich noch mehr Zeit, während hier dein Sohn irgendwie auf deiner Brust liegt, noch schnell zu tippen, wie Haiti gegen Schottland spielt. So, und es gab wirklich tolle Namen, ne? Also zum Beispiel Cordula heißt Mama Donna. Dann gibt es unsere Kollegin Nike, Frau Sportmarke.
1: Richtig gut. Braucht einen Moment.
0: Muss man ein bisschen, dürfen wir nicht sagen, wegen Schleichwerbung dann. Und dann kommen wir jetzt hier in diesen kleinen Bereich.
1: Du fandest meinen Namen richtig gut.
0: Ja, stimmt, ja.
1: Ja, ich heiße nämlich Julia Nagelsmann.
2: Ich finde das auch gut.
1: Julia Nagelsmann.
0: Ich finde es fast ein bisschen schade, dass Julian aus der IT nicht mittippt, weil der könnte sich dann Julian Nagelsmann nennen. Mhm. Das wäre noch ein Schnuff lustiger. Aber so ist auch. Also,
1: Julia Nagelsmann. Ich vernuschel das aber auch immer extra so ein bisschen.
0: Ja. Gut. So, und Cedric, wie heißt du?
2: Ich heiße Q-Tip.
1: Also was waren da so die Gedanken daher? Also wie war so das Brainstorming? Wie sind wir da hingekommen?
2: Ich kann es euch sagen, wie es dazu gekommen ist.
0: Ja.
2: Eigentlich wollte ich IQ-Tip, IQ-Tip eingeben.
1: Oh, ja.
0: Siehst du?
1: Ja.
2: Gab's schon? Und habe einfach das I vergessen. Deswegen.
1: Das wird ja immer schlimmer. Wirklich jetzt.
0: Dann hast du das IQ auch nicht verdient, ey. Wenn das I bei IQ-Tip... Ach, Cedric.
1: Aber
0: bitte.
1: Bei so einem Namen macht man doch nicht schnell, da guckt man doch einmal nochmal.
0: Julia, ich weiß, das wird dich überraschen, aber nicht alle überlegen alles, was sie machen, sehr, sehr gründlich.
1: Ich habe nochmal nachgeguckt, ob ich Nagelsmann richtig geschrieben habe.
0: Ich weiß, das.
2: Aber wäre es jetzt in Ordnung, wenn ich das I noch hinzufüge? Ich
1: hatte gedacht, kannst du das noch?
2: Ja, na klar.
0: Du kannst auch ein kleines E vormachen, dann ist das IQ-Tipp.
2: Mhm. Okay.
1: Nee,
0: vielleicht ist das zu weit gedacht.
1: Ja.
2: Ja, aber war das jetzt so schlimm? Also,
0: IQ-Tipp wäre.
1: IQ-Tipp ist besser.
0: Ja,
1: jetzt
0: IQ-Tipp wäre deutlich besser.
1: Das hättest du mal direkt machen sollen.
0: Da ist die Hälfte des Gags einfach flöten gegangen, Cedric.
2: Komm, das kriegen wir doch jetzt hier noch hin.
0: Okay.
1: Gut.
0: So, wenn ihr auch lustige Namen noch habt oder auch sagt, ihr verweigert euch. Ich habe gesagt, ich möchte nicht irgendwie Jordanien gegen Argentinien tippen.
1: Aber du kannst ja wirklich einmal, also ich verstehe, dass es am Anfang viel Zeit kostet, aber du kannst ja wirklich einmal die gesamte Vorrunde jetzt einfach schon mal tippen. Das habe ich immer so gemacht, bei allen Turnieren.
0: Das habe ich immer so gemacht, bei allen Turnieren. Zwei. Diese und die vor 4 Jahren. bei mir ist es, weil ich gerade so Halbfinale, Finale unterwegs bin im Urlaub und wir mit dem Camper unterwegs sind und ich wirklich versuche, meine Handyzeit zu reduzieren. Und das ist ja so gerade ab Viertelfinale und Halbfinale musst du ja eigentlich jeden Tag neu tippen. Und da habe ich einfach keinen Bock drauf, wenn ich dann irgendwo in Frankreich in so einem Weinfeld stehe, da mein Handy rauszuholen.
2: Oder in der Pfalz.
0: Um dann die Pfalz, das ist groß. Da dann immer mein Handy rauszuholen und reinzuschreiben, wie die spielen. So, hast du es jetzt geändert?
2: Ich habe es jetzt geändert.
0: Ja?
2: Ich finde es gut, dass ihr mir quasi Absolution gegeben habt, dass ich das jetzt noch ändern durfte.
1: Ja.
2: Und ich finde es halt doof, so 15 Mal den Namen hin und her zu ändern. Das fand ich doof. Deswegen habe ich das erstmal so gelassen.
0: Gut.
2: Und aber schön, dass ihr euch drüber lustig gemacht habt.
0: Wir haben uns nicht drüber lustig gemacht. Wir sind manchmal, das ist so Zuckerbrot und Peitsche bei dir, Cedric. Du wirst auch ganz oft gelobt, aber manchmal muss man
2: Wann
0: dann.
2: Was sind
0: halt
2: denn
0: auch
2: diese
0: so ein bisschen,
2: Lobmomente?
0: Das war die mit so
1: ja, also.
0: Manchmal muss. Also, zum Beispiel haben wir.
1: Du hast diese Woche ganz toll unsere Sendung mit vorbereitet.
0: Thema mit den Bäumen, das fanden wir schön, wie du das gemacht hast. Das war schön.
2: Ich habe noch was.
0: Ja, gut.
1: Noch was?
2: Ja, also sind wir nicht schon in der nächsten Kategorie? Ich weiß es nicht.
1: Ja,
0: wir sind immer noch bei, was es nicht in die Show schaffte.
2: Ja, genau, das möchte ich noch erzählen, was ich in die Show schaffte.
0: Cedric, was schafft es denn für dich nicht in die Show?
2: Ein Tankstellenräuber in Bremen und ich fand es sehr, sehr geil, dass der Tankstellenmitarbeiter den einfach in der Tankstelle eingesperrt hat.
0: Das ist genial.
2: Der ist reingekommen.
0: Ja.
1: Oh gut.
2: Hat gesagt, hier, jetzt mal her mit der Kohle.
0: Mhm.
2: Hat er gesagt, nimm, ich geh weg.
0: Ja.
2: Und dann hat er einfach reingesperrt.
0: Wirklich?
2: Und hat die Polizei gerufen. Und ich fand das ziemlich krass, weil ich mir so überlegt habe, ich glaube, ich würde nicht so...

0: cool reagieren.
1: Ich glaube, ich würde mich das auch vielleicht gar nicht trauen, weil ich dann Angst haben würde, dass der dann noch saurer wird.
0: Ja. Und dann ich muss zugeben, ich kenne nicht die genauen Umstände, ich habe sie nur so ein bisschen überflogen, aber... aber ich fand es trotzdem guten Move.
2: Also als Dieb ist doch aber Jackpot, weil dann kannst du dir die ganzen Panini-Bilder nehmen oder andere Sammelaufkleber.
1: Ja, und dann kannst du im Gefängnis dann schön deine Sticker kleben.
2: Ja, aber bis die Polizei kommt, da hast du aber richtig Spaß. Dann kannst du hier noch einen Schokoriegel essen, da noch so ein Würstchen. Das kostet ja an der Tankstelle alles super viel Geld. Dann würde ich gucken, was ist denn so das unnötig teuerste? So hier Süßigkeiten. Und die würde ich dann einfach wegfuttern, bis die Polizei kommt. Und dann,
1: Hast du ein paar scheiß Jahre, aber hast du coole 2 Minuten. Ja.
2: Aber ich war diese Woche auch mal tanken vor der Arbeit. Um 3:30 Uhr morgens war ich tanken, weil man muss jetzt ja immer vor 12 Uhr tanken.
0: Ja, das ist 3:30 Uhr morgens wirklich eine gute Zeit.
2: Ja, aber wir haben doch erst nach 12 Feierabend.
0: Ich weiß.
2: So, und vorher ging's. Und das war, ich finde, diese Welt von Nachttankstellen, also die wirklich noch aufhaben, das ist so krass, weil es ist ja wirklich nachts nicht viel los. Ne? Und ich stand dann da auch und habe getankt und bin dann zu diesem Schalter gegangen und der Typ war mega cool, der da stand. Und ich guckte dann, weil ich nicht mehr wusste, welche Säulennummer. Und guckte so zurück und meinte so, 81 Euro, du bist der Einzige hier. Und ich dachte, ja, natürlich. Sieht er auf seinem System, ne, welche Säulen da gerade besetzt sind und welche nicht. Und da habe ich wirklich nochmal drüber nachgedacht, dass ich das eigentlich voll geil finde, dass es solche Jobs noch gibt und dann nicht irgendwelche Bezahlautomaten gibt. Weil ich finde, das hat so seinen eigenen Flair. Und ich weiß auch, dass das nächste Mal, wenn ich nachts tanken muss, dass ich wieder da hinfahre, weil ich sowas eigentlich supporte, weil das meistens witzige Typen sind oder Leute, die Kohle brauchen, die da nachts sich irgendwie die Nächte um die Ohren schlagen. Auch wirklich kein einfacher Job, ne? Da nachts zu sitzen, da hast du wirklich die Gefahr, dass da irgendjemand mal
1: ankommt. Ich hätte das da richtig Schiss.
0: Also, nicht ohne.
2: Und ist jetzt wahrscheinlich auch dann zwischendrin mal ein bisschen langweilig, wenn so zwischen 2:30 keiner kommt, ne?
0: Da ist aber ganz gut, wenn jetzt dann Fußball-WM ist.
2: Stimmt, richtig.
0: Perfekt.
2: Das ist ja voll geil.
0: Zeitverschiebung, whoop.
2: Ja.
1: Mega.
2: Ja, aber das war auch so eine Welt für sich. Mhm. Weil es war gar nichts los.
1: Ja.
0: Herrlich.
1: Das ist auch so eine Zeit halt, da sind nicht mehr die unterwegs, die irgendwie vom Feiern kommen oder lange unterwegs sind und noch nicht die
2: Ja, vor allen Dingen nicht an den Dienstagmorgen. Ja. Um 3:30 auch in der Stadt sind da nicht mehr so viele Leute feiern. So, aber genial, jemanden einzuschließen. Wie gesagt, als Einbrecher hätte ich alles weggefuttert. Und in die Rote.
3: Was passierte, während die Musik lief?
2: Haben wir leider nicht mehr gehört.
1: Was hast du gemacht?
2: Habe ich nicht gesagt. Ist egal.
1: Gut. Meine Nase ist auf Platz 6 von meinen Körperteilen. wollte ich jetzt nochmal hier so sagen.
2: Warum müssen wir das jetzt hier besprechen? Das ist wirklich intern.
0: Okay. Das ist schon fast intim.
1: Ich wollte es nur einmal, also wir können das auch abmoderieren jetzt direkt, aber ich fand es interessant.
2: Ich muss es vielleicht einordnen, bevor wir dann tiefer in die Materie gehen. weil Julia versucht
0: sprechen
2: immer...
0: Sprechen wir dann auch noch über den Satz, der im Büro von unserem Chef gefallen ist?
2: Du meinst, ich liebe deinen Arsch?
1: Okay, das kam jetzt wirklich sehr falsch
2: rüber. Also, Folgendes, wir müssen das ein bisschen einordnen. Und ich glaube, selbst dann ist es schwierig zu verstehen, wenn man uns nicht kennt. Julia versucht immer von sich zu behaupten, dass Sachen süß sind, die sie machen. Zum Beispiel ihr Niesen. Ja. Da sagt sie, das ist ganz, ganz süß. Dann war das doch irgendwann, wieso sind wir auf deine Nase gekommen?
1: Ich weiß gar nicht mehr. Ich glaube, das hatte keinen großen... Es kam einfach so aus dem Moment und da habe ich nur gesagt, dass ich eine ziemlich kleine Stupsnase habe.
2: Richtig. Das ging darum, weil ich gesagt habe, ich sehe ein Barthaar gerade. Das ist zu lang, ich muss mich wieder rasieren. Ich sehe aus dem Blickwinkel, sehe ich eins meiner Barthaare selber. Dann hast du gesagt, das ist schon kurios, weil manchmal sieht man ja auch seine Nase selber. Und dann habe ich gesagt, ich sehe deine Nase relativ häufig. Und dann wollte nämlich Julia wieder wissen, ob ich ihre Nase süß finde.
1: So wie Julia weil ich habe wirklich ja immer so eine kleine Stupsnase.
2: Und da habe ich gesagt, dass die Nase auf jeden Fall in den Top 10 meiner Lieblingskörperteile von Julia ist.
1: So. Und dann hast du gesagt, auf Platz 6.
2: Nee, das habe ich gar nicht eingeordnet. Auf Platz 6 ist dann dein Arsch gelandet.
1: Hast du falsch wiedergegeben.
2: Entschuldigung,
1: okay.
2: Aber so ist dieser Rahmen entstanden, dass es anscheinend eine Top 10 der Körperteile von Julia in meinem Kopf gibt.
0: Aber mit diesem Platz 6 ist dann natürlich sofort die Frage aufgekommen, was ist denn auf den anderen?
2: Aber ich weiß gar nicht, warum haben wir plötzlich über deinen Hintern gesprochen? Auch das wissen wir nicht mehr so genau. So, auf jeden Fall sprachen wir dann kurz über Julias Hintern und ich habe gesagt, der Hintern zum Beispiel ist auf Platz 6 dieser Top 10 Körperliste.
1: Und da war ich kurz so, also dachte ich, okay, 6,
2: ja,
1: so.
2: Ich wollte nicht wie so ein sexistisches Arschloch rüberkommen und sagen, dein Arsch ist mein Lieblingskörperteil an dir. Sondern ich wollte noch Spielraum auch für sympathische Körperteile. Augen. Haare.
0: Aber da muss man schon auch sagen, also Julia, du warst in dem Moment dann auch ein bisschen beleidigt, dass Axel gesagt hat, es ist der Platz 6.
2: Ja. So, und um das wieder auszugleichen, sagte ich vielleicht den Satz, ich liebe deinen Arsch.
1: Und dann kam unser Chef rein.
2: So, und das ist halt einfach wirklich alles relativ schwierig zu erklären, auch hier.
1: Aber ich glaube, es ist unterhaltsam. Es ist doch auch, was hinter den Kulissen passiert. Das ist doch schön.
2: Weil ich stehe jetzt hier und muss diese ganzen Rahmen erklären.
1: Ich glaube, alle haben das. Also alle, die dich gut kennen und also, oder hier aus Podcast auch einfach kennen, wissen das schon einzuordnen.
2: Aber
1: das war einfach lustig. Wir müssen auch darüber jetzt gar nicht weiter reden. Ich wollte es nur einmal.
2: Nach und nach die Top 10 irgendwann mal aufdecken.
1: Da bin ich gespannt. Aber
2: so,
1: gut.
2: Das
1: nur am Rande.
2: Ja. Cedric, hast du was?
0: Nee.
2: Okay, ich habe zwei Sachen. Ja. Nee, komm, eins spare ich mir auf. Ich habe sogar noch zwei Sachen. Ich habe zwei Sachen, die ich mir aufspare. Nämlich unter anderem die Frage, wenn ihr einen dritten Arm hättet, wo würde er wachsen? Das möchte ich wann anders mit euch besprechen. Ich möchte gern, wie lange haben wir noch, Julia?
1: Also wie spät haben jetzt 34 Minuten.
2: 34, ja, das ist perfekt. Ja. Dann, Julia ist nächste Woche leider nicht Teil dieses Podcasts, weil Julias Nase, ihr Hintern und der Rest meiner Top 10 Körperteile das erste Mal auf einem Festival sind.
1: Ja, beim Hurricane Festival bin ich nächstes Wochenende.
2: Und du, Julia, war noch nie auf dem Festival?
1: Nicht so mit Übernachten und so. Ich war nur auf so Tagesfestivals bisher, aber noch nicht mit Zelten. Und ich bin wirklich von Donnerstag bis Montag da. So komplett.
2: Finde ich krass, also dass du noch nie auf eins warst, auf einem warst. Weil bei mir sind es, glaube ich, ja über 20, wenn ich mich nicht verschätze.
0: Ja. Ich finde es so krass, weil eigentlich ist es ja so, entweder man macht so richtig Festival schon von Anfang an oder man hat für Festivals so gar nichts übrig. So, aber dass du jetzt quasi so...
1: Ich tauche jetzt noch ein in die Welt.
0: Dass du jetzt noch so einsteigst, das habe ich auch noch nicht so oft erlebt.
1: Ja. Deswegen bin ich auch ein bisschen aufgeregt. Und es geht sehr viel darum, weil ich habe viele Fragen und ich denke, ich bin gut vorbereitet, aber bin ich doch gar nicht so gut, haben wir schon festgestellt.
2: Nein, das hat ja gar nichts damit zu tun. Ich finde es auch gut, dass du dir schon Klamotten bestellt hast, weil man will auch so ein Festival-Outfit sein. Ich war heute Morgen schockiert und ich werde jetzt die drei Sachen euch verraten. Die hört ihr nächste Woche in der Show. Das ist quasi eine Sneak Peek quasi für als kleine Belohnung für euch, die ihr das im Podcast hört. Das schneiden wir auch nicht raus. Das hört ihr noch nicht am Wochenende, das hört ihr nächste Woche. Und zwar die drei Dinge, die ich finde, man bei jedem Festival dabei haben sollte, als alter Veteran. Gummistiefel.
1: Ja, und das dachte ich schon mal, dass ich die nicht zwingend brauche, weil ich habe so Boots, die ich so im Winter anziehe. Die sind halt ein bisschen höher als Knöchel.
2: Ja.
1: Und ist mir schon klar, dass wenn es regnet und so, dass ich da auf dem Matsch jetzt nicht meine weißen Sneaker anziehe.
2: Aber das ist schon mal sehr vernünftig.
1: Dass ich dann die Boots nehme und dass die gut sind dafür.
2: Sind die wasserdicht? Nein, sind sie nicht.
1: Weiß ich nicht sicher. So im Schnee manchmal kriege ich da auch nasse Füße.
2: Und da, also Tipp Nummer eins, wenn ihr da unterwegs seid, viele machen das falsch und stülpen sich dann Müllsäcke über die Schuhe. Ist aber durch die Folie saurutschig, man macht sich lang und dann liegst du halt im Salat. Mhm. So, deswegen, wenn ihr merkt, eure Schuhe sind nicht wasserdicht, ihr habt nicht richtig eingepackt, dann die Tüten um die Füße und dann rein in die Schuhe. So, dann lauft ihr euch vielleicht Blasen, aber die Füße bleiben trocken.
1: Okay. Ja, das ist schon mal gut.
2: Aber Gummistiefel, das ist halt ein Feld. Also da laufen 60 Betrunkene hin und 60 Betrunkene sind da. 60.
0: Ja, die laufen immer hin und her.
2: 60.000 Besoffene, die halt über ein matschiges Feld laufen. Da hast du wirklich,
1: also, vielleicht wird ja auch richtig gutes Wetter. Es geht gerade wirklich hin und her. Ich gucke das schon die ganze Zeit nach. Teilweise sieht es aus wie 32 Grad und manchmal 23 und Regen.
2: Pass auf. Pack Gummistiefel ein, weil du freust dich, wenn du sie nicht brauchst und du freust dich, wenn du sie brauchst und dabei hast.
1: Okay.
2: Das heißt, egal wie es ausgeht, du freust dich, Gummistiefel dabei gehabt zu haben.
1: Gut, dann muss ich mir noch welche besorgen.
2: Tipp 2, eine Poolnudel.
1: Ja.
2: Weil aus einer Poolnudel lässt sich wunderbar so ein kleines Pferd basteln und das lässt sich wunderbar in die Luft halten, weil das Problem ist, man findet sich nicht wieder. Mhm. Ihr seid zu viert, ne? Seid ihr unterwegs?
1: Ja.
2: So, und das ist meine Erfahrung, man verliert sich super schnell.
0: Ja.
2: Weil es ist natürlich auch ein bisschen Alkohol im Spiel und dann will der eine doch schnell nochmal hier irgendwie was essen, der andere will da mal gucken, der eine sagt, ich gehe mal nur schnell auf Klo und wieder stehen 60.000 Menschen darum. Das heißt, man steht manchmal 2 Meter nebeneinander und sieht sich nicht.
0: Ja.
2: Und deswegen einfach so eine Poolnudel.
0: Und es gibt nie Empfang.
2: Ja. wenn, also da kommen wir gleich noch zu, also deswegen immer eine Poolnudel oder was anderes, wir haben eine riesen Fliegenklatsche zum Beispiel immer beim Deichbrandfestival mit dabei, die halten wir hoch und das bringt wirklich so viel.
1: Okay.
2: Und deswegen so eine Poolnudel sieht man ganz häufig, kann man dann auch lustige Späße mitmachen, ist super. Wenn ihr nichts dabei habt und euch mit Fotos zeigen wollt, wo ihr seid, dann immer ein Foto einmal Richtung Bühne machen und dann eins seitwärts machen. Also was siehst du, wenn du zur Seite guckst und was siehst du, wenn du zur Bühne guckst? So hast du nämlich zwei Punkte, die man dann zusammenbringen kann. Versteht man das? Also wenn du nur ein Foto schickst Richtung Bühne und sagst, hier stehe ich, dann ist das ein Spielraum von 30, 40 Meter, wo du stehen könntest.
1: Ja.
2: So, und das sind dann schon wieder ungefähr 6000 Leute, die da stehen. Und deswegen, wenn du einmal zur Seite fotografierst, dann kann man gucken, okay, seitwärts, die Höhe habe ich, jetzt gucke ich Richtung Bühne, zack, und so findet man sich dann wieder, wenn man keine Poolnudel dabei hat.
1: Und wenn man Empfang hat, das wahrscheinlich, darüber habe ich auch nicht so nachgedacht.
0: Ja.
1: Okay.
0: Also es ist nicht immer so, aber schon ganz oft, wenn viele Leute aufeinander kommen, ist er.
2: Und mal gucken, also ich kenne Menschen, die ein Defektschild dabei haben. Und mit diesem ich weiß gar nicht, ob ich das verraten darf.
1: Sonst mach's nicht.
2: Doch, es gibt die Legende.
1: So, ja.
2: Es gibt die Legende, dass mal bei einem Festival, was man natürlich auf gar keinen Fall nachmacht, dass da Leute ein Defektschild auf ein Dixi-Klo geklebt haben, obwohl das gar nicht defekt war. So, und das soll dann, so sagt es die Legende, dafür gesorgt haben, dass halt keiner auf dieses Dixi-Klo gegangen ist, außer diejenigen, die das darauf geklebt haben sollen.
1: Ja.
2: Die Legende sagt dann auch, dass die das dann immer ganz schnell abgenommen haben, wenn die Dixi-Klos sauber gemacht worden sind und danach dann wieder.
1: Ist auch stressig.
2: So, das würde ich dir nicht empfehlen.
1: Okay. Aber deswegen, danke trotzdem, dass du das so einmal erzählt hast, dann kann ich das
2: deswegen,
1: jetzt.
2: Ne? Deswegen würde ich auf keinen Fall ein Defektschild mitnehmen und bei euch beim Camping auf einen Dixi kleben.
1: Okay.
2: Das würde ich auf keinen Fall machen.
1: Danke.
0: Das ist ganz witzig, ich habe gerade kurz überlegt, was bei einem Dixi-Klo eigentlich defekt sein kann.
2: Siehst du?
1: Ja.
2: Also die Legende sagt, dass da Menschen wie Cedric nämlich dieses Dixi-Klo meiden. Das ist aber dazu auch nochmal, weil davor haben ja auch die meisten Schiss, die sanitären Einrichtungen. Mhm. Das hat sich wirklich in den letzten Jahren und Jahrzehnten deutlich gebessert. Also es gibt ja dann überall auf den Campingplätzen halt auch diese Duschcontainer und feste Klos und auch auf dem Gelände. Also das hat nichts mehr mit meinem Hurricane. Warte mal kurz, als ich 17 war ich das erste Mal da, jetzt bin ich 42, 25 Jahre ist es her. Also 2001. Seitdem hat sich die sanitäre Situation deutlich gebessert.
1: Und zum Glück habe ich ja auch ein Zelt, in dem man stehen kann. Das ist nämlich auch so, Axel hat mir schon ganz viele Sachen auch ausgeliehen und angeboten. Ich habe zum Beispiel deine Campingstühle, vielen Dank, den Bollerwagen zum Transport, dankeschön. Und es wurde mir auch ein Zelt angeboten.
2: Ja.
1: So ein kleines, wo man
2: Wurfzelt.
1: Ja, wo man dann so quasi hier Reißverschluss aufmacht und direkt
2: super cool, außer auch gegen Hitze und Kälte.
1: Oder man fällt dann direkt auf die Luftmatratze.
2: Ja, du fällst direkt.
1: Ja.
2: Also ein Zelt.
1: Und ich dachte, es ist schon auch schön, wenn man mal kurz, also das ist ja dann auch so ein kleiner Rückzugsort, dass man da dann auch zumindest einmal kurz drin stehen kann, sich da umziehen kann.
2: Warum willst du dich beim Festival zurückziehen? Willst du da ein Buch lesen oder was? Oder willst du da ein bisschen
1: durchatmen mal kurz? Weiß ich nicht. Nein, es geht eigentlich vor allem um das Umziehen und Anziehen und fertig machen. Das mag ich nicht so gerne, wenn du dich da so auf der Matratze
2: liegend... Wenn ich schon fertig machen höre, ne? Das Wort fertig machen.
0: Fertig machen beim Festival, ey, es ist wirklich...
1: Naja, also anziehen, Haare kämmen.
0: Aber wo
1: bisschen
0: du,
1: Glitzer ins Gesicht, dies, das?
0: Wo du Buchlesen gesagt hast, ich habe es halt wirklich erlebt bei meinen ersten Jahren bei Rock am Ring damals, dass ein Kumpel von mir dabei war und wir haben uns gewundert, wo ist der denn? So, ins Zelt geguckt, dann lag der Typ einfach so halb betrunken im Zelt und hat Schiller gelesen.
2: Wirklich?
0: Was ist denn mit dir schief?
2: Das ist aber wirklich kurios.
0: Vollkommen kurios.
2: Julia, willst du so
1: aber
2: eine sein?
1: Deswegen habe ich das Zelt, also dann, ich habe dann jetzt ein Zelt, wo man drin stehen kann.
2: Okay, aber es macht ja auch Spaß, sich zusammen fertig zu machen. Gerade so Glitzer und Frisuren und...
1: Mach ich dann mit den drei Jungs, mit denen ich da bin.
2: Ja, aber du hast ja auch Glitzer? Nachbarn.
1: Ja, stimmt. Bestimmt.
2: Deswegen, nimm auch Seifenblasen mit. Seifenblasen sind immer, cool. Ist immer gute Kommunikationsmöglichkeit mit allen anderen. Das hatte ich einmal.
1: Ich höre mir dann die Podcast-Folge nochmal an, einen Tag bevor wir losfahren.
2: Hatte ich einmal auch beim Deichbrand, da traf mich plötzlich eine Wasserbombe. Ich habe gedacht, was ist denn jetzt los? Und dann drehe ich mich um und dann steht da wirklich so ein 2-Meter-Schrank. Also da hast du wirklich Angst, wenn der nachts bei dir am Nachtschalter an der Tankstelle steht. Ne? Da denkst du auch, dass er dich ausraubt. Und der hat diese Wasserbombe auf mich geworfen und der hat angefangen, wie ein kleines Kind zu lachen. und hat dann mir gezeigt, dass er 10 Wasserbomben dabei hat. Und dann haben wir zu zweit diese 10 Wasserbomben, wirklich erwachsene Männer, gerade er, wirklich so ein Schrank, so ein richtiger Rocker, haben wir Leute mit Wasserbomben beworfen. Und das war der größte Spaß überhaupt. Und das ist das Geile bei Festivals. Das versuche ich ja immer zu vermitteln. Es geht gar nicht ums Saufen. Musik ist super wichtig, Menschen sind super wichtig, aber es gibt keine Logik auf diesem Festival. Das ist, man betritt so eine Logik. Wenn irgendjemand was macht, denkst du so, okay, machst es auch. Ja. Und deswegen kann ein Tag ganz anders sein, als du es eigentlich dir vorgenommen hast.
0: Es ist auch immer witzig, wenn einfach Leute, wenn du gerade an eurem Zeltplatz oder sowas einfach rumsitzt sowas, und Leute vorbeikommen, die einfach irgendwelche absurden Dinge machen oder auch so Dinge, wenn du auf einmal nach rechts guckst, wir hatten es halt auch beim Festival, da ist halt einfach einer dann wirklich so, also bis auf wirklich das Wenigste nackt da rumgelaufen und war aber halt, sein Kumpel davor hatte ihn halt so im Schlepptau an so einer Gaffertape Leine, so wo du so gedacht hast, okay, musst du jetzt wollen, aber, aber solche Dinge waren halt einfach so, wurde so als ganz selbstverständlich. So, vollkommen absurd.
1: Ich werde berichten.
2: Ich bin sehr gespannt, was du in 2 Wochen erzählst. Wenn ihr auch noch Tipps habt, also was man so beim ersten Mal Festival irgendwie braucht, dann schreibt gerne mal an, wohin? Radio@ffn.de.
1: Dann haben wir alle,
2: genau. Radio@ffn.de oder schreibt gerne
1: in die Kommentare, also hier als eine Bewertung.
2: Genau, Spotify kann man ja kommentieren, auch die Folgen.
1: Ja.
2: Oder sonst wo. Da würden wir uns sehr drüber freuen. Ich bin wirklich sehr, sehr gespannt.
1: Ich auch.
2: So, Freunde.
1: Cool. Sind wir durch?
0: Sind wir durch.
1: Super. Ja. Dann, Cedric, möchtest du die Verabschiedung mal machen?
0: Ich die Verabschiedung? Ja.
2: Was heißt Cedric denn die Verabschiedung?
1: Oder du? Oder
2: also,
1: ich?
2: Also, die ist das Verabschiedung so? Ist auf Platz 8 meiner Lieblings.
1: Ist das so, dass ich die immer machen muss? Das wusste ich gar nicht.
2: Nein, es ist auch nicht deswegen. Zwingend, dass ich
0: darf die auch machen.
1: Ja, los. Deswegen.
0: Erst die rechte, dann die linke. Beide machen. Winke, winke.
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1: Ich bin Anna Löwer. Die deutsche Nationalmannschaft ist mit einem Torfest in die WM gestartet. Gegen WM-Neuling Curaçao gewann das DFB-Team mit 7:1. Erstmals seit seinem Rücktritt nach der EM stand Manuel Neuer als Nummer 1 wieder zwischen den Torpfosten. Er sagte im Ersten:
2: Jeder wünscht sich immer einen guten Start und gerade in so einem Turnier ist es wichtig, dass wir, glaube ich, gut gestartet sind, dass wir die Spielfreude an den Tag gelegt haben, dass man auch gemerkt hat, dass die Spieler, die von der Bank gekommen sind, immer Energie mit reingebracht haben, dass wir nie aufgehört haben, aufs nächste Tor zu spielen und die Spielfreude war da und wir wollten immer aufs Tor gehen.
1: Außerdem spielten noch die Niederlande gegen Japan, Endstand 2:2. Haben die USA und der Iran sich nun doch auf ein Friedensabkommen geeinigt? US-Präsident Trump und Vermittler Pakistan sprechen von einer Einigung auf ein Rahmenabkommen zum Ende des Krieges. Vorgesehen sind eine Waffenruhe, weitere Verhandlungen und die Wiedereröffnung der wichtigen Schifffahrtsroute durch die Straße von Hormuz. Eine offizielle Bestätigung aus Teheran steht allerdings weiter aus. Der Iran hatte zuletzt erklärt, es gebe noch keine endgültige Entscheidung über ein Abkommen. Mehr als 20.000 Menschen haben im schweizerischen Genf gegen den G7-Gipfel protestiert. Dabei kam es auch zu Ausschreitungen. Mehrere Gebäude wurden beschädigt. Die Polizei setzte Tränengas ein. Der G7-Gipfel selbst findet im etwa 40 Kilometer entfernten Evian in Frankreich statt. Die Bahngewerkschaft EVG befürchtet einen massiven Abbau im deutschen Schienenverkehr. Grund sind die Einstiegspläne des italienischen Unternehmens Italo. Wenn Italo wichtige Strecken übernimmt, könnten der Bahn Einnahmen wegbrechen, die dann für Verbindungen auf den Nebenstrecken fehlen.
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